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1: Ich bin Yves Simon. Vor 10 Jahren hat ein 18-Jähriger am Olympia-Einkaufszentrum in München 8 Jugendliche und eine Frau erschossen. Menschen, die seinem rassistischen Feindbild entsprochen haben. Weitere wurden noch verletzt. Bei der Gedenkfeier sind vor allem die Angehörigen zu Wort gekommen. Sie haben schwere Vorwürfe gegen die Politik erhoben. Für uns berichtet Pia Wegner vom Olympia-Einkaufszentrum in München.
2: Wir wurden alleine gelassen. Wir haben seit 10 Jahren dieselben Fragen und bekommen sie seit 10 Jahren nicht beantwortet. Mit Sätzen wie diesen haben die Angehörigen vor allem eins klargemacht: ihre Wut. Bei der Trauerfeier ging es ihnen nicht nur ums Erinnern. Es ging ihnen vor allem darum zu verdeutlichen, dass es viel zu lange gedauert hat, bis von der Politik anerkannt wurde, dass das, was hier vor 10 Jahren passiert ist, ein rassistischer Anschlag war.
1: Das US-Repräsentantenhaus hat einen Rahmen für deutlich höhere Militärausgaben im nächsten Jahr beschlossen. Das Pentagon-Budget soll um etwa 30% raufgehen auf etwa $1,15 Billionen. Der Entwurf ist nur ein erster Schritt. Der Senat muss dem Ganzen jetzt auch noch zustimmen. Momentan ist vor allem der Iran-Krieg der Treiber für die hohen Militärausgaben. Paukenschlag beim Automobilhersteller Porsche. Dort könnten deutlich mehr Jobs wegfallen als bisher bekannt. Nach übereinstimmenden Medienberichten stehen 5000 zusätzliche Stellen nochmal auf der Kippe. Damit würde die Volkswagen-Tochter das Abbauprogramm verdoppeln. Für die verbleibende Belegschaft soll demnach im Gegenzug aber eine Beschäftigungssicherung gelten bis Ende 2035. An der französischen Atlantikküste bei Bordeaux mussten Campingplätze wegen eines Waldbrandes vorsorglich evakuiert werden. Das Feuer hat um die 800 Hektar schon erfasst. Etwa 500 Feuerwehrleute und mehrere Löschflugzeuge sind auch jetzt in der Nacht noch im Einsatz. Campingplätze und Strandbereiche wurden geräumt, verletzt wurde aber bisher zum Glück niemand.
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3: In der Nacht werden die Wolken weniger, die Tiefstwerte um 13 bis 10 Grad. Tagsüber sind zunächst noch ein paar Wolken unterwegs, dann setzt sich so langsam die Sonne durch und die Höchstwerte liegen bei 22 bis 25 Grad.
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1: Ich bin Yves Simon. Jetzt ist die Einigung da. Nach dem Rückzug von Jens Spahn, nach dem Leihmutterskandal, soll Kanzleramtsminister Frei neuer Vorsitzender der Unionsfraktion werden. CSU-Chef Söder hält Frei für eine gute Wahl. Spannend ist aber, dass Söder ausdrücklich in jedem Interview betont, dass er den Vorschlag von CDU-Chef Merz unterstützt. Das klingt nach Distanz und das nährt auch Spekulationen über einen möglichen Deal für die nächste Bundespräsidentenwahl schon mal. Denn da ist ja unter anderem Ilse Aigner im Gespräch. Momentan ist sie bayerische Landtagspräsidentin. Im Roten Meer ist ein Tanker beschossen worden und laut der britischen Sicherheitsbehörde ist das Schiff von einem unbekannten Geschoss getroffen worden. An Bord ist dann Feuer ausgebrochen, es wurde aber niemand verletzt. Zur gleichen Zeit hat die vom Iran unterstützte Houthi-Miliz Angriffe auf zwei saudi-arabische Öltanker im Rahmen einer von ihr ausgerufenen Blockade für saudische Schiffe im Roten Meer ausgerufen. Ob es sich um denselben Vorfall handelt, das ist noch unklar. In Rheinland-Pfalz hat ein Autofahrer versucht, seinen Drogenkonsum bei einer Polizeikontrolle zu vertuschen. Für den Drogentest hat er zweimal kaltes Toilettenwasser statt Urin in den Becher gekippt. Die Beamten sind ihm allerdings direkt auf die Schliche gekommen. Der richtige Test, der hat an glasklar ergeben, über 0,8 Promille sind's und Kokain und Cannabis wurden auch noch nachgewiesen. Da war der Lappen dann natürlich weg und jetzt gibt's einige Anzeigen noch obendrauf. Der FC Bayern und der VfB Stuttgart müssen für das DFB-Pokalfinale teuer bezahlen. Beide Clubs sollen jeweils 260.000 Euro Strafe zahlen. Das DFB-Sportgericht ahndet damit das unsportliche Verhalten der Fans, die beim Endspiel in Berlin rund 300 pyrotechnische Gegenstände gezündet hatten. Das Spiel musste wegen der starken Rauchentwicklung unterbrochen werden. Einen Teil der Strafe dürfen die Vereine aber auch in eigene Sicherheits- und Gewaltpräventionsmaßnahmen investieren.
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2: In der Nacht werden die Wolken weniger, die Tiefstwerte um 13 bis 10 Grad. Tagsüber sind zunächst noch ein paar Wolken unterwegs, dann setzt sich so langsam die Sonne durch und die Höchstwerte liegen bei 22 bis 25 Grad.
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1: Ich bin Yves Simon. Guten Morgen. So wie es aussieht, sollen Abschiebungen nach Afghanistan deutlich ausgeweitet werden. Laut hessischem Innenministerium hat jetzt die Bundespolizei ihre bisherigen Einschränkungen auf Straftäter und Gefährder aufgehoben. Für uns berichtet Thomas Bremser.
2: Bundesinnenminister Dobrindt hat erst Anfang der Woche bekräftigt, Abschiebungen in Länder wie Afghanistan zu forcieren. Ihm ging es vor allem um Straftäter nach einem tödlichen Angriff auf einen

0: Studenten in Trier. Künftig soll aber jeder Afghane, der ausreisepflichtig ist, abgeschoben werden können, sagt die hessische Landesregierung. Grundlage dafür ist die Zusammenarbeit mit der Taliban-Regierung.
1: Die Bundesregierung spricht nach einem eigenständigen KI-Cyberangriff von einem Paradigmenwechsel, also einer völlig neuen Lage. Das Digitalministerium sagt, manche KI-Modelle werden in kurzer Zeit viel stärker und damit auch die Gefahr durch Cyberangriffe immer größer. Vorher hatte ein KI-System von ChatGPT-Erfinder OpenAI aus eigener Initiative einen Cyberangriff auf ein Start-up-Unternehmen gestartet. Laut einer neuen Studie verschärft der Klimawandel die Dürre in Europa deutlich. Nicht nur fehlender Regen, sondern vor allem auch die extreme Hitze lässt Wasser viel schneller verdunsten und trocknet Böden und Gewässer aus. Landwirtschaftliche Bodendürren sind in Westeuropa etwa 5-mal, in Osteuropa sogar 11-mal wahrscheinlicher geworden als vor der Industrialisierung. Mehr als 3 Jahre lang ist es gut gegangen, aber dann ist die Masche doch aufgeflogen. Ein Mann hat einen Pool aus 30 bis 40 Doubles gepflegt, die für andere einfach die Theorieprüfung beim Führerschein machen sollen. Jetzt ist der Mann vom Landgericht Bielefeld zu 6 Jahren und 5 Monate Gefängnis verurteilt worden. Vor allem ging es da um kurdischsprachige Prüflinge. Die Fahrschüler haben dem Hauptangeklagten ihre Ausweispapiere vorgelegt. Der hat dann aus seinem Pool eine Person rausgesucht, die dem Prüfling möglichst ähnlich sieht.
2: Wir werden euch weiter auch darüber auf dem Laufenden halten, hier beim Heimvorteil.
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2: Es war wieder eine klare und auch kühle Nacht, wobei nicht ganz so kalt wie die letzte. Wir haben heute Morgen immerhin 14 Grad und es sieht gut aus, dass in guten halben Stunden die Sonne aufgeht und wir erstmal viel Sonne abbekommen. Am Mittag, um die Mittagszeit, kann sich dann mal ein bisschen zuziehen. Am Nachmittag wird es wieder sehr windig und der Wind, der reißt dann Wolkenlücken in den Himmel. Also es wird ein recht sonniger Nachmittag, aber recht windig bei 23 Grad. Also ähnliches Wetter wie gestern. Morgen tut sich dann was. Morgen wird spürbar wärmer. Am Wochenende Temperaturen bis zu 32 Grad und viel Sonne. Also die Hitze kommt wieder. Heute bleibt es noch einigermaßen kühl.
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2: Das sieht gut aus. Wir haben keine Staus aktuell. Melden natürlich, wenn was vorliegt und wünschen eine gute Fahrt.
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1: Ich bin Christian Heider. Guten Morgen. Nach dem mutmaßlich antisemitischen Angriff auf einen 65-Jährigen am Sonntag in Höchberg schweigt der mutmaßliche Täter zu seinem Motiv. Die Ermittler gehen davon aus, dass er sein Opfer angegriffen und schwer verletzt hatte, weil der Mann einen Anstecker in Form der israelischen Flagge an der Jacke trug. Unterdessen hat die für ihn zuständige Ausländerbehörde in Tauberbischofsheim bestätigt, dass er legal in Deutschland ist und Schutzstatus genießt. Zwar sei in der Vergangenheit gegen ihn bereits ermittelt worden, zu einer Anklage sei es aber nie gekommen. Die Galeria-Filiale in Würzburg steht erneut vor einer ungewissen Zukunft. Die Warenhauskette will sich wirtschaftlich sicher aufstellen und prüft aktuell bundesweit 33 Filialen.
2: Vor 2 Jahren konnte die Würzburger Filiale noch vor dem Aus bewahrt werden. Jetzt steht sie aber erneut auf dem Prüfstand. Der Knackpunkt hier: die Miete frisst einen zu großen Teil der Einnahmen auf. Jetzt soll mit dem Vermieter nachverhandelt und eine Lösung gefunden werden. Galeria betont zwar, am Standort in Würzburg festhalten zu wollen, kommt aber keine tragfähige Einigung zustande, könnte über der Filiale erneut ein großes Fragezeichen stehen. Shari Golla, Nachrichtenredaktion.
1: Im Zivilverfahren um Schadenersatz nach der gestörten Sprengung der Kühltürme des stillgelegten Atomkraftwerks Grafenrheinfeld gibt es noch kein Urteil. Das Landgericht Schweinfurt hat die für heute geplante Urteilsverkündung aufgehoben und für den 22. September einen neuen Verhandlungstermin angesetzt. Der Kraftwerksbetreiber Preußen Elektra fordert von einem 39-jährigen Aktivisten 7.000 Euro Schadenersatz. Der Mann hatte die Sprengung im August letzten Jahres verzögert, als er aus Protest gegen den Atomausstieg auf einen Strommast im Sperrbereich geklettert war. Nach dem Rückzug von Jens Spahn soll Kanzleramtsminister Frei neuer Vorsitzender der Unionsfraktion werden. CSU-Chef Markus Söder nennt ihn eine gute Wahl und betont ausdrücklich seine Unterstützung für den Vorschlag von CDU-Chef Merz. Das heizt Spekulationen über einen möglichen Deal für die nächste Bundespräsidentenwahl an. Als mögliche Kandidatin wird die bayerische Landtagspräsidentin Ilse Aigner gehandelt.
3: Wir werden euch darüber weiter auf dem Laufenden halten, hier beim Heimvorteil.
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3: So, die Sonne geht gerade auf, ein paar Wolken sind unterwegs und es ist heute Morgen nicht ganz so frisch wie gestern. Immerhin schon 14 Grad. Im Laufe des Tages wieder ein Sonne-Wolken-Mix. Um die Mittagszeit mal etwas mehr Wolken. Am Nachmittag sieht es aber ganz gut aus, dass es recht sonnig wird, denn dann kommt wieder ein recht heftiger Wind auf und der vertreibt die Wolken. Sonne, Wolken und Wind am Nachmittag bei 23 Grad. Also ähnliches Wetter wie die letzten Tage auch. Nochmal durchschnaufen, ab morgen, ab dem Wochenende wird es dann heiß. Für Samstag sind schon wieder 32 Grad und nonstop Sonne vorhergesagt.
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3: Das sieht gut aus. Wir haben keine Verkehrsstörungsmeldungen. Haltet euch natürlich weiterhin auf dem Laufenden und wünschen eine gute Fahrt.
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3: Mit Frank Beil. Einen schönen Donnerstag.

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Schönen guten Morgen, Vize-Freitag. Wir nähern uns dem Wochenende. Heute ist Donnerstag, der 23. Und vielleicht nochmal durchlüften heute, bevor es dann morgen wieder heiß wird. Viele Orte in der Region rüsten sich ja schon für die nächste Hitzewelle, die da kommt. In Kitzingen haben sie seit dieser Woche Sprühnebelduschen in der Innenstadt in der Nähe des Rathauses aufgestellt für die nächste Hitzewelle. Kitzingen, auch Hitzingen genannt, ist ja einer der heißesten Orte in Deutschland. Und die machen es vor, wie man sich ja gegen die Hitze eventuell schützen kann. Denn Regen ist erstmal nicht in Sicht. Ich habe mal geguckt, in Würzburg gab es im Juli gerade mal

3,5 Liter Regen. In Bad Kissingen waren es 55 Liter, was aber auch weit unter dem Schnitt von 90 Litern im Monat ist. Trotzdem haben wir gehört, dass in der Region auch in diesem Jahr Wassermelonen angebaut werden. Dazu später mehr in unserem Gong Talkabout. Eines der Gesprächsthemen heute auch, der Start der Regionalliga mit dem Main-Rhön-Derby, die Schnüdel gegen Hauptstadt. Auch darüber müssen wir sprechen heute. In Würzburg feiert heute die neue Mediamarkt-Filiale im Wörl Premiere und im Kitzinger Freibad gibt es jetzt auch Open-Air-Kino. Darüber werden wir auch sprechen und natürlich über Waldbrunn. Die feiern das Vereinsleben ab heute. Der Musik, der Karnevals und der Sportverein werden zusammen 190 Jahre Musik. Und das nehmen sie zum Anlass, um jetzt die nächsten 3 Tage mal ordentlich durchzufeiern mit Musik, aber auch Comedy. Heute Abend kommt zum Beispiel Django Asyl und am Wochenende Lorenz Büffel aus Mallorca und Gong-DJ Alex Marder. Also es gibt viel zu feiern. Ihr könnt ja gerne schon mal das Wochenende, die nächsten Tage planen auf radiogong.com, eurem Weekend-Planner am Vizefreitag, Donnerstag, der 23. Juli.

Schönen guten Morgen. Hier ist der Heimvorteil. Wir machen euch startklar für diesen Donnerstag. Was gibt's Neues? Ja, schon wieder eine Seeblockade, die unser Öl trifft. Diesmal nicht die Straße von Hormuz, sondern die Ausweichsroute. Die Meerenge am südlichen Ausgang des Roten Meeres wird jetzt von der Terrormiliz, den Houthi, blockiert, die ja vom Iran unterstützt werden. Experten gehen davon aus, dass 2,5 Millionen Barrel Öl dadurch auf dem Weltmarkt fehlen und der Ölpreis, ja, um weitere 10% steigt und mit ihnen wahrscheinlich auch der Spritpreis. Aber es gibt auch gute Nachrichten, wenn es auch keinen Tankrabatt mehr von der Bundesregierung gibt. Einige Firmen haben den Tankrabatt als Marketing-Tool entdeckt. Amazon zum Beispiel. Wer sein Amazon-Paket, seine Retoure bei einer der Acip-Tankstellen zurückgibt, bekommt 5 Cent pro Liter Tankrabatt. Gilt ab einer Tankladung von 30 Euro bis maximal 80 Euro, lassen sich immerhin so maximal 4 Euro sparen, zum Beispiel an der Acip in Höchberg oder Markt Heidenfeld. Mehr Rabatte bekommt ihr momentan im Sommerschlussverkauf. Der nimmt ja langsam Fahrt auf mit Sommerware, die teilweise bis zu 80% reduziert ist. Und ja, um Rabatte geht's auch bei der Galeria Kaufhof. Hier hofft man auf Rabatte auf die Miete. Die Filiale in Schweinfurt ist ja schon lange dicht. Aktuell stehen die Galeria-Filialen in Würzburg und Aschaffenburg auf dem Prüfstand. Ziel, wirtschaftlicher zu werden, indem man von den hohen Mieten runterkommt. Vor 2 Jahren haben sich ja der damalige OB Christian Schuchert und Bayerns Wirtschaftsminister Hubert Aiwanger persönlich in die Verhandlungsgespräche zwischen dem Vermieter und dem Konzern eingeschaltet. Damals mit Erfolg. Jetzt geht's wieder darum. Gelingt keine Einigung mit den Vermietern über Mieterhöhungen und Flächenanpassungen, dann droht offenbar die Schließung. Wir drücken die Daumen für die letzten Galeria-Filialen hier bei uns in der Region. Spannende Tage. Wir halten euch auf dem Laufenden.

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1: Ich bin Justin Hamm. Guten Morgen. Mit bewegenden Worten hat Bundespräsident Steinmeier bei einer Gedenkfeier in München an die 9 Todesopfer des Attentats am Olympia-Einkaufszentrum gedacht. Dabei wandte sich Steinmeier entschieden gegen Rassismus und Antisemitismus.
2: Niemals, meine Damen und Herren, niemals dürfen wir uns damit abfinden, dass solches Denken in unserem Land wieder Raum gewinnt. Antisemitismus und Rassismus dürfen keinen Platz in unserer Gesellschaft haben. Dafür zu sorgen, das ist unser aller Pflicht.
1: Vor 10 Jahren hatte ein 18-Jähriger in einem Fastfood-Restaurant aus rassistischen Motiven 8 Jugendliche und eine Frau erschossen. In der Union kommt die Nominierung von Kanzleramtsminister Frei als neuer Fraktionschef gut an. CSU-Landesgruppenchef Hoffmann begrüßt die Entscheidung ausdrücklich. Unionsparlamentsgeschäftsführer Bilger spricht von einer sehr positiven Resonanz. Auch aus der SPD gibt es Zustimmung. Frei soll in einer Woche in einer Sondersitzung gewählt werden. Wer ihm als Kanzleramtschef nachfolgt, steht noch nicht fest. Paukenschlag bei Porsche. Dort könnten deutlich mehr Jobs wegfallen als bisher bekannt. Nach übereinstimmenden Medienberichten stehen 5000 zusätzliche Stellen auf der Kippe. Damit würde die Volkswagen-Tochter das Abbauprogramm nochmal verdoppeln. Für die verbleibende Belegschaft soll demnach im Gegenzug eine Beschäftigungssicherung bis Ende 2035 gelten. An der französischen Atlantikküste bei Bordeaux haben tausende Touristen vor einem Waldbrand flüchten müssen. Das Feuer hat bereits rund 800 Hektar erfasst. Etwa 500 Feuerwehrleute und mehrere Löschflugzeuge sind im Einsatz. Campingplätze und Strandbereiche wurden geräumt. Verletzt wurde bisher niemand.
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3: Eine Woche nach den Schüssen aus einer scharfen Waffe auf ein Wohnhaus in der Würzburger Dörbachau fehlt den Ermittlern offenbar weiter eine heiße Spur. Es wird weiter nach dem unbekannten Schützen gesucht. Dazu sucht die Polizei jetzt auch eine wichtige Zeugin. Zur Tatzeit gegen 20.20 Uhr soll eine Frau in der Unterdörbacher Straße Richtung Ortsmitte gejoggt sein. Sie wird gebeten, sich bei der Polizei zu melden. Pünktlich kurz vor der Sommerferienzeit müssen Autofahrer auf der B8-Ortsdurchfahrt durch Kitzingen mehr Zeit einplanen. Ab heute werden die Einmündungen Egerländer Straße und Böhmerwaldstraße voll gesperrt. Die Arbeiten dauern bis 23. August. Ab dem 24. August wandert die Baustelle dann in die Kreuzung mit der

0: Königsberger Straße und dem Texasweg. Die Bundesstraße durch Kitzingen bleibt aber die gesamte Zeit über befahrbar. Mit dem Umbau sollen Verkehrssicherheit und Verkehrsfluss verbessert werden.
1: Wir halten euch weiter auf dem Laufenden hier beim Heimvorteil.
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1: Ja, gestern Nachmittag hatten wir dann doch mehr Wolken als Sonne. Kai, wie schaut es denn heute mit den Sonnenstunden, mit dem Sonnenschein aus?
3: Heute ist es umgekehrt. Da sind am Vormittag vor allen Dingen einige Wolken unterwegs. Die meisten nördlich und östlich von Würzburg. Im Laufe des Tages wird es aber immer freundlicher und am Nachmittag und gegen Abend setzt sich dann strahlender Sonnenschein durch. Wir haben wieder diesen kühlen Nordwestwind und Höchstwerte von 22 bis 25 Grad. Zwei superschöne Sommertage gibt es morgen und übermorgen. Morgen bei 28 und am Samstag bei 32 Grad.
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1: Das sieht gut aus. Ihr habt freie Fahrt. Wir wünschen gute Fahrt in diesen Donnerstag.
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1: Mit Frank Beil. Einen schönen Donnerstag.

0: auf, dass das heute die Zeit unseres Lebens wird. The time of my life mit Radio Gong, eurem Heimvorteil. Und wenn man sich momentan so umschaut, dann sieht man viele gut gelaunte Menschen. Liegt daran, dass viele gerade schon im Urlaub sind oder sich auf den Urlaub freuen. Bei vielen dauert es ja nicht mehr lang. 9 Tage noch Schule bis zu den Sommerferien. Und ja, wir haben es gestern schon erwähnt. Überlegt euch gut, wo ihr euren Sommerurlaub verbringt. Mallorca stöhnt schon jetzt unter der 3. Hitzewelle in diesem Jahr mit Temperaturen tagsüber über 40 Grad im Schatten. Aktuell gehen sogar nachts die Temperaturen kaum runter. In Palma wurden letzte Nacht fast 28 Grad gemessen und das Krasse, bei einer Luftfeuchtigkeit von 90%. Das ist wie im Dampfbad. Wie sich sowas anfühlt, das kann uns meine Kollegin Theresa sagen. Die ist nämlich aktuell auf Urlaub in Malle. Wie fühlt sich das momentan bei euch an? Was ist da los?
1: Es ist wirklich total ekelhaft. Man kann es gar nicht anders in Worte fassen. Also man hat die ganze Zeit das Gefühl, man atmet feuchte Luft ein. Gestern habe ich schon die Erfahrung mit einem kleinen Sonnenstich gemacht. Da habe ich nur einen Nachmittag in der Sonne verbracht und zu wenig getrunken. Und zack, also hat es mir da echt den Kreislauf weggeknallt. Also es ist ein unlöschbarer Durst, den man hier auch die ganze Zeit hat. An den Stränden macht sich diese Hitzewelle echt bemerkbar. Also obwohl Hochsaison ist, ist es egal, ob jetzt direkt in Palma oder in beliebten Buchten, deutlich leerer als sonst, wenn man um die Jahreszeit schon hier war. Wir haben jetzt aktuell auch schon wieder 34 Grad und sind damit noch nicht bei den Höchsttemperaturen gekommen.
0: Der Wahnsinn. Mallorca-Urlauber schwitzen im Dampfbad bei 90% Luftfeuchtigkeit und Temperaturen weit über 30 Grad. Frage an unseren Wetterexperten Kai Zorn. Ist eine Hitzewelle wie die auf Mallorca auch schon bei uns hier in Sicht für die nächsten Tage?
2: Das kann gut sein, dass wir zumindest mal einen größeren Streifschuss dieser großen Hitze bekommen werden. Und zwar nach Mitte der kommenden Woche sind durchaus Temperaturen von um und über 35 Grad drin, allerdings mit viel Sonnenschein.
0: Solange genießen wir kühles, aber sonniges und vor allem trockenes Sommerwetter. Man müsste die kühle Luft irgendwo speichern können, oder? Aktuell 14 Grad und Sonnenschein. Kühle Grüße auf die Insel heute Morgen.

0: Viertel nach sechs, hier ist der Heimvorteil. Wir machen euch startklar für den Donnerstag. Und damit ihr heute mitreden könnt, ein bisschen Smalltalk für zwischendurch.
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2: Bei uns in Kitzingen können wir jetzt auf dem Marktplatz duschen. Eine Nebeldusche direkt neben dem Kiliansbrunnen sorgt für Abkühlung an heißen Tagen. Nur einmal auf den Knopf gedrückt und schon kommt leichter Sprühregen für 20 Sekunden raus. Und zwar aus einer Art Tonne mit einem senkrechten Rohr und einem Duschkopf dran. Und die kommt sehr gut an.
3: Super erfrischend, richtig gut. Hätte ich total gerne im Garten, gerade bei dir, wenn es so heiß ist. Das ist wirklich abkühlend.
4: Ich habe gerade ein paar Kinder gesehen, die da drum herum tollten. Das war ein Vergnügen zuzuschauen. Mir ist das Herz aufgegangen. Ich finde es so toll hier.
2: Gekostet hat die Nebeldusche übrigens 1500 Euro. Die Erfrischung an heißen Tagen ist aber unbezahlbar. Aus Kitzingen, Maya Fleischer.
5: Bei uns im Landkreis Main-Spessart freuen wir uns an heißen Tagen über eine runde Erfrischung made in Mainfranken. Fränkische Wassermelonen. Angebaut werden die exotischen Südfrüchte unter anderem beim Biohof Pfister in Rettstadt.
6: Eigentlich ist sie, ich würde fast sagen, schon nicht mehr exotisch, weil doch einige Kollegen das auch anbauen. Wir seit 4 Jahren hier aktiv sind mit der Wassermelone. Ja, sie etabliert sich und es ist eine Kultur, die einfach Spaß macht.
5: Im Gegensatz zu ihrer südländischen Verwandtschaft sind sie meist nur wenige Kilometer vom Feld bis auf den Teller gereist und überzeugen auch im Geschmackstest. Aus Rettstadt, Johannes Käppner.
7: Bei uns in Würzburg, da könnt ihr euch jetzt ein kleines quadratisches praktisches Souvenir ziehen.
8: Ich brauch das!
7: Es geht aber nicht um SpongeBob. An der alten Mainbrücke steht ein Automat, aus dem man sich für einen Euro

0: oh, eine kleine Postkarte mit tollen Stadtillustrationen oder einem witzigen Spruch holen kann. Es funktioniert eigentlich wie bei einem Kaugummiautomaten früher. Münze rein und so lange drehen, bis was rauskommt. Zum Beispiel Prost aus Würzburg. Eigentlich ziemlich passend, denn der Automat steht in unmittelbarer Nähe vom Brückenshoppen auf der alten Mainbrücke. Da lässt sich's also ab sofort perfekt Postkarten shoppen. Aus Würzburg, Felicia Stichter.
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0: Schon mal zum Üben, der Feierabendsong am Donnerstagmorgen. Schön, dass ihr wieder mit dabei seid. Heute ist der 23. Juli und wir haben gleich 6:30. Eine Minute vor 6:30.
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2: Ich bin Christian Heider. Guten Morgen. Was passiert, wenn Galeria Würzburg verlässt? Vor diesem Szenario warnt jetzt der Handelsverband. Nach Angaben des Verbands wäre das nicht nur ein Verlust für das Kaufhaus selbst, sondern auch für die Würzburger Innenstadt. Galeria ziehe viele Besucher an und sichere damit auch Kundschaft für benachbarte Geschäfte. Hinzu komme, dass das große Gebäude nur schwer neu vermietet werden könnte, so Volker Wedde vom Handelsverband.
3: Weil wir natürlich sehen, dass auch obere Stockwerke für den Einzelhandel nicht mehr so gut geeignet sind eben. Das wird sicherlich einige Arbeit und Mühen eben bedeuten.
2: Der Handelsverband hofft deshalb auf eine Einigung zwischen Galeria und dem Vermieter. Hintergrund sind Verhandlungen über die aus Sicht des Unternehmens zu hohen Mietkosten. Der mutmaßliche Täter des antisemitischen Angriffs auf einen 65-Jährigen in Höchberg äußert sich weiter nicht zum Motiv. Nach Einschätzung der Ermittler soll er den Mann schwer verletzt haben, weil dieser einen Anstecker mit der israelischen Flagge an seiner Jacke trug. Die zuständige Ausländerbehörde in Tauberbischofsheim teilte mit, der verdächtige Syrer halte sich legal in Deutschland auf und habe Schutzstatus. Gegen ihn war zwar schon früher ermittelt worden, zu einer Anklage kam es jedoch nie. Ein brennendes Müllauto hat gestern für eine stundenlange Sperrung der B8 zwischen Würzburg und Rottendorf gesorgt. Ein Müllauto war in Brand geraten. Ursache war nach ersten Ermittlungen ein Defekt am Motor. Fahrer und Beifahrer konnten sich unverletzt in Sicherheit bringen. Die Feuerwehr hatte den Brand dann schnell gelöscht. Allerdings gestaltete sich das Abbinden von ausgelaufenem Öl und Benzin schwierig. Der Sachschaden liegt bei rund 100.000 Euro. Laut einer neuen Studie verschärft der Klimawandel die Dürre in Europa deutlich. Nicht nur fehlender Regen, sondern vor allem extreme Hitze lässt Wasser schneller verdunsten und trocknet Böden und Gewässer aus. Landwirtschaftliche Bodendürren sind in Westeuropa etwa 5-mal, in Osteuropa sogar 11-mal wahrscheinlicher geworden als vor der Industrialisierung.
0: Wir werden euch weiter auf dem Laufenden halten hier beim Heimvorteil.
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0: So, die Wolken haben sich verzogen, wir haben vielfach Sonnenschein, allerdings ist es noch recht windig. Kai, bleibt es so windig, so wie gestern?
4: Ja, bleibt es. Wir haben immer noch diesen unangenehm kühlen Nordwestwind. Der bringt uns anfangs noch einige Wolken, die meisten vor allen Dingen nördlich des Mains und östlich von Würzburg. Im Laufe des Tages wird es aber immer sonniger und am späteren Nachmittag ist es dann strahlend sonnig. Die Nachmittagswerte liegen bei 22 bis 25 Grad. Morgen und übermorgen ist es super sonnig. Morgen bei 28, am Samstag bei gut 32 Grad. Der Sonntag bringt im Laufe des Tages Schauer und Gewitter.
0: Dankeschön, Kai.
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0: Noch haben wir wenig Verkehr, keine Verzögerungen. Es läuft. Am besten jetzt schnell starten, bevor dann nachher wieder alle auf die Idee kommen, zur gleichen Zeit auf die Arbeit oder in die Schule oder an die Uni zu fahren. Verkehrsmeldungen haben wir keine, auch noch keine Blitzer. Wer was gesehen hat, gerne mitteilen. Wir geben das dann an alle weiter. 0800 30 80 900. Das ist unsere kostenlose Service-Hotline.
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0: Mit Frank Beil. Einen schönen Donnerstag.

0: 9 Minuten nach 6:30. Willkommen in der Hall of Fame. Willkommen hier bei Radio Gong und ich hoffe, euch geht's gut. In der Woche nach der Fußball-Weltmeisterschaft, an dem viele noch an den Nebenwirkungen leiden, zum Beispiel die Tatsache, dass sie ihr Panini-Sammelalbum zur WM nicht voll bekommen haben. Julia hat uns von diesem Drama in ihrer Familie berichtet.
1: Mittlerweile geht es über eBay Kleinanzeigen. Man tauscht, man sucht Leute, mit denen man sich trifft zum Tauschen. Der Opa fährt gefühlt durchs ganze Stadtgebiet und muss Sticker einsammeln über Fuchsstadt bis Zellerau, bis Höchberg, bis Sibulshöhe. Also ich glaube, er war jetzt schon überall und hat für den Enkel Sticker eingesammelt. Ja, ein paar fehlen jetzt letztendlich doch noch. Und er hofft natürlich riesig, dass er sein Album noch voll bekommt.
0: Es ist ja auch nahezu unmöglich, bei 48 Mannschaften und über 980 Sammelbildern von den Spielern das Album voll zu bekommen. Nahezu unmöglich, aber nicht ganz unmöglich. Deshalb haben wir jetzt schon spontan eine Panini-Tauschbörse auf unserem Gong Instagram eingerichtet. Dein Radio Gong, hier kann jeder unter dem Post doppelte Panini-Bilder tauschen. Und tatsächlich hat sich einer gemeldet, der das komplette Panini-WM-Album vollbekommen hat. Chiara.
2: Ja, Gong-Hörer Markus hat's geschafft. Er hat einfach wirklich alle 980 Sammelbilder aus dem Panini WM Stickerheft gesammelt. Ja, und das hat aber tatsächlich auch einiges an Nerven und Zeit gekostet. Er hat uns nämlich geschrieben, er sammelt tatsächlich seit der WM 2006 jedes Heft von WM und EM und hat selber vor 6 Jahren auch eine Facebook-Gruppe deshalb gegründet. Aktuell mit ca. 6000 Mitgliedern. Und da wird auch regelmäßig getauscht, weil nur so schafft man das scheinbar. Er selbst hat dieses Jahr ca. 500 Euro ausgegeben für das 2026er Album, aber hat auch gute Nachrichten für euch, denn er hat noch viele Sticker übrig davon.
0: Also meldet euch gern bei der Panini-Tauschbörse bei Dein Radio Gong auf Instagram. Respekt, Markus hat sein Panini-Sammelalbum vollbekommen, dann kann er jetzt ja weitermachen mit zum Beispiel Minecraft oder Fortnite oder Paw Patrol. Es gibt mittlerweile zu allem ein Sammelalbum. Man kann sich mittlerweile auch selber ein Sammelalbum machen, also selber persönliche Sticker kreieren. Das geht auf mypanini.com. Da kann man persönliche Sticker kreieren und dann sein eigenes Sammelalbum machen, zum Beispiel für den Fußballverein oder für die Klasse oder was auch immer.

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Du bist gut genug. Der Hit für mehr Selbstliebe und Selbstbewusstsein. An diesem Donnerstag, dem Vize-Freitag, dem Donnerstag vor dem Wochenende mit den vielen Festen. In Lohr beginnt morgen die Spessart-Festwoche. In Bad Kissingen geht das Rakozzi-Fest los. Aber auch hier und heute gibt's einiges zu erleben.

0: Eben, Chiara.
1: Ja, heute wird im Vize-Freitag alle Ehre gemacht, denn in vielen Orten wird heute schon mal vorgefeiert. Beim Weingut am Stein in Würzburg könnt ihr euch heute beispielsweise wieder bei Live-Musik zum Schöppeln mitten in den Weinbergen treffen. Und auch Waldbrunn feiert, und zwar 190 Jahre Jubiläum. Und das auch direkt mit dem Highlight zum Festauftakt, denn Django Asyl ist zu Gast.
2: Waldbrunn, das ist ja quasi das St. Moritz für die Würzburger. Und für uns Niederbayern immer schon ein Sehnsuchtsort, immer schon der Urlaubsort schlechthin. Von daher freue ich mich drauf. Servus.
1: Los geht's heute um 19 Uhr auf dem Festplatz. Und wer den Donnerstag lieber nochmal entspannt angehen will, der kann sich heute auch einen Kinoblockbuster reinziehen. Im Kitzinger Freibad auf der Mondseeinsel geht das ab heute auch wieder unter freiem Himmel. Mit der Komödie Die Älteren starten die heute nämlich wieder mit ihrem Open-Air-Kino. Und auch für alle Kids startet heute ein richtiges Kino-Highlight. Denn mit Toy Story 5 kehren Jessie und Woody auf die große Leinwand zurück und müssen sich dieses Mal mit der größtmöglichen Bedrohung eines Spielzeugs auseinandersetzen. Einem iPad.
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1: Ich bin Justin Hamm. Guten Morgen. Die deutsche Wirtschaft wird in den nächsten 20 Jahren nur sehr schwach wachsen und das auch nur, wenn Unternehmen stark auf Digitalisierung und KI setzen. Das zeigt eine Studie im Auftrag der Vereinigung der Bayerischen Wirtschaft, die SZ berichtet. Die Forscher rechnen mit einem durchschnittlichen Wachstum von gerade einmal 0,9% pro Jahr. Der Hauptgrund: wegen sinkender Geburtenraten stehen immer weniger Menschen auf dem Arbeitsmarkt zur Verfügung. 10 Jahre nach dem rassistischen Attentat am Olympia-Einkaufszentrum in München gab es gestern eine große Gedenkfeier. Die Familien der 9 Todesopfer waren dabei und auch einige Demonstranten. Sie kritisieren unter anderem, dass die Ermittler jahrelang Mobbing als Hauptgrund für die Tat angaben und nicht Rassismus. Pia Wegner berichtet.
2: Auch die Angehörigen selbst haben in ihren Reden ordentlich protestiert. Wir wurden von der Politik alleine gelassen. Wir haben seit 10 Jahren dieselben Fragen und bekommen seit 10 Jahren keine Antwort darauf. Mit Sätzen wie diesen haben sie ihre Wut zum Ausdruck gebracht. Es ging ihnen nämlich nicht nur darum zu erinnern, es ging ihnen auch um die fehlende Aufarbeitung nach diesem Anschlag.
1: Die Bundesregierung weitet offenbar die umstrittenen Abschiebungen nach Afghanistan aus. Laut hessischem Innenministerium gilt die bisherige Beschränkung auf Straftäter und Gefährder nicht mehr. Scharfe Kritik gibt es, weil die Bundesregierung dafür mit den islamistischen Taliban zusammenarbeitet. Googles Mutterkonzern Alphabet will in diesem Jahr rund 200 Milliarden US-Dollar für KI-Infrastruktur ausgeben. Im nächsten Jahr soll es doppelt so viel sein, sagt Finanzchefin Ashkenazi. Welchen Erfolg Google im Bereich Cloud hat, zeigen die neuen Quartalszahlen. Im Jahresvergleich stieg der Umsatz hier um über 80%.
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3: Ein Urteil im Schadenersatzprozess nach der verzögerten Sprengung der Kühltürme des Atomkraftwerks Grafenrheinfeld gibt es noch nicht. Das Landgericht Schweinfurt hat die für heute vorgesehene Urteilsverkündung aufgehoben und einen weiteren Verhandlungstermin im September angesetzt. Der Kraftwerksbetreiber fordert von einem 39-jährigen Aktivisten rund 7.000 Euro. Er war aus Protest gegen den Atomausstieg auf einen Strommast im Sperrbereich geklettert und hatte damit die Kühlturmsprengung verzögert. Volkachs Bürgermeister Heiko Bäuerlein ist sauer. Unbekannte haben sich am Trimmlichtpfad der Stadt ausgetobt und zahlreiche Schilde und Infotafeln mit Graffiti beschmiert. Der entstandene Schaden: mehrere tausend Euro. Wird kein Verursacher gefunden, zahlt die Allgemeinheit die Kosten für Reinigung und Reparatur. Volkach hat Anzeige erstattet, Bäuerlein selbst zahlt für entscheidende Hinweise 100 Euro Belohnung aus der Privatkasse.
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4: Feinster Sonnenschein, ein bisschen wärmer als gestern. 14 Grad schon in der Würzburger City. Kai, kannst du schon mal einen Ausblick auf das Wochenende geben? Wird das auch so schön?
5: Das Wochenende ist zweigeteilt. Der Samstag bringt schönstes Badewetter bei viel Sonnenschein und rund 32 Grad. Der Sonntag beginnt ähnlich, dann ziehen Wolken auf, der Wind frischt auf und es folgen Schauer und Gewitter. Und heute haben wir auch Wind, Nordwestwind mit Wolken und immer mehr Sonne bei 22 bis 25 Grad. Und dann hätten wir noch den Übergangstag morgen. Der ist ebenfalls sonnig bei rund 28.

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2: Heute Morgen läuft's mal ohne Stauungen. Ihr habt nichts zu befürchten. Aber Blitzer, Krombühl, Nordtangente, Höhe brauchbar und Mainaustraße. Die ersten Blitzer.
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2: Mit Frank Beil. Einen schönen Donnerstag.

0: Schönen Donnerstagmorgen. Vize-Freitag bei Radio Gong. Wir sind mittendrin in der Fest- und Festivalsaison. Ich habe mal geschaut, über 140 Weinfeste gibt es bei uns in Unterfranken. Dazu kommen noch hunderte andere Vereins-, Dorf- und Volksfeste. Und überall fließt in diesen Tagen der Alkohol. Wir wollen jetzt nicht die Stimmung killen, aber an dieser Stelle auch mal eine junge Frau aus der Gong-Community zu Wort kommen lassen, die eher negative Erfahrungen mit dem Alkohol gemacht hat.
1: Ich habe Alkohol vom ersten Moment an geliebt. Ich war ein sehr unsicheres Kind und wenn ich getrunken habe, dann war ich direkt ein bisschen lockerer. Und dann hat sich das so durchgezogen. Wenn ich getrunken habe, dann immer bis zum Blackout, bis ich nicht mehr wusste, wo ich bin und wie ich heiße. Und dann wurde es irgendwann täglich. Und zu meinen Hochzeiten habe ich ungefähr 2 Flaschen Wein jeden Abend getrunken.
0: Isabel aus der Gong-Community, gemerkt, dass sie ein Problem hat, hat sie erstmal nicht und auch ihr Umfeld nicht.
1: Ich wurde in der Zeit befördert, ich habe super funktioniert. Im Nachhinein, wenn ich meine Kollegen frage oder auch meine Freunde frage, sagen sie, wir haben absolut nichts gemerkt. Ich habe halt immer was zu vertuschen gehabt und habe deswegen übermäßig gut performt.
0: Isabel aus Würzburg hat sich an Radio Gong gewandt und möchte mit ihrer Geschichte alle, ja, vor der tückischen Droge Alkohol warnen. Denn oft, sagt sie, merkt man gar nicht, wie man immer abhängiger wird.
1: Und zwar haben meine Eltern sich getrennt, als ich 5 Jahre alt war. Und ich habe dann meinen Schmerz damit betäubt, indem ich Omas Hustensaft, den sie selber gebraut hat, getrunken hat. Der hatte gut Umdrehungen, 40-50%. Und ich habe ihr dann immer erzählt, ich habe Bronchitis. Natürlich wusste ich mit 5 Jahren nicht, was das ist. Ich wusste nur, das Zeug hilft mir, dämpft meine Gefühle und macht mich weniger traurig. Und
0: ja, heute ist Isabel 36 Jahre, seit fast 6 Jahren clean, auch wenn das ein langer Weg war, auch erstmal zu erkennen, dass man krank, dass man abhängig ist.
1: Ich hatte meinen Rock-Bottom-Moment, als ich aufgeflogen bin vor meiner Familie, als sie mich dann gesehen haben, ich völligst neben der Spur in meiner Wohnung liege. Meine Mama kam damals zu mir, bis ich sie angerufen habe und irgendwas gelallt habe und dann war es vorbei. Dann bin ich aufgeflogen. Ich wusste von diesem Abend wieder nichts mehr und das war mein Schalter und ich wusste, ich muss jetzt was ändern. War ein sehr langer Weg. Ich habe das mit einer Online-Selbsthilfegruppe geschafft, mit Podcasts, mit Büchern, mit dem Austausch mit anderen Betroffenen und habe dann gemerkt, ich bin nicht alleine.
0: Isabel aus Würzburg und ihr Kampf gegen den Alkohol. Jetzt hat sie ein Buch geschrieben, mit dem sie anderen, denen es genauso geht, helfen möchte.
1: Das nüchterne Leben hat uns neues Glück beschert und es ist möglich, ohne Alkohol zu leben. Wir denken ganz lange, solange ich noch funktioniere, ist es noch nicht so schlimm. Solange ich nur am Wochenende trinke und da halt mal eskaliere, ist es nicht so schlimm. Aber wenn Alkohol anfängt, sich in dein Leben und in deine Beziehungen zu schleichen, dann ist es ein Problem und du darfst es dir angucken, lange, lange, bevor du alles verloren hast.
0: Vielen Dank für deine ehrlichen und auch mahnenden Worte. Isabel Wuckel, ihr Buch heißt übrigens Käse schmeckt auch ohne Wein und gibt's überall, wo es Bücher gibt.

17 nach 7, Dai Dai, die WM ist vorbei. Ja, jetzt, wo die WM vorbei ist, steht wieder der lokale Fußball im Mittelpunkt. Da, wo noch der echte Fußball gespielt wird. In den Bezirks- und Kreisligen ging es ja schon los. Heute startet die Regionalliga und bald auch die dritte.

0: Liga.
1: Ja, für die Rothosen dauert es noch bis zum 8. August, ehe es in der Liga mit dem Auswärtsspiel beim FC Ingolstadt losgeht. Das erste Heimspiel ist ja dann die Woche drauf gegen Wien Wiesbaden. Derzeit sind die Kickers ja noch im Trainingslager, untergebracht übrigens im Hotel Sonnenhof Lamm. Sehr nices 4-Sterne-Hotel mit 97% Weiterempfehlung auf Holiday-Check. Wer mal runterkommen möchte, ist dort definitiv gut aufgehoben mit Infinity-Pools, Saunalandschaft und Sprudelbecken. Aber das Team von Michael Schiele ist ja zum Arbeiten da, damit der Auftakt in die neue Saison auch gelingt. Bislang übrigens mit 10 fixen Neuzugängen, die im Schnitt alle wirklich sehr groß sind. Man sieht das eben auf den Bildern, wie klein der Coach gefühlt neben seinen Akteuren ist. Viele rund um die 1,90 und vor allem Defensivspieler wurden bislang verpflichtet. Highlight direkt zu Saisonbeginn ist ja auch das DFB-Pokal-Heimspiel am Montag, 24. August gegen den 1. FC Köln. Der Verkauf für die Tickets beginnt übrigens Freitag, 7. August.
0: Es geht wieder los. Wir halten euch auf dem Laufenden hier beim Heimvorteil.

0: 9 Minuten vor 7:30, einen schönen guten Morgen an alle Chicos und Chicas und an alle Geburtstagskinder heute am 23. Juli. Da gehen Grüße raus nach Triefenstein an den Christian zum 46. Ganz liebe Grüße an den Papa von Emma, Noah und von Melli. Grüße auch an Sven Maurer aus Veitshöchheim. Ganz liebe Grüße von der ganzen Family und Grüße auch an Dr. Michael Bialas aus Würzburg. Die Mädels aus der Praxis grüßen hier übers Radio ganz lieb. Und unser Geburtstagskind des Tages ist auch ein Chef, eine Managerin und zwar die weltbeste Event-Queen und Mädelsabend-Managerin. Martina, die sprechen von dir. Martina Selig aus Giebelstadt, alles Gute von deinen Mädels heute zum Geburtstag und viel Spaß mit dem Geburtstagsgutschein für einen der DM-Märkte.
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0: 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Jetzt erstmal das neueste News-Update um 7:30.
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2: Ich bin Christian Haider. Guten Morgen. Der mutmaßliche Täter des antisemitischen Angriffs auf einen 65-Jährigen in Höchberg schweigt weiter zu seinem Motiv. Die Ermittler gehen davon aus, dass er den Mann wegen eines Ansteckers mit der israelischen Flagge an dessen Jacke attackiert und schwer verletzt hat. Die zuständige Ausländerbehörde in Tauberbischofsheim teilte inzwischen mit, dass sich der Verdächtige legal in Deutschland aufhält und Schutzstatus besitzt. Gegen ihn war in der Vergangenheit zwar bereits ermittelt worden, zu einer Anklage kam es jedoch nie. Gut eine Woche ist es jetzt her, dass in der Würzburger Dürrbachau an einem schönen lauen Sommerabend auf ein Mehrfamilienhaus geschossen wurde.
3: Seitdem fragen sich Anwohner und Polizei, warum und wer hat geschossen? Dem Täter war trotz Großfahndung die Flucht gelungen. Bislang fehlt den Ermittlern auch offenbar eine wirklich heiße Spur. Die Schüsse sollen aber wohl nichts mit den aktuellen Bewohnern des Mehrfamilienhauses zu tun gehabt haben. Jetzt sucht die Polizei nach einer wichtigen Zeugin. Sie soll zur Tatzeit gegen 20.30 Uhr in der Unterdürbacher Straße in Richtung Ortsmitte gejoggt sein, hat sich bislang aber nicht bei der Polizei gemeldet. Shari Golla, Nachrichtenredaktion.
2: Eigentlich hätten heute tagsüber immer wieder Eurofighter der Bundeswehr über dem Raum Würzburg fliegen sollen. Eine Flugabwehrübung der Bundeswehr bei Zöchheim ist nun aber kurzfristig abgeändert worden, weil die beiden Eurofighter-Jets nicht verfügbar sind. Laut Landratsamt Würzburg findet die Übung nun in reduziertem Umfang statt. Im Raum bei Zöchheim könnten dennoch Knallgeräusche von der Kaserne zu hören sein. Paukenschlag bei Porsche. Dort könnten deutlich mehr Jobs wegfallen als bisher bekannt. Nach übereinstimmenden Medienberichten stehen 5000 zusätzliche Stellen auf der Kippe. Damit würde die Volkswagen-Tochter das Abbauprogramm nochmal verdoppeln. Für die verbleibende Belegschaft soll demnach im Gegenzug eine Beschäftigungssicherung bis Ende 2035 gelten.
0: Wir werden euch darüber weiter auf dem Laufenden halten hier beim Heimvorteil.
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0: So, die Sonne scheint heute Morgen nicht ganz so kalt wie die letzten Nächte. Wir haben ja 14, 15 Grad. Gestern Nachmittag ja mehr Wolken unterwegs als Sonne. Wie schaut es denn heute mit dem Sonnenschein aus, Kai?
4: Heute ist es umgekehrt. Da sind am Vormittag vor allen Dingen einige Wolken unterwegs. Die meisten nördlich und östlich von Würzburg. Im Laufe des Tages wird es aber immer freundlicher und am Nachmittag und gegen Abend setzt sich dann strahlender Sonnenschein durch. Wir haben wieder diesen kühlen Nordwestwind und Höchstwerte von 22 bis 25 Grad. Zwei superschöne Sommertage gibt es morgen und übermorgen. Morgen bei 28 und am Samstag bei 32 Grad.
0: Dankeschön, Kai.
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0: Heute weniger Verkehr als sonst. Das heißt aber nicht, dass gar kein Stau ist. Verzögerungen in Würzburg gerade rund um die B27 Nordtangente von bis zu 7 Minuten. Ansonsten läuft der Verkehr. Nicht zu schnell fahren. Blitzer bauen sich auf im Grombühl. Nordtangente. Höhe brauchbar. Das ist die 30er-Zone. Und Mainau-Straße statt einwärts wird auch geblitzt.
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Wir nehmen uns euch an. Einen schönen Donnerstagmorgen hier aus dem Gong-Studio. Vielleicht nochmal durchlüften zu Hause, bevor es morgen dann wieder heiß wird. Viele Orte in der Region rüsten sich schon für die nächste Hitzewelle, die auf uns zurollt. In Kitzingen, habt ihr vielleicht schon morgen gehört, in Kitzingen haben sie jetzt Sprühnebelduschen in der Innenstadt in der Nähe des Rathauses aufgestellt, die ab dem Wochenende dann eine schöne Abkühlung bieten. Denn Regen ist erstmal nicht in Sicht. Ich habe geschaut, in Würzburg gab es im Juli gerade mal 3,5 Liter Regen. In Bad Kissingen gab es den meisten Regen, aber da auch nur 55 Liter. Normal sind im Schnitt im Juli so 90 Liter Regen. Trotzdem haben wir gehört, dass in der Region auch in diesem Jahr Wassermelonen angebaut werden. Also ganz so trocken scheint es dann doch nicht zu sein. Dazu später auch noch mehr im Gong Talkabout. Eines der Gesprächsthemen heute auf jeden Fall der Start der Regionalliga mit dem Main-Rhön-Derby. Da werden heute im Hauptstadt 3000 Leute erwartet, in dem Ort, wo gerade mal 800 Menschen leben. Zu Gast sind da heute die Schnüdel. Hier in Würzburg feiert heute die neue Mediamarkt-Filiale im World Premiere und im Kitzinger Freibad gibt es ab heute Abend Open-Air-Kino. Auch nicht schlecht. Und auch nicht schlecht, was sich Waldbrunn einfallen hat lassen. Die feiern heute Abend das Vereinsleben, der Musik, der Karnevals und der Sportverein werden zusammen 190 Jahre und das wird das ganze Wochenende ab heute gefeiert. Heute Abend kommt extra Django Asyl, Comedy live on stage, am Wochenende auch DJ Alex Marder und Almklausi vom Ballermann. Da geht was. Grüße nach Waldbrunn und Happy Birthday an die drei Vereine. 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Euer Weekend-Planner, damit es nicht langweilig wird. Und für viele beginnt ja langsam schon das Wochenende am Donnerstag.

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Wir machen euch startklar für den Donnerstag, bringen euch aufs Laufende und so wie es aussieht, müssen wir uns heute ab 12 wieder auf steigende Spritpreise einstellen. Denn schon wieder gibt es eine Seeblockade, die unser Öl trifft. Diesmal nicht in der Straße von Hormuz, die ja weiter schwer passierbar ist, sondern diesmal auf der Ausweichroute. Die Meerenge am südlichen Ausgang des Roten Meeres wird jetzt von einer Terrormiliz, den Houthi-Rebellen, blockiert, die ja auch vom Iran unterstützt werden. Experten gehen davon aus, dass 2,5 Millionen Barrel Öl dadurch auf dem Weltmarkt fehlen und der Ölpreis um weitere 10% steigen könnte. Aber es gibt auch Good News heute Morgen. Wenn es auch keinen Tankrabatt mehr von der Bundesregierung gibt, einige Firmen haben den Tankrabatt als Marketing-Tool entdeckt. Amazon zum Beispiel. Wer sein Amazon-Paket, seine Retoure bei einer der Archip-Tankstellen zurückgibt, der bekommt 5 Cent pro Liter Tankrabatt. Gilt ab einer Tankladung von 30 Euro bis maximal.

80 Euro lassen sich immerhin so 4 Euro sparen. Gibt es zum Beispiel an der Archip in Höchberg oder in Markt Heidenfeld. Mehr Rabatte gibt es für euch dann im Einzelhandel, denn der Sommerschlussverkauf, der nimmt langsam Fahrt auf. Wir haben gehört, Sommerwaren mit Rabatten von bis zu 70, stellenweise 80%. Ja, und um Rabatte geht's auch bei der Galeria Kaufhof. Hier hofft man auf Rabatte bei der Miete. Die Filiale in Schweinfurt ist ja schon lange dicht. Aktuell stehen die Galeriefilialen in Würzburg und Aschaffenburg auf dem Prüfstand. Ziel, wirtschaftlicher zu werden, indem man von den hohen Mieten runterkommt. Ich weiß nicht, ob euch erinnert, vor 2 Jahren haben sich der damalige OB Christian Schuchert und Bayerns Wirtschaftsminister Hubert Aiwanger persönlich in die Verhandlungen zwischen dem Vermieter und der Galeria eingeschaltet. Damals mit Erfolg. Jetzt geht's wieder darum, gelingt keine Einigung mit den Vermietern über Mieten und eventuellen Flächenanpassungen, dann droht die Schließung. Wir wollen hoffen, dass es nicht so weit kommt und drücken weiterhin die Daumen für die letzten Galeria-Filialen hier in der Region.

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0: Justin Hamm, guten Morgen. Vor 10 Jahren war die Tendenz noch eindeutig, junge Menschen gehen immer häufiger studieren. Aber das Blatt hat sich gewendet. Laut einer Studie der Bertelsmann Stiftung ist die Ausbildung wieder beliebter als das Studium. Etwa 90% der befragten Schüler und Azubis sagen, eine Ausbildung ist eine gute Basis für die berufliche Karriere. Trotzdem sind weiter viele Ausbildungsstellen unbesetzt. Die Bertelsmann Stiftung empfiehlt Unternehmen, mehr Optionen für den Einstieg anzubieten. Hitze und geringe Regenmengen sorgen dafür, dass die Böden in Europa stärker austrocknen. Das zeigt eine neue Studie der World Weather Attribution. Landwirtschaftliche Bodendürren bei uns sind demnach deutlich wahrscheinlicher geworden. Katrin Müller berichtet.
1: Hauptproblem ist demnach die dramatisch gestiegene Verdunstung. Trotz höherer Niederschläge im Winter trocknen die Böden in weiten Teilen Europas schon im Frühjahr ungewöhnlich stark aus. Frankreich verzeichnete beispielsweise die niedrigste Maisernte seit 50 Jahren. Vielerorts gibt es im Sommer bereits Beschränkungen bei der Nutzung von Trinkwasser. Steigt der Ausstoß von klimaschädlichen Treibhausgasen weiter, drohen in der Landwirtschaft laut Studie historische Ernteverluste.
0: Das Bundesverfassungsgericht entscheidet heute über das alte Heizungsgesetz der Ampelkoalition. Der frühere CDU-Abgeordnete Heilmann hatte 2023 per Eilantrag das Gesetzgebungsverfahren gestoppt. Er sah sich als Parlamentarier in seinen Rechten verletzt, weil Änderungsanträge erst kurz vor der Abstimmung vorlagen. Im Kern geht es um die Frage, ob das Verfahren damals zu schnell war. E-Autos boomen in Europa. Im Juni sind die Neuzulassungen, auch mit Verbrennern, in der EU um fast 14% gestiegen. Besonders stark legten aber Elektroautos zu, ein Plus von mehr als 60%. Marktführer bleibt Volkswagen. Chinesische Hersteller wie BYD gewinnen weiter an Boden. In Deutschland gibt's seit Mai wieder eine Förderung für den Kauf von E-Autos.
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3: Eine Woche nach den Schüssen aus einer scharfen Waffe auf ein Wohnhaus in der Würzburger Dörbachau fehlt den Ermittlern offenbar weiter eine heiße Spur. Es wird weiter nach dem unbekannten Schützen gesucht. Dazu sucht die Polizei jetzt auch eine wichtige Zeugin. Zur Tatzeit gegen 20.20 Uhr soll eine Frau in der Unterdörbacher Straße Richtung Ortsmitte gejoggt sein. Sie wird gebeten, sich bei der Polizei zu melden. Pünktlich kurz vor der Sommerferienzeit müssen Autofahrer auf der B8-Ortsdurchfahrt durch Kitzingen mehr Zeit einplanen. Ab heute werden die Einmündungen Egerländer Straße und Böhmerwaldstraße voll gesperrt. Die Arbeiten dauern bis 23. August. Ab dem 24. August wandert die Baustelle dann in die Kreuzung mit der Königsberger Straße und dem Texasweg. Die Bundesstraße durch Kitzingen bleibt aber die gesamte Zeit über befahrbar. Mit dem Umbau sollen Verkehrssicherheit und Verkehrsfluss verbessert werden.

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0: Ja, frisch heute Morgen, aber nicht so frisch wie gestern. 14 Grad. Was noch stört, ist der Wind. Der ist doch recht frisch. Kai, bleibt's heute so windig wie gestern?
2: Ja, bleibt es. Wir haben immer noch diesen unangenehm kühlen Nordwestwind. Der bringt uns anfangs noch einige Wolken. Die meisten, vor allen Dingen nördlich des Mainz und östlich von Würzburg. Im Laufe des Tages wird es aber immer sonniger und am späteren Nachmittag, ist es dann strahlend sonnig. Die Nachmittagswerte liegen bei 22 bis 25 Grad. Morgen und übermorgen ist es super sonnig. Morgen bei 28, am Samstag bei gut 32 Grad. Der Sonntag bringt im Laufe des Tages Schauer und Gewitter.
0: Dankeschön, Kai.
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0: Normaler Verkehr heute Morgen mit den üblichen Stauungen. Bis zu 7 Minuten können es schon mal sein im Stadtgebiet Würzburg, wenn man zum Beispiel an der Nordtangente steht. Ansonsten wird geblitzt, falls euch haben, am Geisberg. Mellrichstadt, jetzt auch ein Blitzer Richtung Neustadt, Höhe Norma. Helmstadt auf dem Autobahnzubringer zur A3. Mainaustraße und Krombühl-Nordtangente.
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0: Mit Frank Beil. Einen schönen Donnerstag.

0: Willkommen im Lush Live. 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Und damit ihr heute mitreden könnt, ein bisschen Smalltalk für zwischendurch.
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2: Bei uns in Kitzingen können wir jetzt auf dem Marktplatz duschen. Eine Nebeldusche direkt neben dem Kiliansbrunnen sorgt für Abkühlung an heißen Tagen. Nur einmal auf den Knopf gedrückt und schon kommt leichter Sprühregen für 20 Sekunden raus. Und zwar aus einer Art Tonne mit einem senkrechten Rohr und einem Duschkopf dran. Und die kommt sehr gut an.
3: Super erfrischend, richtig gut. Hätte ich total gerne im Garten, gerade bei dir, wenn es so heiß ist. Das ist wirklich abkühlend.
4: Ich habe gerade ein paar Kinder gesehen, die da drum herum tollten. Das war ein Vergnügen zuzuschauen. Mir ist das Herz aufgegangen. Ich finde es so toll hier.
2: Gekostet hat die Nebeldusche übrigens 1500 Euro. Die Erfrischung an heißen Tagen ist aber unbezahlbar. Aus Kitzingen, Maya Fleischer.
5: Bei uns im Landkreis Main-Spessart freuen wir uns an heißen Tagen über eine runde Erfrischung made in Mainfranken. Fränkische Wassermelonen. Angebaut werden die exotischen Südfrüchte unter anderem beim Biohof Pfister in Rettstadt.
6: Eigentlich ist sie, ich würde fast sagen, schon nicht mehr exotisch, weil doch einige Kollegen das auch anbauen. Wir seit 4 Jahren hier aktiv sind mit der Wassermelone. Ja, sie etabliert sich und es ist eine Kultur, die einfach Spaß macht.
5: Im Gegensatz zu ihrer südländischen Verwandtschaft sind sie meist nur wenige Kilometer vom Feld bis auf den Teller gereist und überzeugen auch im Geschmackstest. Aus Rettstadt, Johannes Käppner.
7: Bei uns in Würzburg, da könnt ihr euch jetzt ein kleines quadratisches praktisches Souvenir ziehen.
8: Ich brauch das!
7: Es geht aber nicht um SpongeBob. An der alten Mainbrücke steht ein Automat, aus dem man sich für einen Euro eine kleine Postkarte mit tollen Stadtillustrationen oder einem witzigen Spruch holen kann. Es funktioniert eigentlich wie bei einem Kaugummiautomaten früher. Münze rein und so lange drehen, bis was rauskommt. Zum Beispiel Prost aus Würzburg. Eigentlich ziemlich passend, denn der Automat steht in unmittelbarer Nähe vom Brückenshoppen auf der alten Mainbrücke. Da lässt sich's also ab sofort perfekt Postkarten shoppen. Aus Würzburg, Felicia Stichter.
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0: Ein bisschen Vorfreude aufs Wochenende oder den Urlaub, der ansteht. 9 Tage noch Schule, dann sind Sommerferien. Und wir haben es gestern schon gesagt, überlegt euch gut, wo ihr euren Sommerurlaub verbringt. Mallorca stöhnt derzeit unter der mittlerweile 3. Hitzewelle in diesem Sommer mit Temperaturen tagsüber über 40 Grad im Schatten. Aktuell gehen sogar die Temperaturen nachts kaum noch runter. In Palma wurden in der Nacht fast 28 Grad gemessen. Ein neuer Rekordwert bei einer Luftfeuchtigkeit von 90%. Wie sich sowas anfühlt, kann uns Kollegin Theresa sagen, die aktuell auf Malle schwitzt. Das ist kein Spaß mehr, oder?
1: Es ist wirklich total ekelhaft. Man kann es gar nicht anders in Worte fassen. Also man hat die ganze Zeit das Gefühl, man atmet feuchte Luft ein. Gestern habe ich schon die Erfahrung mit einem kleinen Sonnenstich gemacht. Da habe ich nur einen Nachmittag in der Sonne verbracht und zu wenig getrunken. Und zack, also hat es mir da echt den Kreislauf weggeknallt. Also es ist ein unlöschbarer Durst, den man hier auch die ganze Zeit hat. An den Stränden macht sich diese Hitzewelle echt bemerkbar. Also obwohl Hochsaison ist, ist es egal, ob jetzt direkt in Palma oder in beliebten Buchten, deutlich leerer als sonst, wenn man um die Jahreszeit schon hier war. Wir haben jetzt aktuell auch schon wieder 34 Grad und sind damit noch nicht bei den Höchsttemperaturen gekommen.
0: Der Wahnsinn! Coole Grüße aus der Heimat an Theresa und alle anderen, die auf Malle gerade Urlaub machen. Das Dampfbad kann man sich da aktuell sparen bei 90% Luftfeuchtigkeit und Temperaturen am Tag über 40 Grad. Die 3. Hitzewelle in Spanien. Frage an unseren Wetterexperten Kai Zorn. Ist so eine Hitzewelle, eine weitere Hitzewelle auch schon bei uns in Sicht?
2: Das kann gut sein, dass wir zumindest mal einen größeren Streifschuss dieser großen Hitze bekommen werden. Und zwar nach Mitte der kommenden Woche sind durchaus Temperaturen von um und über 35 Grad drin, allerdings mit viel Sonnenschein.
0: Solange genießen wir das kühle, aber sonnige und trockene Sommerwetter, was wir aktuell haben. Man müsste halt die kühle Luft irgendwo speichern können, das wär's, oder? Einen guten Start, einen coolen Start in diesen Donnerstag und Grüße nach Malle.

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0: Der Donnerstagmorgen bei Radio Gong. Schön, dass ihr wieder mit dabei seid. Heute ist der 23. und wir haben kurz nach 8:30.
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2: Ich bin Christian Heider. Guten Morgen. Was passiert, wenn Galeria Würzburg verlässt? Vor diesem Szenario warnt jetzt der Handelsverband. Nach Angaben des Verbands wäre das nicht nur ein Verlust für das Kaufhaus selbst, sondern auch für die Würzburger Innenstadt. Galeria ziehe viele Besucher an und sichere damit auch Kundschaft für benachbarte Geschäfte. Hinzu komme, dass das große Gebäude nur schwer neu vermietet werden könnte, so Volker Wedde vom Handelsverband.
3: Weil wir natürlich sehen, dass auch obere Stockwerke für den Einzelhandel nicht mehr so gut geeignet sind, eben. Das wird sicherlich einige Arbeit und Mühen eben bedeuten.
2: Der Handelsverband hofft deshalb auf eine Einigung zwischen Galeria und dem Vermieter. Hintergrund sind Verhandlungen über die aus Sicht des Unternehmens zu hohen Mietkosten. Der mutmaßliche Täter des antisemitischen Angriffs auf einen 65-Jährigen in Höchberg äußert sich weiter nicht zum Motiv. Nach Einschätzung der Ermittler soll er den Mann schwer verletzt haben, weil dieser einen Anstecker mit der israelischen Flagge an seiner Jacke trug. Die zuständige Ausländerbehörde in Tauberbischofsheim teilte mit, der verdächtige Syrer halte sich legal in Deutschland auf und habe Schutzstatus. Gegen ihn war zwar schon früher ermittelt worden, zu einer Anklage kam es jedoch nie. Ein brennendes Müllauto hat gestern für eine stundenlange Sperrung der B8 zwischen Würzburg und Rottendorf gesorgt. Ein Müllauto war in Brand geraten. Ursache war nach ersten Ermittlungen ein Defekt am Motor. Fahrer und Beifahrer konnten sich unverletzt in Sicherheit bringen. Die Feuerwehr hatte den Brand dann schnell gelöscht. Allerdings gestaltete sich das Abbinden von ausgelaufenem Öl und Benzin schwierig. Der Sachschaden liegt bei rund 100.000 Euro. Laut einer neuen Studie verschärft der Klimawandel die Dürre in Europa deutlich. Nicht nur fehlender Regen, sondern vor allem extreme Hitze lässt Wasser schneller verdunsten und trocknet Böden und Gewässer aus. Landwirtschaftliche Boden

0: Dürren sind in Westeuropa etwa 5-mal, in Osteuropa sogar 11-mal wahrscheinlicher geworden als vor der Industrialisierung.
1: Wir halten euch darüber weiter auf dem Laufenden hier beim Heimvorteil.
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1: Ja, es ist eigentlich schönes Wetter, zumindest für die meisten. Die Sonne scheint, es ist trocken, ab und zu ziehen wir ein paar Wolken durch, es ist nicht allzu heiß. Kai, kannst du schon mal einen Ausblick auf das Wochenende geben? Wie schön wird das?
3: Das Wochenende ist zweigeteilt. Der Samstag bringt schönstes Badewetter bei viel Sonnenschein und rund 32 Grad. Der Sonntag beginnt ähnlich, dann ziehen Wolken auf, der Wind frischt auf und es folgen Schauer und Gewitter. Und heute haben wir auch Wind, Nordwestwind mit Wolken und immer mehr Sonne bei 22 bis 25 Grad. Und dann hätten wir noch den Übergangstag morgen, der ist ebenfalls sonnig bei rund 28.
1: Dankeschön, Kai.
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1: So, heute weniger Verkehr als sonst. Maximale Verzögerung bei 6 Minuten. Große Staus haben wir keine, auch keine Unfälle, aber dafür jetzt immer mehr Blitzer. Melrichstadt Richtung Bad Neustadt, Höhe Norma, Veitshöchheim am Geisberg, Helmstadt auf dem Autobahnzubringer zur A3, Mainaustraße und Nordtangente in der 30er-Zone.
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1: Mit Frank Beil. Einen schönen Donnerstag.

0: Wir machen euch wach heute Morgen. Wir versuchen es zumindest. Einen schönen Donnerstagmorgen. Ich hoffe, euch geht's gut in der Woche nach der Fußball-Weltmeisterschaft, in der viele noch an den Nebenwirkungen der Fußball-WM leiden. Zum Beispiel der Tatsache, dass sie ihr Panini-Sammelalbum zur WM nicht ganz voll bekommen haben. Julia hat uns von diesem Drama in ihrer Familie berichtet.
1: Mittlerweile geht es über eBay Kleinanzeigen. Man tauscht, man sucht Leute, mit denen man sich trifft zum Tauschen. Der Opa fährt gefühlt durchs ganze Stadtgebiet und muss Sticker einsammeln über Fuchsstadt bis Zellerau, bis Höchberg, bis Sibulshöhe. Also ich glaube, er war jetzt schon überall und hat für den Enkel Sticker eingesammelt. Ja, ein paar fehlen jetzt letztendlich doch noch und er hofft natürlich riesig, dass er sein Album noch voll bekommt.
0: Es ist ja auch nahezu fast unmöglich, bei 48 Mannschaften und über 980 Sammelbildern von den Spielern das Album voll zu bekommen. Okay, es ist nahezu unmöglich, aber nicht ganz unmöglich. Deshalb haben wir jetzt spontan eine Panini-Tauschbörse auf unserem Gong Insta eingerichtet, dein Radio Gong. Hier kann jeder unter dem Post doppelte Bilder tauschen. Und tatsächlich hat sich einer gemeldet, der das komplette Album voll hat. Chiara.
2: Ja, Gonghörer Markus hat's geschafft. Er hat einfach wirklich alle 980 Sammelbilder aus dem Panini WM Stickerheft gesammelt. Ja, und das hat aber tatsächlich auch einiges an Nerven und Zeit gekostet. Er hat uns nämlich geschrieben, er sammelt tatsächlich seit der WM 2006 jedes Heft von WM und EM und hat selber vor 6 Jahren auch eine Facebook-Gruppe deshalb gegründet, aktuell mit ca. 6000 Mitgliedern. Und da wird auch regelmäßig getauscht, weil nur so schafft man das scheinbar. Er selbst hat dieses Jahr ca. 500 Euro ausgegeben für das 2026er Album, aber hat auch gute Nachrichten für euch, denn er hat noch viele Sticker übrig davon.
0: Markus hat also sein Panini-Album tatsächlich vollbekommen. Dann kann er jetzt ja weitermachen mit zum Beispiel Minecraft oder Fortnite oder Paw Patrol. Es gibt mittlerweile zu allem ein Sammelalbum. Man kann sich mittlerweile auch selber eigene Sticker von sich und seinen Kumpels, Klassenkameraden oder Vereinskollegen machen. Das personalisierte Panini-Sammelalbum für die Klasse, den Verein oder auch auf der Hochzeit, immer wieder lustig, mypanini.com. Da kann jeder seine eigene

Sticker kreieren und sein eigenes Sammelalbum dann gestalten. Für noch mehr Sammelfieber hier bei uns in der Region. Jetzt, wo die WM erstmal vorbei ist.

0: geschafft. Mit dem Soundcheck zu ziemlich beste Freunde. Ja, willkommen zum Vize-Freitag, wie der Donnerstag auch gern genannt wird. Das Wochenende beginnt ja bei vielen schon heute. Auch viele Feste gehen heute schon los. Und man könnte sagen, es wird das Wochenende der Feste. Gut, das war letzte Woche auch schon, aber ich glaube, diese Woche sind noch mehr Feste am Start. In Lohr beginnt die Spessart-Festwoche, in Bad Kissingen das Rakozzi-Fest. Der Hafensommer startet am Wochenende. Kindertag am Sonntag mit vielen Aktionen. Gesundheitstag in der Würzburger City am Samstag. Und der Zoll in Schweinfurt lädt zum Tag der offenen Tür. Auch schön das Entenrennen in Marktbreit. Und nicht vergessen, am Sonntag das Wein am Stein-Closing. Morgen gibt's ja nochmal einen Megastar.
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0: 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Das ist euer Heimvorteil, euer Erlebnisradio GONG. Chiara will euch den Tag noch begleiten und wir hören uns morgen wieder.

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1: Ich bin Justin Hamm. Guten Morgen. Über 50.000 Ausbildungsstellen in Deutschland sind unbesetzt. Der Trend geht aber in die richtige Richtung. Eine Studie der Bertelsmann Stiftung zeigt, dass die Ausbildung mittlerweile wieder beliebter ist als das Studium. Rund 90% der befragten jungen Menschen sehen sie als gute Basis für die berufliche Karriere. Ein Problem bleibt, dass viele Bewerber keinen Ausbildungsplatz finden, zum Beispiel wegen schlechter Noten. Die Experten empfehlen Betrieben, den Einstieg für junge Menschen zu erleichtern. Wir bleiben bei einem Ausbildungsberuf, dem Backwerk. Handwerkspräsident Dittrich fordert eine Abschaffung des Sonntagsbackverbotes. Tankstellen dürften Sonntagsteiglinge aufbacken, Handwerksbäcker nur eingeschränkt, kritisiert er. Die Koalition will die Regeln zum neuen Jahr lockern, ein Gesetzentwurf liegt aber bisher noch nicht vor. Bisher dürfen Bäckereien an Sonn- und Feiertagen nur bis zu 3 Stunden Backwaren herstellen und verkaufen. Die USA wollen Saudi-Arabien beim Aufbau eines zivilen Atomprogramms helfen. Beide Länder haben ein Abkommen unterzeichnet. Die USA wollen Nukleartechnologie exportieren. Das soll US-Jobs schaffen. Für Saudi-Arabien soll das Abkommen laut Mitteilung dazu beitragen, dass der Energiebedarf im Land gedeckt werden kann. Saudi-Arabien und den Iran, den die USA angreifen, trennt nur der Persische Golf. Mehr als 7% der Vollzeitbeschäftigten in Deutschland arbeiten überlang, also 49 Stunden pro Woche oder mehr. Besonders betroffen sind laut Statistik Bundesamt Selbstständige mit Angestellten. Fast die Hälfte von ihnen arbeitet zu viel. Auffällig ist auch, Ältere arbeiten deutlich länger als Jüngere und Führungskräfte sind nach wie vor überwiegend männlich.
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2: Ein Urteil im Schadenersatzprozess nach der verzögerten Sprengung der Kühltürme des Atomkraftwerks Grafenrheinfeld gibt es noch nicht. Das Landgericht Schweinfurt hat die für heute vorgesehene Urteilsverkündung aufgehoben und einen weiteren Verhandlungstermin im September angesetzt. Der Kraftwerksbetreiber fordert von einem 39-jährigen Aktivisten rund 7.000 Euro. Er war aus Protest gegen den Atomausstieg auf einen Strommast im Sperrbereich geklettert und hatte damit die Kühlturmsprengung verzögert. Volkachs Bürgermeister Heiko Bäuerlein ist sauer. Unbekannte haben sich am Trimmlichtpfad der Stadt ausgetobt und zahlreiche Schilde und Infotafeln mit Graffiti beschmiert. Der entstandene Schaden, mehrere tausend Euro. Wird kein Verursacher gefunden, zahlt die Allgemeinheit die Kosten für Reinigung und Reparatur. Volkach hat Anzeige erstattet, Bäuerlein selbst zahlt für entscheidende Hinweise 100 Euro Belohnung aus der Privatkasse.
3: Danke Christian Heider für die News um kurz nach 9. Die findet ihr wie immer auch nochmal zum Nachlesen. 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
3: Ja, da bekommt das Sommerwetter heute so einen kleinen Dämpfer. Aktuell ist es noch wolkig, aber wir bekommen heute trotzdem bis zu 25 Grad. Und gegen Nachmittag schaut dann auch mal die Sonne vorbei. Und ab morgen wird es dann wieder super sommerlich, denn Freitag, Samstag und auch Sonntag bekommen wir Temperaturen von bis zu 30 Grad wieder.
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3: Und hallo an alle Autofahrer. Das sieht gut aus, aber Achtung, wir haben jede Menge Blitzer. Zum einen auf der B19 Würzburg Richtung Schweinfurt, Höhe der Ausfahrt Lengfeld. In Verzöchheim stehen sie am Geisberg, bergauf. In Mellrichstadt Richtung

0: Richtung Bad Neustadt stehen Sie höher Norma und im Helmstadt auch auf dem Autobahnzubringer zur A3. Da also am besten nicht zu schnell fahren.
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0: Und ich wünsche euch einen wunderschönen Donnerstag.

0: Teddy Swims begleitet uns in den Donnerstag hier beim Heimvorteil. Ja Leute, heute ist einfach schon wieder Vize-Freitag oder ja auch kleines Wochenende genannt. Grund genug, um heute schon mal so ein bisschen vorzufeiern, oder? Zum Glück sehen nicht nur wir das so, sondern auch der Veranstaltungskalender.
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0: Ja, heute wird im Vize-Freitag alle Ehre gemacht, denn in vielen Orten wird heute schon mal vorgefeiert. Beim Weingut am Stein in Würzburg könnt ihr euch heute beispielsweise wieder bei Live-Musik zum Schöppeln mitten in den Weinbergen treffen. Und auch Waldbrunn feiert, und zwar 190 Jahre.

0: Jubiläum und das auch direkt mit einem Highlight zum Festauftakt, denn Django Asyl ist zu Gast.
1: Fallbrunn, das ist ja quasi das St. Moritz für die Würzburger. Und für uns Niederbayern immer schon ein Sehnsuchtsort, immer schon der Urlaubsort schlechthin. Von daher freue ich mich drauf. Servus.
0: Los geht's heute um 19 Uhr auf dem Festplatz. Und wer den Donnerstag lieber noch mal entspannt angehen will, der kann sich heute auch einen Kinoblockbuster reinziehen. Im Kitzinger Freibad auf der Mondseeinsel geht das ab heute auch wieder unter freiem Himmel. Mit der Komödie Die Älteren starten die heute nämlich wieder mit ihrem Open-Air-Kino. Und auch für alle Kids startet heute ein richtiges Kino-Highlight. Denn mit Toy Story 5 kehren Jessie und Woody auf die große Leinwand zurück und müssen sich dieses Mal mit der größtmöglichen Bedrohung eines Spielzeugs auseinandersetzen. Einem iPad.
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1: Ich bin Christian Haider. Guten Morgen. Der mutmaßliche Täter des antisemitischen Angriffs auf einen 65-Jährigen in Höchberg schweigt weiter zu seinem Motiv. Die Ermittler gehen davon aus, dass er den Mann wegen eines Ansteckers mit der israelischen Flagge an dessen Jacke attackiert und schwer verletzt hat. Die zuständige Ausländerbehörde in Tauberbischofsheim teilte inzwischen mit, dass sich der Verdächtige legal in Deutschland aufhält und Schutzstatus besitzt. Gegen ihn war in der Vergangenheit zwar bereits ermittelt worden, zu einer Anklage kam es jedoch nie. Gut eine Woche ist es jetzt her, dass in der Würzburger Dürrbachau an einem schönen lauen Sommerabend auf ein Mehrfamilienhaus geschossen wurde.
2: Seitdem fragen sich Anwohner und Polizei, warum und wer hat geschossen? Dem Täter war trotz Großfahndung die Flucht gelungen. Bislang fehlt den Ermittlern auch offenbar eine wirklich heiße Spur. Die Schüsse sollen aber wohl nichts mit den aktuellen Bewohnern des Mehrfamilienhauses zu tun gehabt haben. Jetzt sucht die Polizei nach einer wichtigen Zeugin. Sie soll zur Tatzeit gegen 20.30 Uhr in der Unterdürbacher Straße in Richtung Ortsmitte gejoggt sein, hat sich bislang aber nicht bei der Polizei gemeldet. Shari Golla, Nachrichtenredaktion.
1: Eigentlich hätten heute tagsüber immer wieder Eurofighter der Bundeswehr über dem Raum Würzburg fliegen sollen. Eine Flugabwehrübung der Bundeswehr bei Zöchheim ist nun aber kurzfristig abgeändert worden, weil die beiden Eurofighter-Jets nicht verfügbar sind. Laut Landratsamt Würzburg findet die Übung nun in reduziertem Umfang statt. Im Raum bei Zöchheim könnten dennoch Knallgeräusche von der Kaserne zu hören sein. Paukenschlag bei Porsche. Dort könnten deutlich mehr Jobs wegfallen als bisher bekannt. Nach übereinstimmenden Medienberichten stehen 5.000 zusätzliche Stellen auf der Kippe. Damit würde die Volkswagen-Tochter das Abbauprogramm nochmal verdoppeln. Für die verbleibende Belegschaft soll demnach im Gegenzug eine Beschäftigungssicherung bis Ende 2035 gelten.
3: Danke Christian Haider. Für das Update um kurz nach 9:30 findet ihr alles aber auch nochmal zum Nachlesen auf radiogong.com oder für unterwegs in der Gong-App.
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3: Gerade macht die Sonne noch Pause. Im Laufe des Tages werden es aber trotzdem bis zu 25 Grad. Und am Nachmittag kommt dann auch die Sonne wieder raus. Ab morgen geht es dann wieder richtig sommerlich weiter mit rund 28 und am Samstag auch mit bis zu 32 Grad.
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3: Und hallo an alle Autofahrer. Ihr habt freie Fahrt, aber Achtung, jede Menge Blitzer sind auf eurer Strecke. In Grumbühl blitzen sie in der Unterdürbacher Straße, Höhe des Zimtzoms an der Uniklinik. In Würzburg stehen sie am Zinklesweg, dann auch noch an der B19 Würzburg Richtung Schweinfurt, Höhe der Ausfahrt Lengfeld und in Mährichstadt Richtung Bad Neustadt, Höhe Norma.
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3: Guten Morgen!

Mit Glockenbach und Tom Walker feiern wir den Vize-Freitag hier beim Heimvorteil, an dem ihr heute noch ordentlich sparen könnt. Naja, zumindest wenn ihr schnell genug seid und noch vor 12 tanken geht. Denn ja, höchstwahrscheinlich steigen die Preise an der Tanke auch heute wieder, nachdem jetzt ja ein weiterer Handelsweg für das Öl durch den Iran-Krieg blockiert ist. Aber trotzdem Good News für euch, denn ja, auch wenn es keinen Tankrabatt von der Bundesregierung mehr gibt, einige Firmen haben den Tankrabatt als Marketing-Tool entdeckt. Amazon zum Beispiel. Wer seine Amazon-Pakete, ja seine Retour nämlich aktuell bei einer der Adip-Tankstellen zurückgibt, bekommt einfach 5 Cent pro Liter Tankrabatt. Bei einer Tankladung von 30 Euro bis maximal 80 Euro. Und so lassen sich also gut und gerne mal so 4 Euro sparen. Ja, das Ganze geht zum Beispiel an der Adip in Höchberg oder auch Markt Heidenfeld. Ja, und noch mehr Rabatte warten dann eigentlich auch nur noch im Sommerschlussverkauf auf euch. Der nimmt nämlich jetzt so langsam aber sicher wieder Fahrt auf und das Ganze sogar mit Sommerware bis zu 70% billiger. Also noch mehr sparen geht nicht, oder? Falls ihr jetzt aber sagt, Moment mal, ich kenne da noch ein super Schnäppchen, vielleicht ja sogar noch besser, dann teilt es gerne mit uns. Einfach mit dem Hashtag Sparvorteil eine Nachricht ins Gong-Studio schicken und dann helfen wir uns heute einfach mal gegenseitig unseren Geldbeutel zu schonen.

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2: Ich bin Justin Hamm. Viele Wähler der AfD erhoffen sich neben einer strikteren Migrationspolitik vor allem wirtschaftliche Stabilisierung. Die meisten Unternehmen warnen aber genau vor dem Gegenteil, wenn die AfD ihr Vorhaben umsetzt. Arbeitgeberpräsident Dulger sagt dazu:
3: Anti-Euro, die sind anti-EU, die sind pro-Russland. Ich kann mit einer Partei für eine Industrie- und Wirtschaftsnation, wie Deutschland eine ist, wenig anfangen, die sowas im Parteiprogramm stehen hatten. Deswegen sehe ich in dem Dialog mit den Herrschaften von der AfD keinen Sinn.
2: Fast jede fünfte Familie mit minderjährigen Kindern in Deutschland wird von nur einem Elternteil geführt. Das sind weniger Alleinerziehende als noch vor 10 Jahren, doch das Armutsrisiko bleibt hoch. 1,65 Millionen Alleinerziehende waren es letztes Jahr, fast 85% davon Frauen. Fast jede und jeder dritte Alleinerziehende gilt als armutsgefährdet. Nach Plan der Bundesregierung sollen Eltern von 16- und 17-Jährigen den Anspruch auf Unterhaltsvorschuss verlieren. Die EU-Staaten haben sich auf ein neues Sanktionspaket gegen Russland geeinigt. Es ist das 21. dieser Art seit Beginn des Angriffskrieges gegen die Ukraine. Geplant sind unter anderem weitere Maßnahmen gegen den russischen Finanz- und Energiesektor und auch ein Einreiseverbot für russische Soldaten. Ein Einfuhrverbot für russischen Fisch ist dagegen gescheitert. Die Region an der französischen Atlantikküste bei Bordeaux ist bei deutschen Urlaubern sehr beliebt. Nun wüten dort aber heftige Waldbrände. Rund 10.000 Touristen wurden bereits vorsorglich von Ferienanlagen und Campingplätzen in Sicherheit gebracht. Auch 1.000 Anwohner mussten ihre Häuser verlassen. Inzwischen brennt es auf 2.000 Hektar Fläche. Das ist ungefähr so groß wie der Frankfurter Flughafen.
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4: Ein Urteil im Schadenersatzprozess nach der verzögerten Sprengung der Kühltürme des Atomkraftwerks Grafenrheinfeld gibt es noch nicht. Das Landgericht Schweinfurt hat die für heute vorgesehene Urteilsverkündung aufgehoben und einen weiteren Verhandlungstermin im September angesetzt. Der Kraftwerksbetreiber fordert von einem 39-jährigen Aktivisten rund 7.000 Euro. Er war aus Protest gegen den Atomausstieg auf einen Strommast im Sperrbereich geklettert und hatte damit die Kühlturmsprengung verzögert. Volkachs Bürgermeister Heiko Bäuerlein ist sauer. Unbekannte haben sich am Trimmlichpfad der Stadt ausgetobt und zahlreiche Schilde und Infotafeln mit Graffiti beschmiert. Der entstandene Schaden mehrere tausend Euro. Wird kein Verursacher gefunden, zahlt die Allgemeinheit die Kosten für Reinigung und Reparatur. Volkach hat Anzeige erstattet. Bäuerlein selbst zahlt für entscheidende Hinweise 100 Euro Belohnung aus der Privatkasse.
5: Danke Christian Heider. Für die News um kurz nach 10, die findet ihr wie immer auch noch mal zum Nachlesen auf radiogong.com oder für unterwegs in der Gong-App.
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5: Aktuell haben wir noch 17 Grad und es ist ja gut bewölkt. Später bekommen wir dann aber bis zu 25 Grad, also es wird nochmal deutlich wärmer und auch die Sonne schaut vorbei. Und ab morgen kommt dann auch wirklich wieder der Sommer vorbei, denn da bekommen wir rund 30 Grad Freitag, Samstag und sogar Sonntag.
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5: Und hallo an alle Autofahrer. Aktuell heißt es Vorsicht auf der A3 Würzburg Richtung Nürnberg. Zwischen Geiselwind und Schlüsselfeld ist nämlich in beide Richtungen eine Gefahr durch Personen auf der Fahrbahn. Da also am besten Fuß vom Gas, solltet ihr sowieso tun, denn es wird geblitzt. Und zwar in Grumbühl in der Unterdörbacher Straße, Höhe des Zimtzoms an der Uniklinik. Dann auch nochmal in Würzburg am Zinklisweg und in Mellrichstadt Richtung Bad Neustadt. Da stehen sie Höhe Norma.
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5: Hallöchen.

0: Das ist Dermot Kennedy an diesem Donnerstag hier beim Heimvorteil, an dem wir endlich wieder Termine planen können, ohne Rücksicht auf irgendwelche wichtigen Fußballspiele nehmen zu müssen. Wobei, ja, die WM ist zwar vorbei, aber jetzt geht's auf den Fußballplätzen der Region wieder rund. Am Wochenende ging's ja schon los in der Bezirks- und Kreisliga und heute startet auch schon die Regionalliga und bald auch die dritte Liga. Alex.
1: Ja, für die Rothosen dauert es noch bis zum 8. August, ehe es in der Liga mit dem Auswärtsspiel beim FC Ingolstadt losgeht. Das erste Heimspiel ist ja dann die Woche drauf gegen Wien Wiesbaden. Derzeit sind die Kickers ja noch im Trainingslager, untergebracht übrigens im Hotel Sonnenhof Lamm. Sehr nices 4-Sterne-Hotel mit 97% Weiterempfehlung auf Holiday Check. Wer mal runterkommen möchte, ist dort definitiv gut aufgehoben mit Infinity Pools, Saunalandschaft und Sprudelbecken. Aber das Team von Michael Schiele ist ja zum Arbeiten da, damit der Auftakt in die neue Saison auch gelingt. Bislang übrigens mit 10

0: fixen Neuzugängen, die im Schnitt alle wirklich sehr groß sind. Man sieht das eben auf den Bildern, wie klein der Coach gefühlt neben seinen Akteuren ist. Viele rund um die 1,90 und vor allem Defensivspieler wurden bislang verpflichtet. Highlight direkt zu Saisonbeginn ist ja auch das DFB-Pokal-Heimspiel am Montag, 24. August gegen den 1. FC Köln. Der Verkauf für die Tickets beginnt übrigens Freitag, 7. August.
1: Ja, es geht wieder los, es geht wieder rund auf den Fußballplätzen hier in der Region. Da, wo für viele ja noch der einzig echte Fußball gespielt wird.
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1: Mit Christian Heider. Im Zivilverfahren um Schadensersatz nach der gestörten Sprengung der Kühltürme des stillgelegten Atomkraftwerks in Grafenrheinfeld gibt es noch kein Urteil. Das Landgericht Schweinfurt hat die für heute geplante Urteilsverkündung aufgehoben und nochmal einen Verhandlungstermin am 22. September angesetzt. Der Kraftwerksbetreiber Preußen Elektra fordert von einem 39-jährigen Aktivisten etwa 7.000 Euro Schadenersatz. Der Mann hatte die Sprengung im August vergangenen Jahres verzögert, als er aus Protest gegen den Atomausstieg auf einen Strommast im Sperrbereich geklettert war. Mehr als 7% der Vollzeitbeschäftigten in Deutschland kommen auf Arbeitszeiten von 49 Stunden in der Woche oder sogar mehr. Das zeigt das Statistische Bundesamt. Besonders häufig betroffen sind Selbstständige mit Angestellten. Von ihnen arbeitet fast die Hälfte so lange. Außerdem gilt, ältere Beschäftigte leisten deutlich mehr Arbeitsstunden als jüngere. Und Führungspositionen werden weiterhin überwiegend von Männern besetzt. Das Wetter heute erst viele Wolken, aber es wird immer sonniger bei windigen 22 bis 25 Grad.
2: Danke Christian Heider. Wir werfen noch einen schnellen Blick auf die Straßen und da haben wir zwei neue Blitzer. Zum einen in Unterdurbach, Höhe der Feuerwehr und auch in Lohr an der Osttangente Richtung Zopp.
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2: Hallöchen.

0: 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Unter allen, die uns eben nämlich den Hashtag Hits um die Wette hören geschickt haben, gibt's jetzt wieder die Chance auf 2 Karten für die seit Monaten ausverkaufte Show, dem Gong Wein am Stein Closing, da wo wir mit euch schon mit DJ Antoine und Fastboy gefeiert haben. Und die liebe Annette hat die Chance genutzt und bekommt jetzt 2 Karten für die ausverkaufte Puentes Show am Sonntag bei Wein am Stein. Hallöchen!
1: Ja, hallo, wie geil, ich freue mich so. Ich war bei den letzten beiden Malen auch dabei. Ja. Da habe ich die Karten gekauft, deswegen freue ich mich umso mehr, dass ich jetzt gewonnen habe.
0: Ja, perfekt. Stand schon auf deiner Bucketlist dann, also warst du zu spät dran?
1: Ja, genau. Okay. Zu spät entschieden.
0: Mist, aber ist ja dann doch noch gut gegangen. Was steht sonst noch so auf der Bucketliste für den Sommer bei dir? Irgendwelche Pläne?
1: Ich fliege nochmal nach Dublin und besuche den Bon Jovi zu seinem Abschlusskonzert.
0: Oh, also ein Konzertesommer bei dir?
1: Ja, genau.
0: Und ansonsten irgendwie noch Urlaub oder so?
1: Nö, eigentlich eher so kleine Touren, nochmal vielleicht wandern, nochmal ein Wellnesswochenende mit den Girls, aber nichts Langes.
0: Oh, aber

0: Das hier ist doch so schön bei uns. Es gibt doch so viel hier zu feiern.
1: Absolut, hast du recht. Wir leben in einer Urlaubsregion, kann man nutzen. Perfekt, dann, liebe Annette, du kannst auf jeden Fall David Puente schon mal auch von deiner Bucketliste dann streichen. Wir sehen uns am Sonntag, liebe Annette. Und für alle anderen, keine Sorge, die nächste Chance, die wartet schon.

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2: Ich bin Moritz Einzel.

0: Für Gesetzgebungsverfahren gibt es kein verfassungsrechtliches Tempolimit. Das hat das Bundesverfassungsgericht entschieden und eine Klage des früheren CDU-Abgeordneten Heilmann verworfen. Der hatte geklagt, weil er das Gesetzgebungsverfahren der Ampelregierung zum Heizungsgesetz überhastet fand. Dadurch sah er seine Rechte als Parlamentarier verletzt. Nun sagt das Verfassungsgericht, nein, bezifferte Grenzen für das Tempo bei der Beratung von Gesetzen gibt es nicht. Kinder allein erziehen, das bedeutet riesige Herausforderungen in Freizeit, Haushalt, Beruf. Und oft bedeutet alleinerziehend sein gleichzeitig arm sein. Das zeigen neue Behördenzahlen. Rund 30% der Alleinerziehenden waren 2025 armutsgefährdet. In den allermeisten Fällen sind Frauen betroffen. Für viele Betroffene könnte es noch enger werden, wenn, wie geplant, der staatliche Unterhaltsvorschuss für 17- und 18-jährige Kinder wegfällt. Bäckereien dürfen sonntags nur bis zu 3 Stunden Backwaren herstellen und an diesem Tag verkaufen. Das besagt das Sonntagsbackverbot. Handwerkspräsident Dittrich findet das ungerecht, weil zum Beispiel Tankstellen ganztags aufbacken dürfen. Womit argumentiert Dittrich noch, Ursula Winkler?
1: Nach seiner Erfahrung sind Sonn- und Feiertagsdienste bei einigen Bäckerinnen und Bäckern sogar besonders beliebt, weil dann extra Zuschläge winken und dafür mal unter der Woche ein freier Tag möglich ist. Er will weiter am 8-Stunden-Tag festhalten, aber er wünscht sich mehr Flexibilität.
0: Dürren in Europa haben immer schwerwiegendere Folgen. Das zeigt eine neue Klimastudie. Schuld ist nicht nur fehlender Regen, sondern vor allem die gestiegene Verdunstung durch die Hitze. Die Trockenheit belastet schon jetzt die Landwirtschaft und könnte die Lebensmittelpreise steigen lassen, heißt es. Dürren werden durch hohe Verdunstung häufiger und schwerer. Als eine seiner ersten Amtshandlungen senkt der neue britische Premier Burnham die Gewerbesteuer für Pubs und Clubs. Ab April sollen rund 32.000 Betriebe in England von einer 20-prozentigen Steuersenkung profitieren. Ein durchschnittliches Pub soll dadurch rund 1.300 Euro pro Jahr sparen. Burnham sagt, das sei der Anfang dabei, dem Land Hoffnung zurückzugeben.
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3: Die Zukunft von Galeria in Würzburg sorgt weiter für Diskussionen. Nachdem bekannt wurde, dass der Standort wegen hoher Mietkosten auf dem Prüfstand steht, warnt der Handelsverband vor möglichen Folgen für die Innenstadt. Ein Wegfall des Kaufhauses könnte auch umliegenden Geschäften Kunden kosten. Als problematisch gilt zudem die Größe des Gebäudes, denn ein passender Nachmieter wäre schwer zu finden. Autofahrer in Kitzingen müssen auf der B8 ab heute mehr Zeit einplanen. Wegen Bauarbeiten werden die Einmündungen Egerländer Straße und Böhmerwaldstraße bis zum 23. August gesperrt. Ab dem 24. August verlagern sich die Arbeiten an die Kreuzung der B8 mit der Königsberger Straße und dem Texasweg. Die Bundesstraße bleibt während der gesamten Bauzeit in beiden Richtungen aber befahrbar.
4: Danke Christian Heider für die News um kurz nach 11. Die findet ihr wie immer aber auch nochmal zum Nachlesen auf radiogong.com oder für unterwegs in der Gong-App.
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4: Dennoch hat die Sonne schwer, sich da durch die Wolkendecke zu kämpfen. Ja, im Laufe des Tages, im Laufe des Nachmittags kämpft sie sich aber durch und es wird zunehmend sonniger. Das Ganze bei bis zu 25 Grad. Und ab morgen bekommen wir dann auch wieder mehr Sonnenstunden. Das Ganze auch sommerlicher bei bis zu 30 Grad.
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4: Und hallo an alle Autofahrer. Gute Nachrichten für euch. Ihr kommt nach wie vor gut durch. Aber Achtung, wir haben immer noch jede Menge Blitzer. Zum einen in Unterdürbach, Höhe der Feuerwehr. In Lohr an der Osttangente Richtung Zopp. In Grumbühl blitzen sie in der Unterdürbacher Straße, Höhe des Zimzoms. In Würzburg im Zinklisweg und auch auf der B19 Würzburg Richtung Schweinfurt, Höhe der Ausfahrt Lengfeld.
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4: Und ich wünsche euch einen grandiosen Donnerstag.

0: Das sind die Summerbeats hier bei eurem Heimvorteil, wo wir mitten in der Fest- und Festivalsaison stecken. Noch bis Sonntag läuft es Wein am Stein. Und ab morgen startet dann unter anderem auch der Hafensommer in Würzburg, die Laura Spessart-Woche oder auch das Rakozzi-Fest in Bad Kissingen. Ja, Wahnsinn. Über 140 Weinfeste gibt es bei uns einfach in Unterfranken. Und dazu auch noch hunderte andere Vereins-, Dorf- ja, oder auch Volksfeste. Und überall wird wieder viel, viel Alkohol fließen. Wir wollen jetzt nicht die Stimmung killen, aber an dieser Stelle auch mal eine junge Frau aus der Gong-Community zu Wort kommen lassen, die eher negative Erfahrungen mit dem Alkohol gemacht hat.
1: Ich habe Alkohol vom ersten Moment an geliebt. Ich war ein sehr unsicheres Kind und wenn ich getrunken habe, dann war ich direkt ein bisschen lockerer. Und dann hat sich das so durchgezogen. Wenn ich getrunken habe, dann immer bis zum Blackout, bis ich nicht mehr wusste, wo ich bin und wie ich heiße. Und dann wurde es irgendwann täglich. Und zu meinen Hochzeiten habe ich ungefähr 2 Flaschen Wein jeden Abend getrunken.
0: Ja, Isabelle aus Würzburg, die lange nicht gemerkt hat, dass sie ein Problem hat und auch ihre Freunde und Kollegen haben das nicht gemerkt.
1: Ich wurde in der Zeit befördert, ich habe super funktioniert. Im Nachhinein, wenn ich meine Kollegen frage oder auch meine Freunde frage, sagen sie, wir haben absolut nichts gemerkt. Ich habe halt immer was zu vertuschen gehabt und habe deswegen übermäßig gut performt.
0: Und jetzt möchte Isabel mit ihrer Geschichte euch vor der tückischen Droge Alkohol warnen. Bei ihr hat es lange, lange gedauert, davon wegzukommen. Aber seit fast 6 Jahren ist sie trocken.
1: War ein sehr langer Weg. Ich habe das mit einer Online-Selbsthilfegruppe geschafft, mit Podcasts, mit Büchern, mit dem Austausch mit anderen Betroffenen und habe dann gemerkt, ich bin nicht alleine.
0: Ja, sie hat viel gelernt über sich und den Alkohol und auch ein Buch geschrieben, mit dem sie anderen den es genauso geht, helfen möchte.
1: Das nüchterne Leben hat uns neues Glück beschert und es ist möglich, ohne Alkohol zu leben. Wir denken ganz lange, solange ich noch funktioniere,

0: ist es noch nicht so schlimm. Solange ich nur am Wochenende trinke und da halt mal eskaliere, ist es nicht so schlimm. Aber wenn Alkohol anfängt, sich in dein Leben und in deine Beziehungen zu schleichen, dann ist es ein Problem und du darfst es dir angucken, lange, lange, bevor du alles verloren hast.
1: Ja, danke für deine ehrlichen Worte, Isabel. Und ihr Buch heißt übrigens Käse schmeckt auch ohne Wein und gibt's überall, wo es Bücher gibt.

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1: Ich bin Christian Haider. Im Streit um Schadenersatz nach der verzögerten Kühlturmsprengung am stillgelegten Atomkraftwerk in Grafenrheinfeld lässt das Urteil noch auf sich warten. Das Landgericht Schweinfurt wollte es eigentlich heute bekannt geben, hat nun aber doch nochmal einen neuen Verhandlungstermin angesetzt, und zwar Mitte September. Kraftwerksbetreiber Preußen Elektra verlangt ja von einem 39-jährigen Aktivisten etwa 7.000 Euro. Der soll nämlich die Sprengung im August letzten Jahres verzögert haben, weil er aus Protest gegen den Atomausstieg innerhalb des Sperrbereichs auf einen Strommasten geklettert war. Fast jede fünfte Familie mit minderjährigen Kindern in Deutschland wird von nur einem Elternteil geführt. Das sind weniger Alleinerziehende als noch vor 10 Jahren. Doch ihr Armutsrisiko bleibt hoch. 1,65 Millionen Alleinerziehende waren es letztes Jahr, fast 85% davon Frauen. Fast jede und jeder dritte Alleinerziehende gilt als armutsgefährdet. Nach Plan der Bundesregierung sollen Eltern von 16- und 17-Jährigen den Anspruch auf Unterhaltsvorschuss verlieren. Das Wetter: erst viele Wolken, es wird dann aber sonniger, es bleibt aber windig bei 22 bis 25 Grad.
2: Danke, Christian Haider. Wir werfen noch einen schnellen Blick auf die Straßen, auf denen es aber gut aussieht. Aber Achtung, es wird geblitzt, und zwar in Grumbühl in der Unterdürbacher Straße, Höhe des Zimzoms, in Unterdürbach, Höhe der Feuerwehr, und auch nochmal in Lohr, Höhe der Osttangente. Gute Fahrt euch!
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2: Und ich wünsche euch einen grandiosen Donnerstag.

Drive Safe mit Miles Smith hier bei eurem Heim- bzw. Sparvorteil. Ja, heute Morgen haben wir euch ja schon verraten, wie ihr den Tankrabatt auch ohne Bundesregierung bekommt. Denn wer aktuell seine Amazon-Pakete, also seine Retouren, bei einer der Artip-Tankstellen zurückgibt, bekommt 5 Cent pro Liter Tankrabatt. Geht zum Beispiel an der Artip in Höchberg oder auch in Markt Heidenfeld. Ja, aber das war's heute auch nicht mit dem Sparvorteil, denn nachdem wir das durchgesagt haben, hat sich der Turnverein Zellingen bei uns gemeldet. Die haben nämlich dann morgen einen echten Sparvorteil für euch. Morgen ab 15 Uhr öffnen sie nämlich ihre Paddelarena und das feiern sie mit einem echten Sparvorteil und zwar komplett kostenlosen Paddelspielen für alle Besucher. Könnt ihr also einfach mal ausprobieren und es ganz kostenlos eben. Und an der Stärkung nach dem Paddelspielen wurde übrigens auch nicht gespart, denn nebenan gibt es auch noch Live-Musik, Food und Drinks beim Jubiläumsfest des Turnvereins Zellingen. Verrat uns aber gerne mal euren Sparvorteil und dann schonen wir heute mal gemeinsam unsere Geldbeutel.

0: Und mit diesem Song verabschiede ich mich heute von euch. Mein Name ist Chiara Köhnlein und ihr wart wie immer the cherry on top für mich. Und jetzt ganz viel Spaß mit Kollege Tobi Grimm.
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0: Im Streit um zu schnelle Gesetzgebungsverfahren hat das Bundesverfassungsgericht die Klage verworfen. Der ehemalige Abgeordnete Heilmann hatte kritisiert, dass die damalige Ampelregierung das Heizungsgesetz kurzfristig durchs Parlament bringen wollte. Die obersten Richter in Karlsruhe sehen das anders. Thomas Bremser berichtet.
1: Es kommt immer wieder mal vor, dass der Bundestag Gesetze im Eiltempo beschließen muss. So ähnlich war es vor 3 Jahren auch beim Heizungsgesetz der Ampel. Das Gericht stoppte damals im Eilverfahren die schnelle Abstimmung, die dann 2 Monate später stattfand. Doch jetzt sagen die obersten Richter, es gebe kein festes Tempolimit, wenn Gesetze beschlossen werden.
0: Nur bis zu 3 Stunden dürfen Bäckereien an Sonn- und Feiertagen zum Beispiel Brötchen herstellen und verkaufen. Tankstellen dagegen dürfen ganztägig aufbacken. Handwerkspräsident Dittrich kritisiert diese Ungleichheit und setzt sich jetzt für eine Abschaffung dieses Sonntagsbackverbots ein. Die Koalition will die Regeln zum neuen Jahr lockern, hat aber noch keinen Gesetzentwurf gemacht. Hitze und Trockenheit haben die Dürre in Europa weiter verschärft. Eine Studie zeigt, entscheidend ist nicht nur, dass Regen fehlt, sondern auch die durch die Hitze stark gestiegene Verdunstung. Die Forschenden warnen, dass Dürren dadurch häufiger und schwerer werden, mit erheblichen Folgen für die Landwirtschaft. Arbeitgeberpräsident Dulger findet, dass die AfD keine Lösungen für Deutschlands Probleme hat. Der Nachrichtenagentur dpa hat Dulger gesagt, die AfD sei anti-Euro, anti-EU und pro-Russland. Damit könne die Industrie- und Wirtschaftsnation Deutschland wenig anfangen. Weil dem Piloten übel war, hat ein Flugzeug der polnischen Linie LOT mitten in der Nacht in Mailand zwischenlanden müssen. Die Maschine war auf dem Weg von der spanischen Ferieninsel Mallorca nach Warschau. In Mailand konnte der Pilot behandelt werden. Es war nichts Ernstes.
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3: Eine Woche nach den Schüssen aus einer scharfen Waffe auf ein Wohnhaus in der Würzburger Dörbachau fehlt den Ermittlern offenbar weiter eine heiße Spur. Es wird weiter nach dem unbekannten Schützen gesucht. Dazu sucht die Polizei jetzt auch eine wichtige Zeugin. Zur Tatzeit gegen 20.20 Uhr soll eine Frau in der Unterdörbacher Straße Richtung Ortsmitte gejoggt sein. Sie wird gebeten, sich bei der Polizei zu melden. Pünktlich kurz vor der Sommerferienzeit müssen Autofahrer auf der B8-Ortsdurchfahrt durch Kitzingen mehr Zeit einplanen. Ab heute werden die Einmündungen Egerländer Straße und Böhmerwaldstraße voll gesperrt. Die Arbeiten dauern bis 23. August. Ab dem 24. August wandert die Baustelle dann in die Kreuzung mit der Königsberger Straße und dem Texasweg. Die Bundesstraße durch Kitzingen bleibt aber die gesamte Zeit über befahrbar. Mit dem Umbau sollen Verkehrssicherheit und Verkehrsfluss verbessert werden.
4: Soweit die News, die ihr nochmal online bekommt auf radiogong.com oder in der Gong-App.
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4: Beim Blick aufs Wetter setzt sich jetzt im Laufe des Nachmittages immer mehr die Sonne durch. Zum Abend hin ist es wieder strahlend sonnig bei bis zu 25 Grad. In der Nacht klar, höchstens leicht bewölkt, 10 bis 6 Grad die Tiefstwerte. Morgen und am Samstag scheint dann häufig die Sonne, es wird wärmer. Morgen mit rund 28 Grad, Samstag dann bis zu 32 Grad.
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4: Hallo Autofahrer, aktuell für euch keine größeren Verkehrsstörungen. Blitzer haben wir B19 Würzburg Richtung Essenfeld Höhe Lengfeld, Grombühl unter Dürbacher Straße Höhe Zimzom an der Klinik, unter Dürbach Höhe Feuerwehr und Lohr Osttangente Richtung ZOB steht auch einer. Egal wo ihr steckt, soweit eine gute Fahrt.
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Ich finde es immer wieder toll, dass selbst im Jahr 2026, wo wir doch alles irgendwie schon mal gehört haben, dann doch neue Künstler einen Sprung schaffen und man sich denkt, wow, cool, das klingt fresh. Wie in dem Fall Mr. C. Simon Mike Michaelis heißt, oder Simon Michaelis heißt er eigentlich, Musikproduzent, Songwriter und Labelbetreiber aus Hamburg, der auch House macht, aber eben auch Pop und damit jetzt so durchstartet. Schön, freuen wir uns. Neu auf dem Gong, Hitradar, Sometimes I Love You.

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1: Ich bin Christoph Schmidt. Im Streit um Schadenersatz nach der verzögerten Sprengung der Kühltürme des ehemaligen Atomkraftwerks in Grafenrheinfeld gibt es weiter kein Urteil. Das Landgericht Schweinfurt hat die für heute geplante Verkündung aufgehoben und eine weitere mündliche Verhandlung für den 22. September angesetzt. Preußen Elektra fordert von einem 39-jährigen Aktivisten aus Karlsruhe rund 7.000 Euro Schadenersatz. Der Mann hatte die Sprengung im August 2024 verzögert, nachdem er aus Protest auf einen Strommast im Sperrbereich geklettert war. In einem Strafprozess war der Mann zu 1.800 Euro Geldbuße verurteilt worden. Dagegen hatte er Revision eingelegt. Autofahrer in Kitzingen müssen auf der B8-Seite heute mehr Zeit einplanen. Wegen Bauarbeiten werden die Einmündungen Egerländerstraße und Böhmerwaldstraße bis zum 23. August voll gesperrt. Die Umleitung führt über die Königsberger Straße und den Texasweg. Ab dem 24. August verlagern sich die Arbeiten dann an die Kreuzung der B8 mit der Königsberger Straße und dem Texasweg. Die Bundesstraße bleibt während der gesamten Bauzeit in beiden Richtungen befahrbar. Zum Auftakt der Regionalliga Bayern steht heute Abend das Unterfranken-Derby zwischen dem TSV Aubstadt und dem 1. FC Schweinfurt 05 an. Anpfiff in der NGN Arena ist um 19 Uhr. Der TSV Aubstadt erwartet für das Eröffnungsspiel rund 2.500 Zuschauer. Maximal könnten bis zu 3.000 Fans ins Stadion. Das wäre ein historisch ausverkauftes Haus im 740-Einwohner-Dorf. Die Marke von 3.000 Besuchern wurde bisher nur einmal erreicht, beim Toto-Pokal gegen 1860 München im März 2022. Die EU verhängt gegen Google wegen unfairer Geschäftspraktiken eine Strafe von 890 Millionen Euro. Der US-Konzern hat nach Ansicht der Europäischen Kommission mit seiner Suchmaschine sowie dem App-Marktplatz Google Play Wettbewerbsregeln verletzt und seine Konkurrenz widerrechtlich benachteiligt.
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2: Heute jetzt im Laufe des Nachmittages deutlich mehr Sonne als jetzt. Die Werte, die liegen heute im Tagesverlauf dann so bei bis zu 25 Grad. In der Nacht klar, höchstens leicht bewölkt bei 10 bis 6 Grad. Morgen und am Samstag scheint dann häufig die Sonne. Es wird wärmer, mit morgen rund 28 und Samstag bis zu 32 Grad. Sonntag dann einige Schauer und auch Gewitter und die Temperaturen gehen vorübergehend wieder zurück.
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2: Aktuell keine größeren Verkehrsstörungen. Blitze haben wir B19 Würzburg Richtung Essenfeld Höhe Lengfeld, unter Dürbach Höhe Feuerwehr und Lohr Osttangente Richtung ZOB. Wo ihr steckt, gute Fahrt.
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0: Nachrichten.
1: Ich bin Moritz Einzel. Fast jede fünfte Familie mit minderjährigen Kindern hat nur ein Elternteil. Das Statistische Bundesamt sagt, das sind weniger Alleinerziehende als noch vor 10 Jahren, doch ihr Armutsrisiko bleibt hoch. Mehr von Lea Matschulat.
2: Rund 29% der alleinerziehenden Haushalte sind armutsgefährdet. 12% sind es bei den Familien mit beiden Elternteilen. Für Kinder bedeutet ein Leben mit wenig Geld häufig auch weniger Teilhabe. Der Eintritt fürs Schwimmbad, eine Spielkonsole, der Mitgliedsbeitrag fürs Gym. Dinge, wo sie verzichten müssen.
1: Wegen unfairer Geschäftspraktiken verhängt die EU gegen Google eine Strafe von 890 Millionen Euro. Der Konzern hat nach Ansicht der Europäischen Kommission mit seiner Suchmaschine

0: sowie dem App-Marktplatz Google Play Wettbewerbsregeln verletzt. Konkret soll Google eigene Angebote wie etwa Sportergebnisse in den Suchergebnissen stärker in den Vordergrund gerückt haben als Konkurrenzangebote. Brauchen Gesetzgebungsverfahren einen klaren zeitlichen Rahmen? Nein, sagt jetzt das Bundesverfassungsgericht. Zumindest gibt es kein beziffertes Tempolimit. Die Karlsruher Richter haben eine Klage des früheren CDU-Abgeordneten Heilmann abgewiesen. Der sah seine Rechte als Parlamentarier verletzt, weil das Heizungsgesetz der Ampelregierung aus seiner Sicht übereilt durchs Parlament gebracht wurde. Über 50.000 Ausbildungsstellen in Deutschland sind unbesetzt. Der Trend geht aber in die richtige Richtung. Eine Studie der Bertelsmann Stiftung zeigt, dass die Ausbildung mittlerweile sogar wieder beliebter als das Studium ist. Rund 90% der befragten jungen Menschen sehen sie als gute Basis für die berufliche Karriere. Ein Problem bleibt, dass viele Bewerber keinen Ausbildungsplatz finden, zum Beispiel wegen schlechter Noten. So wie es aussieht, wird Jürgen Klopp morgen als neuer Trainer der deutschen Fußballnationalmannschaft vorgestellt. Der DFB hat zu einer Pressekonferenz geladen. Mehrere Medien berichten, dass er als Nachfolger von Julian Nagelsmann präsentiert werden soll. Zuvor mussten letzte Details mit Klopps bisherigem Arbeitgeber Red Bull geklärt werden.
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2: In Schweinfurt hat Galeria Kaufhof seine Filiale schon vor 2 Jahren geschlossen. Jetzt wackelt auch der Würzburger Standort wieder. Das Unternehmen will den Mietvertrag nachverhandeln. Die Höhe passe nicht zur Einnahmesituation des Hauses. Klappt das nicht, droht die Schließung. Davor warnt der Handelsverband Würzburg, denn Galeria ziehe sehr viele Kunden in die Innenstadt, von denen auch die benachbarten Geschäfte profitieren. Das Kiliani in Würzburg ist vorbei, die Fahrgeschäfte sind größtenteils abgebaut. Zu einem weiten Teil bleibt die Talavera aber gesperrt. Grund ist, dass ein Zirkus kommt. Ab morgen sind wieder Bereiche gesperrt. In den nächsten Tagen baut der Zirkus Charles Knie sein Zelt auf der Talavera auf. Das Gastspiel mit Vorstellungen beginnt dann am Mittwoch.
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3: Aktuell Wolken, aber im Laufe des Nachmittages kommt immer mehr die Sonne durch. Zum Abend hin ist es dann wieder strahlend sonnig, solange es eben geht. 22 bis 25 Grad. Die Nacht klar, höchstens leicht bewölkt bei 10 bis 6 Grad. Morgen und am Samstag scheint dann häufig die Sonne. Es wird wärmer mit morgen rund 28 und am Samstag mit bis zu 32 Grad. Sonntag dann einige Schauer und Gewitter.
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3: Aktuell keine größeren Verkehrsstörungen. Blitze haben wir B19 Würzburg Richtung Essenfeld, Höhe Ausfahrt Lengfeld, unter Dürbach Höhe Feuerwehr und Lohrortstangente, Osttangente Richtung ZOB. Wo ihr steckt, gute Fahrt.
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6: Servus.

0: Martin Garrix, Ed Sheeran. Repeated. 13 Minuten nach 1. Chiara, was geht denn heute so?
1: Ja, heute wird im Vizefreitag alle Ehre gemacht, denn in vielen Orten wird heute schon mal vorgefeiert. Beim Weingut am Stein in Würzburg könnt ihr euch heute beispielsweise wieder bei Live-Musik zum Schöppeln mitten in den Weinbergen treffen. Und auch Waldbrunn feiert, und zwar 190 Jahre Jubiläum. Und das auch direkt mit einem Highlight zum Festauftakt, denn Django Asyl ist zu Gast.
2: Waldbrunn, das ist ja quasi das St. Moritz für die Würzburger. Und für uns Niederbayern immer schon ein Sehnsuchtsort, immer schon der Urlaubsort schlechthin. Von daher freue ich mich drauf. Servus.
1: Los geht's heute um 19 Uhr auf dem Festplatz. Und wer den Donnerstag lieber nochmal entspannt angehen will, der kann sich heute auch einen Kinoblockbuster reinziehen. Im Kitzinger Freibad auf der Mondseeinsel geht das ab heute auch wieder unter freiem Himmel. Mit der Komödie Die Älteren starten die heute nämlich wieder mit ihrem Open-Air-Kino. Und auch für alle Kids startet heute ein richtiges Kino-Highlight. Denn mit Toy Story 5 kehren Jessie und Woody auf die große Leinwand zurück und müssen sich dieses Mal mit der größtmöglichen Bedrohung eines Spielzeugs auseinandersetzen. Einem iPad.
0: Egal, was ihr tut, viel Spaß.

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1: Hochwertige Fahrräder bleiben in der Region weiter im Fokus von Dieben. In der Nacht zum Mittwoch war ein Unbekannter in einen Keller in Rimpa eingestiegen und hatte ein Fahrrad geklaut. Das stellte er auf einem Nachbargrundstück zum Abtransport ab. Dort stand auch schon ein weiteres Bike der Marke NS Bikes. Woher das stammt, ist unklar. Offenbar wurde der Täter aber gestört oder sah die Polizei kommen, denn die Beute blieb zurück, der Täter verschwand. In den letzten Tagen und Wochen waren in der ganzen Region immer wieder hochwertige Bikes geklaut worden. Fast jede fünfte Familie mit minderjährigen Kindern hat nur ein Elternteil. Das Statistische Bundesamt sagt, das sind weniger Alleinerziehende als noch vor 10 Jahren. Doch das Armutsrisiko bleibt hoch. Fast ein Drittel der alleinerziehenden Haushalte sind armutsgefährdet. Bei den Familien mit 2 Elternteilen sind es 12%. Für Kinder bedeutet ein Leben mit weniger Geld häufig auch weniger Teilhabe. Das Nachmittagswetter zunehmend sonnig bei bis zu 25 Grad.
2: Unsere News und wir schauen zum Verkehr. Da haben wir aktuell beim Blick auf die Straßen keine größeren Verkehrsstörungen. Blitzer, Würzburg B19 und zwar Richtung Essenfeld-Höhe, Ausfahrt Lengfeld. Wo ihr steckt, soweit eine gute Fahrt. Und wenn ihr noch was seht, 0800 30 80 900. Geben wir es gerne weiter.
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Das ganz neue Musik von Chris DiSarandi. Den Herrn kennen wir ja mittlerweile auch schon durch diverse Singles, wo auch schon super erfolgreich war. Jetzt eben die groovige Single, die wir jetzt nur von ihm hören. Gut, wir wissen nicht, wer im Hintergrund mitproduziert hat, aber das ist zumal. Es ist erstmal nur Chris DiSarandi, kein Feature, kein nix. Auch schön. Ray, die Dame. Interessante Karriere, wie ich finde, denn sie war ja eigentlich schon in Amerika die ganze Zeit eine ganz große Nummer, mehrfach Grammy nominiert, sonstiges. Die Welt, ja, also die Insider haben sie bekannt, so die breite Masse, die jetzt auf die Charts steht und so weiter, jetzt nicht. Es hat sich zum Glück geändert, denn mit der Nummer ist sie richtig durchgestartet. Wir haben die Frage allerdings immer noch nicht so wirklich beantwortet, wo ihr Ehemann jetzt ist. Aber vielleicht kriegt man das ja noch raus, vielleicht dann beim nächsten Album. Where's my husband?

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2: Ich bin Moritz Einzel. Was steht oben, wenn Nutzerinnen und Nutzer Fußballspiele, Hotels oder Routen googeln? Zu oft nur die eigenen Angebote von Google, sagt die EU. Wegen unfairer Geschäftspraktiken hat die EU-Kommission gegen den Konzern jetzt eine Strafe von 890 Millionen Euro verhängt. Der zweite Vorwurf ist, im App Store schränke Google gewisse Entwickler ein und halte damit Konkurrenten finanziell in Schach. Es gibt kein Tempolimit für die Gesetzgebung. Das Bundesverfassungsgericht hat geurteilt, dass das Grundgesetz keine allgemeinen Aussagen zur Geschwindigkeit von Gesetzgebungsverfahren im Bundestag zulässt. Ein früherer CDU-Abgeordneter hatte geklagt, ihm war das parlamentarische Verfahren beim Heizungsgesetz zu schnell gegangen. In der Union gibt es Widerstand gegen die geplante Steuer auf zuckerhaltige Getränke. Das berichtet der Spiegel. Demnach hat Sachsen-Anhaltsministerpräsident Schulze gesagt, die Steuer bringe keine spürbaren Veränderungen im Gesundheitsbewusstsein der Menschen. Die CDU-Bundestagsabgeordnete Zobel kritisierte, neue Steuern zulasten des Mittelstands verschärften nur die ohnehin angespannte wirtschaftliche Lage. Wegen einer Schlägerei an Bord hat eine EasyJet-Maschine umkehren müssen. An Bord des Fliegers von Teneriffa nach Liverpool gerieten rund 12 Passagiere in Handgreiflichkeiten. Der Pilot sah die Sicherheit des Fluges gefährdet und entschied sich nach etwa einer halben Stunde zur Umkehr. Zurück am

0: Flughafen schritt dann die Polizei ein. Was Auslöser der Schlägerei war, ist unbekannt. Morgen um 11 Uhr dürfte es soweit sein. Wie es aussieht, wird Jürgen Klopp als neuer Bundestrainer vorgestellt. Mit der Einladung zu einer Pressekonferenz hat der Deutsche Fußballbund die letzten Zweifel praktisch beseitigt. Klopps Name wurde in der Einladung allerdings nicht genannt. Der Aufsichtsrat und die Gesellschafter müssen noch ihr Go geben. Das gilt aber als Formsache.
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2: Im Streit um Schadenersatz nach der verzögerten Sprengung der Kühltürme des ehemaligen Atomkraftwerks in Grafenrheinfeld gibt es weiter kein Urteil. Das Landgericht Schweinfurt hat die für heute geplante Verkündung aufgehoben und eine weitere mündliche Verhandlung für den 22. September angesetzt. Preußen Elektra fordert von einem 39-jährigen Aktivisten aus Karlsruhe rund 7.000 Euro Schadenersatz. Der Mann hatte die Sprengung im August 2024 verzögert, nachdem er aus Protest auf einen Strommast im Sperrbereich geklettert war. Zum Auftakt der Regionalliga Bayern steht heute Abend das Unterfranken-Derby zwischen dem TSV Albstadt und dem 1. FC Schweinfurt 05 an. Anpfiff in der NGN Arena ist um 19 Uhr. Der TSV Albstadt erwartet für das Eröffnungsspiel rund 2.500 Zuschauer. Maximal könnten bis zu 3.000 Fans ins Stadion. Das wäre ein historisch ausverkauftes Haus im 740-Einwohner-Dorf. Die Marke von 3.000 Besuchern wurde bisher nur einmal erreicht, beim Toto-Pokal gegen 1860 München im März 2022.
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3: Aktueller Blick. Da haben wir Wolken, aber im Laufe des Nachmittages setzt sich dann immer mehr die Sonne durch. Die Temperaturen bis 25 Grad. In der Nacht ist es klar, höchstens leicht bewölkt. Die Temperaturen sinken auf 10 bis 6 Grad. Morgen am Samstag scheint häufig die Sonne. Es wird wärmer, mit morgen rund 28 und am Samstag bis zu 32 Grad. Am Sonntag erwarten uns dann einige Schauer und Gewitter. Die Temperaturen, die gehen vorübergehend zurück.
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3: Gerade eben keine größeren Verkehrsstörungen. Blitzer B19 Würzburg Richtung Essenfeld, Höhe Abfahrt Lenkfeld. Wenn ihr noch was seht, 0800 30 80 900. Wir geben es gerne weiter. Wo ihr steckt, gute Fahrt.
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0: Finn Bowser und Magnetics, mittlerweile 13 Minuten nach 2. Zeit für die Themen des Tages.
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2: Bei uns in Kitzingen können wir jetzt auf dem Marktplatz duschen. Eine Nebeldusche direkt neben dem Kiliansbrunnen sorgt für Abkühlung an heißen Tagen. Nur einmal auf den Knopf gedrückt und schon kommt leichter Sprühregen für 20 Sekunden raus. Und zwar aus einer Art Tonne mit einem senkrechten Rohr und einem Duschkopf dran. Und die kommt sehr gut an.
3: Super erfrischend, richtig gut. Hätte ich total gerne im Garten, gerade bei dir, wenn es so heiß ist. Das ist wirklich abkühlend.
4: Ich habe gerade ein paar Kinder gesehen, die da drum herum tollten. Das war ein Vergnügen zuzuschauen. Mir ist das Herz aufgegangen. Ich finde es so toll hier.
2: Gekostet hat die Nebeldusche übrigens 1500 Euro. Die Erfrischung an heißen Tagen ist aber unbezahlbar. Aus Kitzingen, Maja Fleischer.
5: Bei uns im Landkreis Main-Spessart freuen wir uns an heißen Tagen über eine runde Erfrischung made in Mainfranken. Fränkische Wassermelonen. Angebaut werden die exotischen Südfrüchte unter anderem beim Biohof Pfister in Rettstadt.
6: Eigentlich ist sie, ich würde fast sagen, schon nicht mehr exotisch, weil doch einige Kollegen das auch anbauen. Wir seit 4 Jahren hier aktiv sind mit der Wassermelone. Ja, sie etabliert sich und es ist eine Kultur, die einfach Spaß macht.
5: Im Gegensatz zu ihrer südländischen Verwandtschaft sind sie meist nur wenige Kilometer vom Feld bis auf den Teller gereist und überzeugen auch im Geschmackstest. Aus Rettstadt, Johannes Keppner.
7: Bei uns in Würzburg, da könnt ihr euch jetzt ein kleines quadratisches praktisches Souvenir ziehen.
8: Ich brauch das!
7: Es geht aber nicht um SpongeBob. An der alten Mainbrücke steht ein Automat, aus dem man sich für einen Euro eine kleine Postkarte mit tollen Stadtillustrationen oder einem witzigen Spruch holen kann. Es funktioniert eigentlich wie bei einem Kaugummiautomaten früher. Münze rein und so lange drehen, bis was rauskommt. Zum Beispiel Prost aus Würzburg. Eigentlich ziemlich passend, denn der Automat steht in unmittelbarer Nähe vom Brückenshoppen auf der alten Mainbrücke. Da lässt sich's also ab sofort perfekt Postkarten shoppen. Aus Würzburg, Felicia Stichter.
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1: Ich bin Christoph Schmidt. Massiven Sachschaden in noch unbekannter Höhe hat ein Unbekannter am Wochenende an der Baustelle des neuen Schulzentrums in Hammelburg hinterlassen. Er hatte verschiedene, gerade erst verlegte Stromleitungen gekappt und teilweise auch Kabel geklaut. Der Bau des neuen Schulzentrums läuft seit 2024. Zum Schuljahr 27/28 sollen die ersten Schüler einziehen können. Die Leitzinsen im Euroraum bleiben unverändert. Der für Banken und Sparer wichtige Einlagezins liegt weiterhin bei 2,25%. Das hat der Rat der EZB in Frankfurt entschieden. Das Nachmittagswetter, Wolken, aber immer mehr Sonne bei 22 bis 25 Grad.
2: Der Blick zum Verkehr. Wir haben aktuell in der Ortsdurchfahrt von Kitzingen auf der B8 einen Unfall, gerade Richtung Repperndorfer Berg, vor allem Stauungen in diesem Bereich. Ansonsten Blitzer B19 Würzburg-Estenfeld, Höhe Ausfahrt Lenkfeld, in dem Bereich auch langsam und wo ihr steckt, eine gute Fahrt.
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Vibes. The Second Voice und Let Me Be. Mir ist gerade aufgefallen, ich habe total unsere Ehrentage, was heute so alles ansteht, vergessen. Und da sind ja tatsächlich heute einige kulinarischen Highlights dabei. Heute ist der bundesweite Tag der Pinsa. Okay, gute Idee. Es wäre auch der Erdnussbutter-Schokoladentag. Das ist natürlich jetzt kalorienmäßig schon ein ziemlicher Hammer. Heute ist auch der Vanilleeistag und dann was typisch Deutsches. Heute ist Tag der Schorle. Also Maracuja-Saftschorle, Apfelsaftschorle, Johannisbeersaftschorle. Ja, das ist typisch deutsch irgendwie. Das machen, glaube ich, auch gefühlt nur wir, dass wir Säfte mit Wasser mischen und auch Wein mit Wasser. Aber ist schön, ja. Tatsächlich liegt mir aber noch ein Tag auch am Herzen, den wir heute auf gar keinen Fall verpassen dürfen. Und deswegen war es wichtig, dass ich jetzt kurz vor, also bevor ich hier das Feld räume, das auf alle Fälle nochmal anbringe. Heute ist nämlich, Achtung jetzt, Trommelwirbel, Tag der großartigen Großmütter. Und das ist doch mal ein Tag, den müssen wir feiern, oder? An alle Omas da draußen. Liebe Opas, heute seid ihr einfach mal nicht dran. Heute sind nur die Omas dran. An alle Omas da draußen, großartig. Schön, dass es euch gibt. Und ja, Tag der großartigen Großmütter heute. Das kann man feiern.

0: Tion, The Greatest. Und damit, ja, ich weiß. Der The Greatest geht jetzt an der Stelle. Nein. Ich wünsche euch einen schönen Donnerstag. Wir hören uns morgen um 12 wieder. Bleibt gesund, seid lieb zueinander. Tobi ist raus.
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0: Ich bin Moritz Einzel. Politiker der SPD fordern angesichts der weiter hohen Spritpreise, Pendlerinnen und Pendler zu entlasten. Deutschland brauche einen wirksamen Schutz vor extremen Preisspitzen, fordert der wirtschaftspolitische Sprecher der SPD-Fraktion Roloff. Bundeswirtschaftsministerin Reiche lehnt das bislang ab. Thomas Bremser berichtet.
1: Einen neuen Tankrabatt wird es nicht geben. Generell plant die Bundesregierung aktuell nichts, um gegen die hohen Benzinpreise vorzugehen. SPD-Fraktionsvize Zorn bringt erneut einen Spritpreisdeckel ins Spiel. Da, wo der Markt nicht funktioniere, könne der Staat eingreifen, so wie in Belgien oder Luxemburg. In Frankreich deckelt der Mineralölriese Total freiwillig seine Preise, wenn auch auf Druck der Regierung.
0: Im vergangenen Jahr sind die Sozialausgaben auf fast ein Drittel der Wirtschaftsleistung in Deutschland gestiegen. Laut Bundesregierung gab es Ausgabensteigerungen in allen Sozialversicherungssystemen. Bei der Krankenversicherung waren es plus 7,7%, bei der Pflegeversicherung plus 11,2% und bei der Rentenversicherung plus 5,8%. Wegen eines Waldbrandes an der französischen Atlantikküste bei Bordeaux sind 10.000 Touristen vorsorglich evakuiert worden. Betroffen sind Urlauber von 8 Ferienzentren und 3 Campingplätzen. Der Brand hat sich auf eine Fläche von etwa 2.800 Fußballfeldern ausgedehnt. 500 Feuerwehrleute sind im Einsatz. Die EU verhängt gegen Google eine Strafe von 890 Millionen Euro wegen unfairer Geschäftspraktiken. Google soll etwa eigene Angebote in den Suchergebnissen bevorzugt haben. Außerdem kritisiert die EU-Kommission, dass Google im App Store Entwickler einschränkt, um Konkurrenz klein zu halten.
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3: In Schweinfurt hat Galeria Kaufhof seine Filiale schon vor 2 Jahren

0: Jahren geschlossen. Jetzt wackelt auch der Würzburger Standort wieder. Das Unternehmen will den Mietvertrag nachverhandeln. Die Höhe passe nicht zur Einnahmesituation des Hauses. Klappt das nicht, droht die Schließung. Davor warnt der Handelsverband Würzburg, denn Galeria ziehe sehr viele Kunden in die Innenstadt, von denen auch die benachbarten Geschäfte profitieren. Das Kiliani in Würzburg ist vorbei, die Fahrgeschäfte sind größtenteils abgebaut. Zu einem weiten Teil bleibt die Talavera aber gesperrt. Grund ist, dass ein Zirkus kommt. Ab morgen sind wieder Bereiche gesperrt. In den nächsten Tagen baut der Zirkus Charles Knie sein Zelt auf der Talavera auf. Das Gastspiel mit Vorstellungen beginnt dann am Mittwoch.
1: Dankeschön, Christoph Schmidt, für die Gong News um 3. 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
1: Freundlich, sonnig und bei Höchstwerten knapp über 20 Grad im Schatten auch angenehm für jedermann. Auch heute wehten teils kühler Nordwestwind. In der Nacht Tiefstwerte zwischen 10 und örtlich nur 6 Grad über Null. Morgen und Samstag scheint dann häufig die Sonne und wir gehen wieder Richtung Hochsommer beim Blick auf die Temperaturen. Morgen bei um die 28 Grad, am Samstag können es örtlich sogar 32 Grad sein.
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1: Um 3 nach 3. Hallo Autofahrer. Vorsicht, eine Gefahrenmeldung von der A3 Frankfurt Richtung Würzburg. Die Ausfahrt Helmstadt ist da momentan blockiert. Hier steht ein defekter LKW. Ansonsten haben wir keine größeren Stauungen, aber doch schon amtlichen Feierabendverkehr. Rund um den Berliner Ring, auf der B8 vorm Kreinberg und auf dem Würzburger Stadtring wird's dichter. Wenn ihr noch was habt, Staus, Blitzer, Störungsmeldungen, dann ruft gerne kostenfrei an unter 0800 30 80 900 oder schreibt uns über WhatsApp. Gute Fahrt.
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0: Wir schalten vom Schildkrötengang in den Hasengang mit J-Lo und David Guetta. Save Me Tonight um 13 nach 3.
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0: Der Feierabend wird heute auch bei Wein am Stein zelebriert. Klar, ist Vize-Freitag, wie immer mit bestem Panoramablick und besten Weinen und natürlich auch mit grandioser Live-Musik. Heute unter anderem mit Jamaram ab 16.30 Uhr im Weingut am Stein. Übrigens noch ein Hinweis in eigener Sache. Am Sonntag steigt ja das große Gong-Closing mit Star-DJ David Puentes und wir spielen Hits um die Wette hören. Wenn ihr heute einen Hit von David Puentes hört im Programm, dann schreibt uns ausnahmsweise eine E-Mail an studio@radiogong.com mit dem Hashtag Hits um die Wette hören. Unser WhatsApp-Account ist nämlich gerade in die Grätsche gegangen, weil ihr so fleißig mitspielt. Aber so soll es ja auch sein. Außerdem geht's heute in Runde 1 von Open Air Sommerkino auf der Kitzinger Mondsee-Halbinsel. Ab 18 Uhr geht's los mit dem Vorprogramm. Mal schön auf die Picknickdecke oder in den Liegestuhl setzen. Und dann zu späterer Stunde gegen 21 Uhr der neue Sönke Wortmann-Film Die Älteren. Außerdem wird heute ein grandioses Feierwochenende in Waldbrunn angezapft. Das Jubiläumsfest steht an am Festplatz in Waldbrunn. Ab 19 Uhr geht's los und zwar mit Kabarett vom, vom niederbayerischen Schandmaul Django Asyl.
2: Waldbrunn, das ist ja quasi das St. Moritz für die Würzburger. Und für uns Niederbayern immer schon ein Sehnsuchtsort, immer schon der Urlaubsort schlechthin. Von daher freue ich mich drauf. Servus.
0: Heute ist Django Asyl mit seinem aktuellen Bühnenprogramm am Ende vorn am Festplatz in Waldbrunn. 19 Uhr geht's los. Was sonst noch so ansteht, das könnt ihr euch gerne durchlesen und euch einen Plan machen für den Feierabend auf radiogong.com unter der Rubrik Was geht.
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0: Radiohead. Creep. Hier auf Radio Gong. 4:08. Schönen Donnerstagnachmittag euch.
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1: Ich bin Christoph Schmidt. Wie zufrieden sind die Bahnfahrer in der Region mit dem gebotenen Service in den Zügen? Die Antwort: im bayernweiten Vergleich eher durchschnittlich.
2: Jedes Jahr fragt die Bayerische Eisenbahngesellschaft, wie Passagiere in den insgesamt 3

0: sich Regionalnetzen die Punkte Sauberkeit, Komfort und Kundenorientierung wahrnehmen. In der Region sind die Ergebnisse durchwachsen. Kissinger Stern und Main-Frankenbahn liegen mit Platz 14 und 16 im Mittelfeld, der Main-Spessart-Express im letzten Drittel. Insgesamt schneidet die Main-Frankenbahn ähnlich wie in den letzten Jahren ab. Bei Kissinger Stern und Main-Spessart-Express ist die Zufriedenheit dagegen deutlich gesunken. Shari Golla, Nachrichtenredaktion.
1: Im Streit um Schadenersatz nach der verzögerten Sprengung der Kühltürme am ehemaligen Atomkraftwerk Grafenrheinfeld gibt es weiter kein Urteil. Das Landgericht Schweinfurt wollte heute eigentlich ein Urteil verkünden, hat das aber aufgehoben und eine weitere mündliche Verhandlung für den 22. September angesetzt. Preußen Elektra fordert von einem 39-jährigen Aktivisten rund 7.000 Euro Schadenersatz. Der Mann hatte die Sprengung im August vergangenen Jahres verzögert, nachdem er aus Protest auf einen Strommast im Sperrbereich geklettert war. Die Technische Hochschule Würzburg-Schweinfurt baut ihre Zusammenarbeit mit einer Partnerhochschule in Indien weiter aus. Mit dem neuen Projekt Tech Connect will die THWS gemeinsam mit dem RV College of Engineering in Bangalore die Forschung stärken und den Austausch von Studierenden und Wissenschaftlern ausbauen. Bangalore gilt als Zentrum der indischen Hightech-Industrie. Ziel der Partnerschaft ist es nach Angaben der THWS auch, internationale Fachkräfte für die Region zu gewinnen. Politiker der SPD fordern angesichts weiter hoher Spritpreise, Pendlerinnen und Pendler zu entlasten. Deutschland brauche einen wirksamen Schutz vor extremen Preisspitzen, fordert der wirtschaftspolitische Sprecher der SPD-Fraktion Roloff. Bundeswirtschaftsministerin Reiche lehnt das bislang ab.
2: Dankeschön, Christoph Schmidt, für volle Informationen zur halben Stunde. 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
2: Jetzt am Nachmittag 22 bis 25 Grad, öfters auch mal Sonnenschein, fast überall aber auch zeitweise böiger und kühler Nordwestwind. Richtig kühl wird es dann heute Nacht, Tiefstwerte zwischen 10 und örtlich nur 6 Grad über Null. Dafür morgen wieder warm mit Tendenz zu heiß, 28 Grad, damit geht's ins Wochenende. Auch der Samstag ist hochsommerlich bei Höchstwerten rund um 32 Grad.
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2: 5 Minuten nach 4:30 ist es. Hallo Autofahrer. Vorsicht auf dem Weg von Würzburg nach Nürnberg. Zwischen Schlüsselfeld und Höchstadt hat es einen Unfall gegeben. Hier sind 2 Fahrstreifen blockiert. Die Polizei ist vor Ort. Bitte eine Rettungsgasse bilden. Wir haben aktuell rund 3 bis 4 Kilometer Rückstau. Und ganz frisch ein Unfall auf der A7 Fulda Richtung Würzburg zwischen Gramschatz und Estenfeld. Auch hier ein Fahrstreifen blockiert. Direkt vor der Ausfahrt Estenfeld. Auch hier bildet sich jetzt gerade Stau. Stauungen auch im Feierabendverkehr rund um den Berliner Ring und auf dem Würzburger Stadtring. Und geblitzt wird in Würzburg Ziegelaustraße. Gute Fahrt.
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0: das ist nicht einfach nur ein Hit, das ist ein Phänomen. Ein Hit und Internetphänomen. Die Nummer 1 der Würzburg Top 30, Kitschkrieg, Blumengarten und Shirin David. Gut genug. Und wenn ihr euch fragt, wie ist das eigentlich möglich, dass gerade auch ein deutscher Hit bei den Amis so durch die Decke geht, dann kann man sagen, es ist eigentlich vergleichsweise einfacher erklärt. Die Amis verstehen es einfach nicht richtig. Die haben nämlich einen Verhörer drin und verstehen dann oft "Du bist gut genug" statt "Du bist gut genug". Und das heißt und amüsiert die Amis gleichermaßen Joint, also ne, Dübel, Fahrroller und Kanu. Da würde ich das Ding wahrscheinlich auch rauf und runter hören. Alex Mader ist bei mir und lacht mit, weil uns das irgendwie an den größten Verhörhit aller Zeiten erinnert hat. Und das ist Nincenzo und Don Omar, Danza Kuduro. Alex singt euch jetzt mal vor, wie man es eigentlich singen muss.
1: Ja, genau. Etwas gebraucht und da kommt Salz drauf. Und jetzt kommt gleich alle fahren Auto, ganz laut.
0: Alle fahren Auto, Achtung. Jetzt.
1: Jetzt kommt's gleich.
0: Alle fahren Auto. Die Frage ist nur, wenn der Diesel 3 Euro kostet, dann auch noch?
1: Ist die Frage, ja. Schwierig.
0: Das ist die Frage. Du wirst am Ende übrigens auch noch gegrüßt.
1: Herrlich.
0: Ey Alex!
1: Alle fahren Auto.
0: Genau. Alle fahren Auto, bis auf Alex, der fährt jetzt mit dem Roller in Feierabend.
1: So sieht's aus. Brumm, brumm.
0: Schönen Feierabend.

0: Er feiert den Feierabend schon mal vor. Avicii und Wake Me Up hier auf Radio Gong um 8:04. Allerdings hat Gong-Hörer Uli eine weniger gute Nachricht im Feierabend, denn es hat einen Unfall gegeben im Berliner Ring. Und ihr wisst, was das bedeutet, wenn es im Ring of Feierabend gekracht hat. Stau in alle Zufahrtsrichtungen zurück. Also da müsst ihr momentan mit ein paar extra Minuten rechnen.
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1: Ich bin Moritz Einzel. Das Bundesverfassungsgericht hat sich mit der Frage beschäftigt, ob Gesetzgebungsverfahren eine bestimmte Geschwindigkeit haben müssen. Heute nun das Urteil: Nein, das Grundgesetz macht da keine Vorgaben, so die Vorsitzende Richterin Kaufold.
2: Die Verfassung setzt der Beschleunigung von Gesetzgebungsverfahren eine Grenze, aber nicht im Sinne eines bezifferten Tempolimits.
1: Geklagt hatte ein früherer CDU-Abgeordneter, dem war das parlamentarische Verfahren beim Heizungsgesetz zu schnell gegangen. Mit verstärkten Kontrollen geht die Bundespolizei an diesem Wochenende gegen Kriminalität an Bahnhöfen vor. Im Fokus stehen Bahnhöfe, die immer wieder durch eine erhöhte Zahl von Gewaltdelikten auffallen, hieß es von der Gewerkschaft der Polizei. Bahnhöfe gelten für die Polizei als Kriminalitäts-Hotspots. Es gebe dort viele Waffen und Gewaltdelikte. Wegen eines großen Waldbrandes an der französischen Atlantikküste bei Bordeaux sind inzwischen fast 20.000 Menschen vorsorglich evakuiert worden. Betroffen seien vor allem Urlauber in zahlreichen Ferienzentren und auf Campingplätzen, hieß es von der zuständigen Präfektur. Von dem Feuer sind inzwischen mehr als 2.000 Hektar Land betroffen. Die Europäische Union hat eine saftige Strafe gegen Google verhängt, 890 Millionen Euro. Grund ist, dass die EU-Kommission dem US-Konzern unfaire Geschäftspraktiken vorwirft. Mit seiner Suchmaschine priorisiere Google eigene Angebote zulasten einer gesunden Konkurrenz. Außerdem würden App-Entwickler bei Google Play klein gehalten.
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3: Hochwertige Fahrräder bleiben in der Region weiter im Fokus von Dieben. In der Nacht zum

0: Mittwoch war ein Unbekannter in einen Keller in Rimpa eingestiegen und hatte dort ein Fahrrad der Marke Access geklaut. Das stellte er auf einem Nachbargrundstück zum Abtransport ab. Dort stand schon ein weiteres Bike der Marke NS Bikes. Woher das stammt, ist noch unklar. Offenbar wurde der Täter aber gestört oder sah die Polizei kommen. Die Beute blieb zurück, der Unbekannte verschwand. Erst vor wenigen Tagen waren in Kürnach 3 E-Bikes im Gesamtwert von 45.000 Euro verschwunden. Autofahrer in Kitzingen müssen seit heute auf der B8 mehr Zeit einplanen. Wegen Bauarbeiten werden die Einmündungen Egerländerstraße und Böhmerwaldstraße bis zum 23. August voll gesperrt. Die Umleitung führt über die Königsberger Straße und den Texasweg. Die B8 selbst bleibt während der Bauzeit in beiden Richtungen befahrbar.
1: Dankeschön, Christoph Schmidt, für die Gong News um 4. 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
1: 22 bis 25 Grad, das sind die Temperaturen jetzt am Nachmittag. Öfters mit Sonnenschein, aber auch mit ein paar harmlosen Wolken. Heute Nacht Tiefstwerte zwischen 10 und 6 Grad, wird also wieder frisch werden, bevor morgen dann auf einmal der Hochsommer wieder zurück ist. 28 Grad und viel Sonnenschein mit diesen Temperaturen und dieser Aussicht geht's ins Wochenende. Am Samstag sogar bis zu 32 Grad.
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1: Um 4 nach 4. Hallo Autofahrer. Vorsicht auf dem Weg nach Nürnberg auf der A3. Hier haben wir momentan Behinderungen zwischen Schlüsselfeld und Höchstadt. Auf 4 Kilometern staut sich der Verkehr nach einem Unfall. Unfall hat es auch im Berliner Ring gegeben. Hier die Lage aber allem Anschein nach schon wieder unter Kontrolle. Hohes Verkehrsaufkommen haben wir trotzdem auch nebenan auf dem Würzburger Stadtring. Und geblitzt wird in Würzburg in der Ziegelaustraße stadteinwärts.
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1: Und dir wünscht einen schönen Donnerstagnachmittag.

0: Alex Warren hat aus dem Fiebertraum einen Hit gemacht. Fever Dream, nach wie vor ein Würzburg Most Wanted Hit um 13 Minuten nach 4. Ja, und vom Fiebertraum zum Nebeltraum oder vielmehr der Nebeldusche, die in Kitzingen/Hitzingen seit letzter Woche für Abkühlung sorgt. Heute oder vielleicht in den vergangenen Tagen nicht ganz so dringend benötigt wie während der Hitzewellen, aber am Wochenende soll es ja schon wieder heiß werden und da kann man sich einfach mit einem Sprühnebelstoß ein bisschen Abkühlung holen. Wir haben die Kitzinger und auch die Touris vor Ort gefragt, wie sie diese Idee, die da seit letzter Woche Dienst tut, vorm Rathaus finden.
1: Super erfrischend, richtig gut. Hätte ich total gern im Garten, gerade bei dir, wenn es so heiß ist. Das ist wirklich abkühlend.
2: Diese Nebeldusche ist natürlich eine tolle Idee für so eine Stadt, wo die Hitze manchmal stehen bleibt im Hochsommer und wo viele leiden.
0: Jawohl, ja. Einmal draufdrücken, dann kommt 30 Sekunden lang eben eine Nebeldusche, die runterkühlt und für Erfrischung sorgt. Und weil die Idee so gut ist, will man das in Würzburg jetzt auch machen. Morgen soll da auf dem Marktplatz eine Nebeldusche in Betrieb gehen. Wo genau und wie das ist, das erfahrt ihr morgen im Gong-Programm.

0: Der Rockklassiker, den wir alle nach wie vor fehlerfrei auf der Luftgitarre mitspielen können. Journey, Don't Stop Believin', trägt uns Richtung Donnerstag Feierabend. Gleich das Neueste von hier, von und mit Christoph Schmidt.
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1: Ich bin Christoph Schmidt. Wer am Wochenende am Würzburger Hauptbahnhof unterwegs ist, sollte auch vermeintlich ungefährliche Gegenstände besser zu Hause lassen. Die Bundespolizei hat von morgen 15 Uhr bis Sonntag 3 Uhr erneut ein Mitführverbot von gefährlichen Gegenständen verhängt. Betroffen ist der gesamte Bahnhofsbereich, dazu zählen auch die Bahnsteige. Verboten sind Messer aller Art, aber auch Scheren oder Pfefferspray fallen unter das Verbot. Die Polizei will die Einhaltung verstärkt kontrollieren.

0: Wer gegen das Verbot verstößt, muss mit der Sicherstellung der Gegenstände, einem Platzverweis oder sogar einem Bahnhofsverbot rechnen. Das Kiliani in Würzburg ist vorbei. Die Fahrgeschäfte sind abgebaut. Zu weiten Teilen bleibt die Talavera aber gesperrt. Grund ist, dass ein Zirkus kommt. Ab morgen sind wieder Bereiche gesperrt. In den nächsten Tagen baut der Zirkus Charles Knie sein Zelt auf der Talavera auf. Das Gastspiel mit Vorstellungen beginnt dann am kommenden Mittwoch. Die Regionalliga Bayern startet heute Abend in die neue Saison und das gleich mit dem Unterfranken-Derby zwischen dem TSV Albstadt und Schweinfurt 05. Die Gastgeber dürfen mit Selbstvertrauen in die Partie gehen. Sie hatten die abgelaufene Saison als Tabellensechster beendet. Der Kader konnte weitgehend zusammengehalten werden. Ganz anders die Schnüdel. Nach dem Abstieg aus Liga 3 war der personelle Umbruch groß. Wie weit sich die neue Mannschaft schon gefunden hat, muss sich zeigen. In der Innenstadt von Regensburg spielt sich aktuell offenbar eine Geiselnahme ab. Nach ersten Informationen soll sich ein Mann in einer Bankfiliale verschanzt haben. Eine Geisel soll in lebensbedrohlichem Zustand schweben. Der Mann ist angeblich mit einem Messer bewaffnet. Weitere Details gibt es aktuell noch nicht.
1: Dankeschön, Christoph Schmidt, für volle Informationen zur halben Stunde. 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
1: Machen wir es kurz und einigermaßen sonnig. Wir haben zwischen 23 und 25 Grad, längere sonnige Abschnitte, ein paar bewölkte Phasen und fast überall auch diesen böigen und kühlenden Nordwestwind. Heute Nacht dann kühlt es tatsächlich runter, überall. Tiefstwerte zwischen 10 und örtlich nur 6 Grad über Null. Dafür morgen ein ordentlicher Satz nach oben, sowohl was die Temperaturen als auch das Wetter im Allgemeinen angeht. Viel Sonnenschein zum Start ins Wochenende und um die 28 Grad. Samstag wird sogar noch heißer.
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1: 5 Minuten nach 4:30 ist es. Hallo Autofahrer, Feierabendverkehr in Würzburg, sprich auf dem Stadtring rund um den Berliner Ring. Zeitweise staut sich es auch auf der B8 vorm Greinberg und im Baustellenbereich am Übergang von der B27 auf die Nordtangente und andersrum. Geblitzt wird im Stadtgebiet Würzburg Ziegelaustraße stadteinwärts.
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1: Und mit den Jungs, die am 8. August ihr Gong Open Air auf dem Residenzplatz spielen. Hier sind Fastboy.

0: Er ist ein DJ-Superstar und wer ihn in dieser Woche bei uns im Programm hört, der kann sich mit etwas Glück happy hören. Das war David Puentes mit Superstar, denn der Heimvorteil-Stil gilt immer, wenn David Puentes mit einem seiner Hits bei uns im Programm in voller Länge zu hören ist, seid ihr mit dem Hashtag Hits um die Wette hören im Lostopf, denn David Puentes wird am Sonntag absperren beim Closing von Wein am Stein, präsentiert von Radio Gong, seit Wochen restlos ausverkauft, aber wir bringen euch und eure Begleitperson noch rein. Und weil uns den Laden seit Wochen anfangs so einrennt, ist WhatsApp mittlerweile kurzzeitig mal in die Knie gegangen. Deswegen unser Aufruf, schickt uns den Hashtag gerne per Mail an studio@radiogong.com und nach wie vor gilt, wer uns den Hashtag innerhalb der nächsten 2-3 Minuten schickt, der ist im Lostopf mit drin und kann Freitickets fürs Closing am Sonntag gewinnen, wie das zum Beispiel Gong-Hörerin Julia schon gemacht hat. Und bei ihr trifft nicht nur die Feierlaune voll ins Schwarze, sondern auch aus beruflichen Gründen hat sie berechtigtes Interesse, da am Sonntag mit dabei zu sein.
1: Ich mache gerade in Würzburg mein Assistant-Sommelier und wollte dadurch die Weingut am Stein Weine sowieso probieren und hätte das sonst außerhalb vom Wein am Stein gemacht. Und jetzt kann ich es da oben machen. Gott, ich freue mich so. Yay! Ah, vielen lieben Dank, dass ihr mir das ermöglicht. Das ist so, so cool.
0: Gerne. Und ihr könnt auch mit dabei sein mit dem Hashtag Hits um die Wette hören. Wie gesagt, aus gegebenem Anlass wegen des großen Andrangs. Bitte vorerst per Mail an studio@radiogong.com. Das hier ist Teddy Swims und Mr. Know-It-All. Euch einen schönen

0: Mit jedem Beat einen Schritt näher an den Donnerstag-Feierabend. DJ Goja zusammen mit Jason Derulo, Mi Chico. Und unser Chico Philipp aus Marktbreit freut sich über zwei Tickets fürs ausverkaufte Closing bei Wein am Stein. Er hat uns den Hashtag Hits um die Wette hören als Mail an studio@radiogong.com geschickt. Herzlichen Glückwunsch und viel Spaß.
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2: Ich bin Moritz Einzel. Bei einer Geiselnahme in einer Regensburger Bankfiliale ist ein Mensch lebensbedrohlich verletzt worden. Der mutmaßlich männliche Täter sei wohl mit einem Messer bewaffnet, sagte eine Polizeisprecherin. Er befindet sich mit mehreren Geiseln in der Bank. Ein Großaufgebot mit Spezialkräften und einem Hubschrauber ist vor Ort. Das verletzte Opfer habe ins Krankenhaus gebracht werden können, hieß es. Die Hintergründe der Tat sind noch unklar. Die Region an der französischen Atlantikküste bei Bordeaux ist bei deutschen Urlaubern sehr beliebt. Nun wüten dort aber heftige Waldbrände. Rund 20.000 Menschen wurden bereits vorsorglich von Ferienanlagen und Campingplätzen in Sicherheit gebracht, heißt es von den Behörden. Auch 1.000 Anwohner mussten ihre Häuser verlassen. Inzwischen brennt es auf mehr als 2.000 Hektar Fläche. Gesetzgebungsverfahren in Deutschland bekommen kein Tempolimit. Das Bundesverfassungsgericht hat die Klage eines früheren CDU-Abgeordneten verworfen, dem das Verfahren beim Heizungsgesetz zu schnell gegangen war. Die Vorsitzende Richterin Kaufhold sagte:
3: Allgemeine Aussagen zur zulässigen Dauer von Gesetzgebungsverfahren lassen sich dem Grundgesetz nicht entnehmen.
2: Bei der Verhandlung ging es nicht inhaltlich um das Heizungsgesetz. Der Kassenbon soll digital werden. Ein Gesetzentwurf des Finanzministeriums sieht vor, dass ab 2028 kein Papierbeleg mehr ausgedruckt werden muss. Stattdessen soll ein QR-Code auf dem Kassenbildschirm reichen. Wer trotzdem einen Papierbon will, kann das weiterhin verlangen.
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4: Ein ordentlicher Ruck und quietschende Reifen bei einer Vollbremsung eines Linienbusses ist gestern Nachmittag ein Fahrgast in Würzburg-Heidingsfeld leicht verletzt worden. Jetzt sucht die Polizei nach Zeugen, die helfen können, den Zwischenfall aufzuklären. Nach den bisherigen Erkenntnissen musste der Busfahrer an der Kreuzung am Hungrigen Bühl Frau Holleweg abrupt bremsen. Der Grund: ein anderes Auto soll sich im Kreuzungsbereich befunden haben. In Lohr beginnt morgen die 79. Spessart-Festwoche. Zum Auftakt ziehen die Vereine um 17.30 Uhr durch die Stadt. Anschließend wird auf dem Schlossplatz geböllert. Um 18.30 Uhr eröffnet Bürgermeister Dirk Rieb dann die Festwoche mit dem Bieranstich. Die Stadt rechnet in den kommenden 10 Tagen mit rund 100.000 Besuchern. Die Maßfestbier kostet in diesem Jahr 11,10 Euro.
5: Dankeschön, Christoph Schmidt, für die Gong News, die ihr jederzeit online nochmal nachlesen könnt auf radiogong.com und über die Gong App.
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5: Also in der Sonne hat es heute schon einen Touch von Hochsommer, aber da, wo der Wind eben weht, da ist es auch zeitweise vergleichsweise kühl. Es ist nämlich der Nordwestwind, der da nach wie vor das Sagen hat. 22 bis 25 Grad sind es im Durchschnitt und mit Wind eben ein bisschen kühler, geschützt, in der Sonne auch ein bisschen wärmer. Heute Nacht wird es überall kühler, 10 bis 6 Grad die Tiefstwerte. Morgen

0: wird es dann aber wirklich überall hochsommerlich. Häufig Sonnenschein auf dem Weg ins Wochenende und bis zu 28 Grad. Samstag wird sogar noch heißer.
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0: 3:05 ist es. Hallo Autofahrer. Feierabendverkehr in Würzburg ohne besondere Vorkommnisse. Auf dem Stadtring ist einiges los, rund um den Berliner Ring, auf der B27 am Übergang auf die Nordtangente und andersrum. Und außerdem wird geblitzt, und zwar in Würzburg in der Ziegelaustraße stadteinwärts. Gute Fahrt.
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0: Schönen Feierabend.

Das ist die Überdosis Hits zum Start in den Donnerstag-Feierabend. Topic und Becky G mit Sorry Puppy um 5:12. Sagen vielleicht auch Fahranfängerinnen und Fahranfänger, wenn die Puppies ihnen einen 50-Euro-Schein in die Hand drücken. Das reicht schon seit geraumer Zeit nicht mehr zum Volltanken. Und heute schon mal gleich gar nicht. Ich weiß nicht, ob ihr heute schon mal auf die Spritpreise geguckt habt. Mittlerweile, muss man ja sagen, sind wir beim Diesel schon wieder nur noch bei 2,13 Euro. An den günstigsten Tankstellen in Würzburg, zum Beispiel in der Mainaustraße oder in der Frankfurter Straße. Aber heute 12, das war schon verrückt. Also da waren wir nahe an der 3-Euro-Marke teilweise und an den Autobahnen waren wir sogar über 3 Euro für den Liter Diesel. Ja, auch kein Wunder, wenn sich der Iran und die USA gegenseitig nach wie vor mit Feuer, Raketen und Beschuss überziehen. Aber mancher hat aus der Not auch so ein bisschen eine Tugend gemacht. Also Amazon hat offensichtlich eine neue Marketinglücke entdeckt. Die bieten nämlich jetzt für Retouren an

Tankstellen, namentlich an Artship-Tankstellen, 5 Cent Rabatt an pro Liter. Also wenn man da eine Retoure abgibt, zum Beispiel auch bei der Artship-Tankstelle in Höchberg, dann bekommt man da bei einer Tankladung von 30 Litern Minimum pro Liter 5 Euro Rabatt. Macht dann unterm Strich ja um die 4 Euro. Muss jeder selber wissen, ob einem das wert ist. Wer ein bisschen mehr sparen will, der kann in der Würzburger City tatsächlich schon deutlich größere Schnäppchen machen. Da wartet nämlich namentlich an Artship-Tankstellen 5 Cent Rabatt an pro Liter. Also wenn man da eine Retoure abgibt, zum Beispiel auch bei der Artship-Tankstelle in Höchberg, dann bekommt man da bei einer Tankladung von 30 Litern Minimum pro Liter 5 Euro Rabatt. Macht dann unterm Strich ja um die 4 Euro. Muss jeder selber wissen, ob einem das wert ist. Wer ein bisschen mehr sparen will, der kann in der Würzburger City

-70% zum Beispiel beim Intimissimi. Aber gut, da gibt es dann natürlich auch vergleichsweise wenig Stoff fürs Geld. Auch das muss jeder selbst wissen. Hier ist Andrea Bocelli mit der FIFA-Hymne. Hier ist DNA.

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1: Ich bin Christoph Schmidt. Wie zufrieden sind die Bahnfahrer in der Region mit dem gebotenen Service in den Zügen? Die Antwort: im bayernweiten Vergleich eher durchschnittlich.
2: Jedes Jahr fragt die Bayerische Eisenbahngesellschaft, wie Passagiere in den insgesamt 30 Regionalnetzen die Punkte Sauberkeit, Komfort und Kundenorientierung wahrnehmen. In der Region sind die Ergebnisse durchwachsen. Kissinger Stern und Main-Frankenbahn liegen mit Platz 14 und 16 im Mittelfeld, der Main-Spessart-Express im letzten Drittel. Insgesamt schneidet die Main-Frankenbahn ähnlich wie in den letzten Jahren ab. Bei Kissinger Stern und Main-Spessart-Express ist die Zufriedenheit dagegen deutlich gesunken. Shari Golla, Nachrichtenredaktion.
1: Im Streit um Schadenersatz nach der verzögerten Sprengung der Kühltürme am ehemaligen Atomkraftwerk Grafenrheinfeld gibt es weiter kein Urteil. Das Landgericht Schweinfurt wollte heute eigentlich ein Urteil verkünden, hat das aber aufgehoben und eine weitere mündliche Verhandlung für den 22. September angesetzt. Preußen Elektra fordert von einem 39-jährigen Aktivisten rund 7.000 Euro Schadenersatz. Der Mann hatte die Sprengung im August vergangenen Jahres verzögert, nachdem er aus Protest auf einen Strommast im Sperrbereich geklettert war. Die Technische Hochschule Würzburg-Schweinfurt baut ihre Zusammenarbeit mit einer Partnerhochschule in Indien weiter aus. Mit dem neuen Projekt Tech Connect will die THWS gemeinsam mit dem RV College of Engineering in Bangalore die Forschung stärken und den Austausch von Studierenden und Wissenschaftlern ausbauen. Bangalore gilt als Zentrum der indischen Hightech-Industrie. Ziel der Partnerschaft ist es nach Angaben der THWS auch, internationale Fachkräfte für die Region zu gewinnen. Ein Mann ist nach einem Messerangriff in einer Bankfiliale in Regensburg gestorben. Das hat ein Polizeisprecher jetzt mitgeteilt. Der Täter befindet sich noch immer gemeinsam mit weiteren Menschen in dem Gebäude in Regensburg. Das Motiv des Mannes ist noch unklar. Auch Kontakt zu ihm konnte bislang nicht hergestellt werden. Daher ist auch unklar, ob und welche Forderungen er hat.
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3: Ja, gar nicht mal so unangenehm zum Start in den Donnerstagfeierabend, 23 bis 25 Grad. Damit kann jeder noch ganz gut und ansonsten sucht man sich halt einfach ein Örtchen, an dem der Wind nicht übergeht. Dann kühlt es von alleine runter. Heute Nacht dann sowieso Tiefstemperaturen zwischen 10 und 6 Grad. Morgen wird schon eine Stufe heißer, 28 Grad zum Start ins Wochenende und am Samstag sind wir schon wieder über der 30 Grad Marke bis zu 32 Grad örtlich.
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3: Um 3 Minuten nach 5:30. Hallo Autofahrer. Vorsicht, eine Gefahrenmeldung von der A3.

0: In Nürnberg Richtung Würzburg zwischen Wiesentheid und Kitzingen-Schwarzach liegen Gegenstände auf der Fahrbahn. Reifenteile sind's ganz genau. Und außerdem Feierabendverkehr in Würzburg auf dem Stadtring und am Übergang zwischen B27 und Nordtangente stockt's auch ein bisschen. Geblitzt wird auch, und zwar im Stadtgebiet Würzburg, Ziegelaustraße stadteinwärts. Gute Fahrt!
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0: Schönen Feierabend jetzt mit Baby Rexha und New Religion. Und danach eröffnet J-Lo den Dancefloor.
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0: Wir lassen den Pitbull von der Leine. Zusammen mit J-Lo eröffnen die beiden den imaginären Dancefloor am Donnerstag, Feierabend, 20 vor 6 ist es.
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0: Und da haben wir heute am Vize-Freitag schon durchaus Tanzbares vorbereitet. Euch jetzt viel Spaß bei In the Mix.

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1: Das war Radio Gong in the Mix. Morgen um 21 Uhr gibt's eine ganze Stunde in the Mix. Und wenn euch das immer noch viel zu wenig ist, dann klickt mal rein auf radiogong.com. Da findet ihr den in the Mix Channel. Da gibt's 24 Stunden am Tag, 7 Tage die Woche in the Mix, wenn ihr wollt. Jetzt gibt's aber erstmal 2 Stunden bzw. 3 Stunden die Hits des Tages. Dabei wünsche ich euch viel Spaß und sage am Ende wie immer, don't worry, be happy.
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0: Ich bin Moritz Einzel. Bei einem Raubüberfall in einer Regensburger Bankfiliale ist ein Mann gestorben. Nach einer Messerattacke erlag er im Krankenhaus seinen schweren Verletzungen. Laut Polizei wurden zwei Menschen aus dem Bankgebäude geholt, die augenscheinlich wohlbehalten sind. Die Polizei geht bei dem Tatverdächtigen von einem Einzeltäter aus und ist weiter mit Spezialkräften vor Ort im Einsatz. Die Europäische Union hat eine Strafe von 890 Millionen Euro gegen Google verhängt. Nach Auffassung der EU-Kommission hat der US-Konzern gegen Wettbewerbsregeln verstoßen. Aus Brüssel Dieter Ebeling.
1: Damit riskiert die EU-Kommission einen neuen Konflikt mit US-Präsident Trump. Der hat früher schon Gegenmaßnahmen angedroht. Die EU-Kommission bestraft Google für die Verletzung von Wettbewerbsregeln mit dem App-Marktplatz Google Play. Dabei würden nämlich eigene Produkte stärker hervorgehoben und besser platziert als andere.
0: Es gibt kein Tempolimit für die Gesetzgebung. Das Bundesverfassungsgericht hat geurteilt, dass das Grundgesetz keine allgemeinen Aussagen zur Geschwindigkeit von Gesetzgebungsverfahren im Bundestag zulässt. Ein früherer CDU-Abgeordneter hatte geklagt, ihm war das parlamentarische Verfahren beim Heizungsgesetz zu schnell gegangen. Mehr als 7% der Vollzeitbeschäftigten in Deutschland arbeiten überlang, also 49 Stunden pro Woche oder mehr. Besonders betroffen sind laut Statistischem Bundesamt Selbstständige mit Angestellten. Fast die Hälfte von ihnen arbeitet so viel. Auffällig ist auch, Ältere arbeiten deutlich länger als Jüngere und Führungskräfte sind nach wie vor überwiegend männlich. Noch sicherer und mit anderen Motiven. Die EZB plant eine neue Serie von Euro-Banknoten. Und wie die aussehen sollen, können wir mitentscheiden. Noch bis zum 21. September läuft eine Online-Abstimmung. Zur Auswahl stehen entweder berühmte Europäer wie Beethoven, Marie Curie und Da Vinci oder Flüsse und Vögel als Symbol für Europas Natur. Wahrscheinlich Ende 2026 entscheidet der EZB-Rat, welches Motiv es wird.
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3: Hochwertige Fahrräder bleiben in der Region weiter im Fokus von Dieben. In der Nacht zum Mittwoch war ein Unbekannter in einen Keller in Rimpa eingestiegen und hatte dort ein Fahrrad der Marke Access geklaut. Das stellte er auf einem Nachbargrundstück zum Abtransport ab. Dort stand schon ein weiteres Bike der Marke NS Bikes. Woher das stammt, ist noch unklar. Offenbar wurde der Täter aber gestört oder sah die Polizei kommen. Die Beute blieb zurück, der Unbekannte verschwand. Erst vor wenigen Tagen waren in Kürnach drei E-Bikes im Gesamtwert von 45.000 Euro verschwunden. Autofahrer in Kitzingen müssen seit heute auf der B8 mehr Zeit einplanen. Wegen Bauarbeiten werden die Einmündungen Egerländerstraße und Böhmerwaldstraße bis zum 23. August voll gesperrt. Die Umleitung führt über die Königsberger Straße und den Texasweg. Die B8 selbst bleibt während der Bauzeit in beiden Richtungen befahrbar.
4: Dankeschön, Christoph Schmidt, für diese News. Alle Nachrichten aus Stadt und Region findet ihr auch jederzeit auf radiogong.com und immer dabei bei euch in der Gong-App. Und ein wichtiger Hinweis noch, aktuell sind wir leider nicht über WhatsApp erreichbar. Das heißt, wenn ihr was für uns habt, Blitzer oder Verkehrsmeldungen oder einen Hashtag Hits um die Wette hören, wenn ihr da zum Beispiel David Puentes bei uns im Programm hört oder was auch immer ihr für Fragen habt, dann schickt uns das Ganze bitte per Mail an studio@radiogong.com.
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4: So, und jetzt machen wir weiter mit dem Wetter. Also 22 Grad aktuell noch bei uns in der Region. Ansonsten sinken die Temperaturen heute auf 10 bis 6 Grad in der Nacht und es bleibt klar oder höchstens leicht bewölkt. Ja, und diese kurz über 20 Grad Phase, die ist jetzt tatsächlich auch rum. Ab morgen scheint dann wieder häufiger die Sonne und es wird deutlich wärmer bei um die 28. Ab Samstag dann auch schon wieder über 30 Grad.
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1: Hallo zu euch in die Autos. Wir haben die A3 Nürnberg in Richtung Würzburg. Zwischen Wiesentheid und Kitzingen-Schwarzach. Achtung, da liegen Reifenteile auf der Fahrbahn. Ansonsten werdet ihr noch geblitzt. Und zwar in Würzburg in der Ziegelaustraße stadteinwärts. Wo auch immer ihr seid, eine gute Fahrt euch.
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1: 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Und jetzt mit Kamrad und Hug Yourself.

0: Wir machen uns einen ganz entspannten Feierabend mit Gentleman und Michael Patrick Kelly. Das ist Wildfire, Top 20 der meistgelikten Tracks.
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0: Was können wir denn eigentlich Entspanntes unternehmen, Chiara?
2: Ja, heute wird im Vizefreitag alle Ehre gemacht, denn in vielen Orten wird heute schon mal vorgefeiert. Beim Weingut am Stein in Würzburg könnt ihr euch heute beispielsweise wieder bei Live-Musik zum Schöppeln mitten in den Weinbergen treffen. Und auch Waldbrunn feiert, und zwar 190 Jahre Jubiläum. Und das auch direkt mit einem Highlight zum Festauftakt, denn Django Asyl ist zu Gast.
3: Waldbrunn, das ist ja quasi das St. Moritz für die Würzburger. Und für uns Niederbayern immer schon ein Sehnsuchtsort, immer schon der Urlaubsort schlechthin. Von daher freue ich mich drauf. Servus.
2: Los geht's heute um 19 Uhr auf dem Festplatz. Und wer den Donnerstag lieber nochmal entspannt angehen will, der kann sich heute auch einen Kinoblockbuster reinziehen. Im Kitzinger Freibad auf der Mondseeinsel geht das ab heute auch wieder unter freiem Himmel. Mit der Komödie Die Älteren starten die heute nämlich wieder mit ihrem Open-Air-Kino. Und auch für alle Kids startet heute ein richtiges Kino-Highlight. Denn mit Toy Story 5 kehren Jessie und Woody auf die große Leinwand zurück und müssen sich dieses Mal mit der größtmöglichen Bedrohung eines Spielzeugs auseinandersetzen. Einem iPad.
0: Boah, das ist ja gruselig. Vielen Dank, Chiara, für diese Tipps. Schaut gerne mal auf radiogong.com vorbei. Wir haben natürlich zum Beispiel auch noch Wein am Stein oder in Kitzingen, da gibt es den Stadtshoppen. Also da sind noch ganz viele tolle Tipps für euch dabei.
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Ist schon wieder ganz weit oben bei unseren meistgelikten Tracks. David Puentes mit Burn. Hört euch happy mit Radio Gong. 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Jetzt sind wir ja gerade leider nicht über WhatsApp erreichbar. Ihr kennt es ja normalerweise, ne? Hashtag Hits um die Wette hören zu uns ans Gong WhatsApp. Das ist gerade ein bisschen schwierig. Deswegen gebe ich euch jetzt einfach noch ein paar Minuten Zeit. Und zwar schickt mir den Hashtag Hits um die Wette hören hier ins Studio an studio@radiogong.com und dann seid ihr mit ein bisschen Glück auch mit dabei. Und wir machen weiter hier mit Krista Sorandi. Das ist Good Old Days hier bei eurem Heimvorteil.

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1: Ich bin Christoph Schmidt. Wer am Wochenende am Würzburger Hauptbahnhof unterwegs ist, sollte auch vermeintlich ungefährliche Gegenstände besser zu Hause lassen. Die Bundespolizei hat von morgen 15 Uhr bis Sonntag 3 Uhr erneut ein Mitführverbot von gefährlichen Gegenständen verhängt. Betroffen ist der gesamte Bahnhofsbereich, dazu zählen auch die Bahnsteige. Verboten sind Messer aller Art, aber auch Scheren oder Pfefferspray fallen unter das Verbot. Die Polizei will die Einhaltung verstärkt kontrollieren. Wer gegen das Verbot verstößt, muss mit der Sicherstellung der Gegenstände einem Platzverweis oder sogar einem

0: Bahnhofsverbot rechnen. Das Kiliani in Würzburg ist vorbei. Die Fahrgeschäfte sind abgebaut. Zu weiten Teilen bleibt die Talavera aber gesperrt. Grund ist, dass ein Zirkus kommt. Ab morgen sind wieder Bereiche gesperrt. In den nächsten Tagen baut der Zirkus Charles Knie sein Zelt auf der Talavera auf. Das Gastspiel mit Vorstellungen beginnt dann am kommenden Mittwoch. Die Regionalliga Bayern startet heute Abend in die neue Saison und das gleich mit dem Unterfranken-Derby zwischen dem TSV Aubstadt und Schweinfurt 05. Die Gastgeber dürfen mit Selbstvertrauen in die Partie gehen. Sie hatten die abgelaufene Saison als Tabellensechster beendet. Der Kader konnte weitgehend zusammengehalten werden. Ganz anders die Schnüdel. Nach dem Abstieg aus Liga 3 war der personelle Umbruch groß. Wie weit sich die neue Mannschaft schon gefunden hat, muss sich zeigen. Morgen will Bundeskanzler Friedrich Merz Eckzüge seiner Kabinettsumbildung bekannt geben. Fest steht ja schon, dass der bisherige Kanzleramtsminister Thorsten Frey der neue Unionsfraktionsvorsitzende im Bundestag wird. Nun soll erstmals mit der bisherigen Gesundheitsministerin Nina Wagen eine Frau Kanzleramtschefin werden. Bedeutet aber auch, der Posten als Gesundheitsminister muss neu besetzt werden. Der soll an den bisherigen CDU-Generalsekretär Carsten Lindemann gehen, berichtet die Bild-Zeitung.
1: Dankeschön, Christoph Schmidt, für diese News. 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
1: Um die 21 Grad gerade noch bei uns in der Würzburger City. Die Temperaturen, die sinken dann heute Nacht auf 10 bis 6 Grad. Dazu bleibt es klar oder höchstens leicht bewölkt. Und morgen sind diese Tage so unter 25 Grad dann auch schon vorbei. Uns erwartet zwar viel Sonnenschein und die Höchstwerte erreichen dann 26 bis 28 Grad. Also wirklich noch angenehm. Ab Samstag und Sonntag dann aber auch wieder deutlich über 30 Grad.
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1: Hallo zu euch in die Autos. Wir haben die B8 Neustadt an der Aisch in Richtung Würzburg. Zwischen der A3 Rottendorf und der Kitzinger Straße. Da ist der rechte Fahrstreifen aktuell blockiert wegen eines defekten Autos. Da bitte ein bisschen vorsichtig. Ansonsten, wo auch immer ihr seid, eine gute Fahrt.
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Das ist der Mann mit den meisten Hits auf der Gong-Playlist. Nico Santos mit Why Don't You Stay ist auch Top 15 schon der meistgelikten und neu hier bei uns auf dem Radio Gong. Hitrada! Und wir hatten ihn ja letztes Jahr auch schon zur Clubtour bei uns auf Gut Wöllried. Also Nico Santos einfach ein absoluter Gongstar. Ein krasses Konzert gegeben haben auch diese Jungs hier vor kurzem. Einerseits beim Endspiel der Fußball-Weltmeisterschaft und kurz davor in München bei der Allianz Arena. BTS sind das jetzt mit Swim.

0: Top 30 der meistgesuchten Tracks, das ist The Second Voice und Let Me Be, ein paar entspannte Afro-Beats hier für euren Feierabend. Und wir sind bei den Hits des Tages und ich habe mir gedacht, wir haben jetzt schon mal ein paar Hits fürs Wochenende für euch und tatsächlich auch für die Ferien. Und einen Tipp, den ich dafür euch habe, das ist das Maislabyrinth in Rimpa. Am Samstag geht's los und meine Kollegin Kadi, die war schon mal vor Ort. Wie sehr hast du dich denn verlaufen, Kadi?
1: Ich habe echt schneller die Orientierung verloren als gedacht. Je mehr sich die Wege verzweigen und je dichter der Mais steht, desto weniger wusste ich, aus welcher Richtung ich eigentlich gekommen bin. Der Mais ist außerdem höher als letztes Jahr und man verliert die Hütte am Eingang echt schnell aus den Augen. Ziel ist es aber nicht nur, wieder aus dem Labyrinth herauszufinden, sondern auch die einzelnen Stationen abzuarbeiten. 10 gibt es insgesamt, darunter Tic-Tac-Toe, Viergewind oder Jenga. Weiter auf Entdeckung gehen könnt ihr aber auch noch außerhalb des Maislabyrinths. Es gibt einen Barfußpfad mit unter anderem Schlamm, Sand, Stroh und Kieseln. Natürlich gibt es auch Getränke oder Kleinigkeiten zu essen oder wie wär's denn mit einem leckeren Eis aus dem Hofladen? Außerdem könnt ihr nach dem Labyrinth noch eine Runde über den Bauernhof der Familie Konrad laufen. Hier gibt's Kühe, Esel, Enten und vieles mehr. Das ein oder andere Tierchen freut sich auch über Streicheleinheiten.

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1: Ich bin Oliver Urbanke. Nach einem tödlichen Messerangriff in einer Bankfiliale in Regensburg haben Spezialkräfte den mutmaßlichen Täter im Gebäude gestellt. Das sagt Polizeisprecher Jonas Kraus.
2: Wir haben den Tatverdächtigen festgenommen. Bei dem Tatverdächtigen handelt es sich um einen 20-jährigen Deutschen.
1: Der Angreifer hatte einen Mann in der Bank mit einem Messer attackiert. Das Opfer konnte zwar noch ins Krankenhaus gebracht werden, starb dort aber an seinen schweren Verletzungen. Laut Polizei dauert der Einsatz vor Ort an. Unter anderem werde das Gebäude derzeit noch genau abgesucht. Man gehe aber von einem Einzeltäter aus. Ein Nachfolger für Ex-Unionsfraktionschef Spahn ist gefunden. Laut übereinstimmenden Medienberichten will Bundeskanzler Merz wohl morgen bekannt geben, wer die Stelle von Thorsten Frey nachbesetzen soll. Gesundheitsministerin Wagen wird demnach als erste Frau überhaupt Kanzleramtschefin und ersetzt Thorsten Frey, der wiederum Fraktionschef im Bundestag werden soll. Wagens Nachfolge im Gesundheitsministerium übernimmt demnach CDU-Generalsekretär Carsten Linnemann. Wer dann die CDU-Zentrale führt, ist noch offen. Urkundenfälschung mit tödlichen Folgen. Ein Berufskraftfahrer hatte sich mit gefälschten Dokumenten immer wieder als Rettungs- und Notfallsanitäter ausgegeben und in einem seiner Einsätze einem schwerkranken Mann ein ungeeignetes Medikament verabreicht. Der Mann starb daraufhin. Vom Landgericht Kleve ist der 30-Jährige dafür wegen Totschlags, versuchter gefährlicher Körperverletzung und Urkundenfälschung zu 10 Jahren Haft verurteilt worden. Bei der Fußball-Weltmeisterschaft könnte es Wettmanipulation gegeben haben. Zumindest gibt es erste Hinweise darauf. Ein internationales Gremium hat 7 sogenannte gelbe Alarme registriert, also Auffälligkeiten, die näher geprüft werden müssen. Interessant dabei, die FIFA hatte noch letzte Woche erklärt, es habe keinerlei verdächtige Wettaktivitäten gegeben.
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3: Ein ordentlicher Ruck und quietschende Reifen bei einer Vollbremsung eines Linienbusses ist gestern Nachmittag ein Fahrgast in Würzburg-Heidingsfeld leicht verletzt worden. Jetzt sucht die Polizei nach Zeugen, die helfen können, den Zwischenfall aufzuklären. Nach den bisherigen Erkenntnissen musste der Busfahrer an der Kreuzung am Hungrigen Bühl Frau Holleweg abrupt bremsen. Der Grund: ein anderes Auto soll sich im Kreuzungsbereich befunden haben. In Lohr beginnt morgen die 79. Spessart-Festwoche. Zum Auftakt ziehen die Vereine um 17.30 Uhr durch die Stadt. Anschließend wird auf dem Schlossplatz geböllert. Um 18.30 Uhr eröffnet Bürgermeister Dirk Rieb dann die Festwoche mit dem Bieranstich. Die Stadt rechnet in den kommenden 10 Tagen mit rund 100.000 Besuchern. Die Maß Festbier kostet in diesem Jahr 11,10 Euro.
4: Dankeschön, Christoph Schmidt, für diese News. 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
4: Um die 20 bis 21 Grad aktuell noch bei uns in der Würzburger City. Heute Nacht wird es ganz schön frisch, also wenn ihr unterwegs seid, nehmt euch eine warme Jacke mit. Da sinken die Temperaturen nämlich auf 10 bis 6 Grad. Dazu bleibt es aber klar oder höchstens leicht bewölkt. Und jetzt zum Wochenende hin wird es auf jeden Fall wieder richtig sommerlich und Schwimmbadwetter. Wir bekommen ab morgen schon viel Sonnenschein und Höchstwerte von 26 bis 28 Grad. Ab Samstag dann auch wieder über 30 Grad.
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4: Hallo zu euch in die Autos. Wir haben die A7 Würzburg in Richtung Fulda. Zwischen dem Gramschatzer Wald und dem Dreieck Schweinfurt-Werneck, da hat es einen Unfall mit mehreren Fahrzeugen gegeben. Der linke Fahrstreifen ist hier blockiert. Es staut sich da auch schon ein bisschen. Also da bisschen vorsichtig unterwegs sein. Ansonsten haben wir noch die B8 Neustadt an der Aisch in Richtung Würzburg. Zwischen der A3 Rottendorf und der Kitzinger Straße, da ist der rechte Fahrstreifen durch einen defekten PKW blockiert. Ansonsten, wo auch immer ihr seid, eine gute Fahrt euch.
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Das ist Mark Foster für euch mit seinem aktuellen Track Ein Lied, Top 10 der meistgelikten hier bei Radio Gong. Und Mark Foster war ja bei uns in der Region, ist noch gar nicht lange her. Letzte Woche Freitag hat er in Kitzingen am Stadtbalkon performt. Ihr findet ganz viele tolle Fotos, wenn ihr da einer dieser 6000 Menschen wart, die da dabei waren, natürlich noch auf radiogong.com. Klickt euch da sehr, sehr gerne mal durch die Bildergalerie. Da sind echt ein paar schöne Schnappschüsse mit dabei. Und was auch sehr lustig gewesen ist, Mark Foster hat ja auf dem Konzert von einem der Besucher den Chef angerufen. Das ist auch wirklich sehr, sehr lustig geworden. Also ich kann euch sehr empfehlen, euch da mal ein Video anzuschauen. Im Netz findet ihr auf jeden Fall, wenn ihr Mark Foster Kitzingen ruft Chef an, googelt. Solltet ihr euch nicht entgehen lassen. Weiter geht's mit Ed Sheeran und Sapphire.

0: Das ist ein absolut cooler und viraler Track im Moment. DJ Goja, Jason Derulo und Melody mit Michiko und ist auch sehr beliebt bei euch. Top 20 der meistgesuchten und Top 25 der meistgelikten.
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0: Das ist Zomber für euch und Homewrecker. Hier ist euer Heimvorteil. Der Song ist Top 50 bei den meistgelikten und auch einer der meistgesuchten Tracks. Ihr seid hier am Donnerstagabend. Ich wünsche euch einen schönen Vize-Freitag und noch einen Tag, dann ist endlich Wochenende. Und ich würde sagen, wir schauen schon mal, was denn da so geht am Wochenende. Es wird zum Beispiel wieder heiß ab morgen. Der richtige Sommer, also alles über 25 Grad quasi, ist wieder da. Gut, dass es jetzt in Kitzingen eine Nebeldusche gibt. Das ist, schon eine Art Dusche. Das heißt, wenn ihr in der Stadt seid, dann könnt ihr euch da abkühlen, direkt neben dem Kiliansbrunnen. Und ich kann mir wirklich vorstellen, dass das super angenehm ist. Also beim Shoppen einfach mal so schnell da durchlaufen, ist bestimmt richtig cool. Ansonsten stehen auch wieder viele Feste an. Also ab morgen startet zum Beispiel die Laura-Spessart-Festwoche. Da gibt es natürlich wieder ein Bierzelt und Fahrgeschäfte für euch. Also für alle, die zum Beispiel von Kiliani noch nicht genug bekommen haben oder keine Zeit hatten, auf Kiliani zu gehen. Oder weil ihr einfach aus dem Spessart kommt und sagt, ey, die Laura-Spessart-Festwoche ist eh viel geiler. Das ist auf jeden Fall euer Place to be. Und heute, da geht's schon los mit der Feierei und zwar in Waldbrunn. Drei Vereine haben da Jubiläum. Deswegen feiern sie einfach mal alle zusammen. Insgesamt 190 Jahre. Was erwartet uns denn da?
1: Wir starten am Donnerstag mit einem Kabarett, Django Asyl. Ich denke, der ist doch aus Film und Fernsehen bekannt. Wird dort mit seinem Bühnenprogramm am Ende vorn bei uns auf der Bühne stehen und hoffentlich für viel Gelächter sorgen.
0: Danke an Felix vom SV Waldbrunn. Also wenn ihr spontan seid, um 8 Uhr geht's los, dann macht euch da noch auf den Weg hin. Morgen kommt dann auch unser Gong-DJ Alex Mader vorbei und legt für euch auf. Also da gibt's auch eine fette Party. Für heute und für morgen müsst ihr Tickets kaufen. Ab Samstag ist es dann kostenlos. Was?

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Das ist die aktuelle Nummer 1 der Gong Top 30. Kid Creek, Blumengarten und Shireen David mit Gut Genug. Hier bei eurem Heimvorteil der Song, der unglaublich viral gerade geht in den sozialen Medien und es sogar bis in die USA geschafft hat als deutscher Track und da auch gerade viral geht. Wir machen weiter mit einem Song, der auch in den Top 10 der meistgesuchten Tracks ist und das schon sehr, sehr lange. Tampa City jetzt mit Self-Aware.

0: Das ist Loy mit Red Eyes hier bei Radio Gong Top 50 der meistgelikten Tracks. Ja, wenn ihr gerade noch mit dem Auto unterwegs seid und irgendwie demnächst an einer Tankstelle vorbeifahrt, dann fallen euch bei den Preisen vielleicht die Augen raus.
1: Bodenlos.
0: Ja, gerade ist es schon echt heftig, ne? Also kurz vor 12 ist es ja auch schon teuer, obwohl man da denkt, da müsste man günstig tanken können. Und kurz nach 12 hatten wir heute an der Tankstelle in Heidingsfeld fast 3 Euro für den Liter Super. An der Autobahn müssen wir dazu sagen, da ist es ja auch immer noch mal ein bisschen teurer, aber auch trotzdem in den Gemeinden und in der Stadt ist es wirklich gerade doch extrem. Immerhin, ihr könnt euch einen klitzekleinen Rabatt gönnen und zwar mit einer Amazon-Retoure, zum Beispiel in Höchberg. Kadi, wie funktioniert das?
2: Ja, Amazon arbeitet mit dem Tankstellenbetreiber AnyLiv zusammen. Kunden können an teilnehmenden Tankstellen ihre Amazon-Retoure abgeben und bekommen dafür 5 Cent Rabatt pro Liter. Das Ganze funktioniert auch sehr einfach. Bei der Anmeldung der Retoure über Amazon gebt ihr einfach eine der teilnehmenden Tankstellen als Rückgabeort an. Dazu zählt zum Beispiel die Envy in Höchberg in der Leistenstraße. Dann gebt ihr eure Retoure einfach da ab und schon erhaltet ihr den Gutschein. Wichtig aber, den Gutschein könnt ihr erst ab einer Menge von 30 Litern Benzin oder Diesel einsetzen, bis maximal 80 Litern. Das heißt, ihr könnt bis zu 4 Euro sparen. Außerdem lässt sich der Gutschein nicht mit anderen Aktionen oder Rabatten kombinieren.
0: Also nur ein Tropfen auf dem heißen Stein natürlich. Ich würde jetzt auch nicht wild auf Amazon bestellen und dann wieder zurückschicken, nur um am Ende 4 Euro zu sparen. Das lohnt sich wahrscheinlich auch nicht. Aber wenn ihr zum Beispiel zufällig ein Amazon-Paket zu Hause habt, dann kann es sich doch lohnen, zur Any-Tankstelle nach Höchberg zu fahren.

0: Das ist Michael Schulte mit 5 AM. Ich hoffe, ihr müsst morgen aber nicht ganz so früh aufstehen. Immerhin ist der Track unter den Top 10 der meistgelikten. Und das war's jetzt von mir, von eurer Feierabendfehle. Wir hören uns am Samstag früh wieder. Da stehen wir zusammen auf ab 6 Uhr. Hier geht's jetzt weiter mit Andy Pool. Ganz viel Spaß.
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1: Ich bin Oliver Urbanke. Großeinsatz der Polizei am Nachmittag in Regensburg. In einer Bankfiliale ist ein Mann bei einem Messerangriff tödlich verletzt worden. Der mutmaßliche Täter wurde festgenommen. Julia Wassikow berichtet.
2: Nach Angaben der Polizei handelt es sich bei dem Verdächtigen um einen 20 Jahre alten Deutschen. Ein Mann wurde bei dem Angriff in der Bankfiliale schwer verletzt und starb später im Krankenhaus. Zwei weitere Menschen, die sich noch in der Bank befanden, wurden von Spezialkräften unverletzt aus dem Gebäude gebracht. Die Polizei ermittelt wegen eines Tötungsdelikts und eines Raubüberfalls.
1: Der Rücktritt von CDU-Politiker Spahn als Unionsfraktionschef hat in seiner Partei zu einem Personalkarussell geführt. Klar ist schon, dass der bisherige Kanzleramtschef Frei neuer Unionsfraktionschef wird. Jetzt steht laut übereinstimmenden Medienberichten auch fest, dass die bisherige Gesundheitsministerin Wagen auf den Kanzleramtsposten wechseln soll. Und das als erste Frau. Gesundheitsminister soll CDU-Generalsekretär Linnemann werden. Kanzler Merz will morgen über die Personalien entscheiden. Jedes Jahr ertrinken weltweit rund 300.000 Menschen. Die Weltgesundheitsorganisation hat deswegen jetzt ein neues Programm vorgestellt, um dagegen anzugehen. Darin sind konkrete Empfehlungen für Regierungen formuliert, von Schwimmunterricht über sichere Wassertransporte bis hin zu besserer Hochwasservorsorge. Besonders oft ertrinken Kinder zwischen 5 und 14 Jahren. In dieser Altersklasse zählt Ertrinken zu den 10 häufigsten Todesursachen. Morgen um 11 Uhr dürfte es soweit sein. Wie es aussieht, wird Jürgen Klopp als neuer Bundestrainer der deutschen Fußballnationalmannschaft vorgestellt. Mit der Einladung zu einer Pressekonferenz hat der Deutsche Fußballbund die letzten Zweifel quasi beseitigt. Klopps Name wurde in der Einladung nicht genannt. Der Aufsichtsrat und die Gesellschafter müssen nämlich noch zustimmen. Das gilt aber als Formsache.
3: Soweit die Nachrichten. 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
3: Wir haben in der Nacht Tiefstwerte um 10 bis 6 Grad, klar oder leicht bewölkt. Ist es morgen viel Sonnenschein bei bis zu 28 Grad. Samstag dann scheint die Sonne, nur ein paar dünne hohe Wolkentemperaturen, nochmal 30 bis 33 Grad. Sonntag und Montag mehr Wolken, paar Schauer und Gewitter kann es am Sonntagnachmittag geben. Die Temperaturen gehen vorübergehend ein bisschen zurück, aber ab Dienstag wird es dann wieder sonniger und dann auch wieder heiß.
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3: 20 Uhr und gleich 3 Minuten. Hallo Autofahrer. Wir haben aktuell für euch die A3 Würzburg Richtung Frankfurt zwischen Heidingsfeld und Kist. Hier defekter LKW, Standstreifen blockiert. Frankfurt Richtung Würzburg zwischen Kist und Heidingsfeld. Unfall, hier ist auch der Standstreifen blockiert. Würzburg Richtung Fulda rauf. Und zwar zwischen, oder erstmal Höhe Riedener Wald, ein Unfall mit Staugefahr. Und dann im weiteren Verlauf zwischen Gramschatzer Wald und Dreieck-Schweinfurt-Wennecker ein Unfall mit mehreren Fahrzeugen. Hier ist der linke Fahrstreifen blockiert. Bitte Vorsicht in diesem Bereich. Und dann haben wir einen defekten PKW und zwar auf der B8 zwischen der A3 bei Rottendorf und der Kitzinger Straße. Der rechte Fahrstreifen ist blockiert. In Richtung Würzburg ist es also quasi Höhe Rottendorf auf diesem Bereich. Bitte Vorsicht hier, defekter PKW, rechter Fahrstreifen ist blockiert. Allen unterwegs auf jeden Fall eine gute Fahrt.
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3: Und ich wünsche euch natürlich einen schönen Donnerstagabend. Das Ganze hier bei der Late Night Show. Servus.

Hügel und Salto Jamaican. Bam, bam, hier auf Radio Gong. Das Ganze an diesem Donnerstagabend. Regionalliga Bayern läuft übrigens. Aubstadt gegen Schweinfurt. Auftakt, gleich ein Derby und gleich zur Halbzeit 2:0 für Aubstadt. Also, Aubstadt führt hier 2:0 gegen Schweinfurt. Mal schauen, was in der zweiten Halbzeit dann geht. Und falls ihr uns erreichen wollt, nochmal der Hinweis, WhatsApp momentan bei uns down. Das heißt, ihr könnt uns auch über Mail erreichen, studio@radiogong.com, wenn ihr uns erreichen wollt. Das ist momentan die Option. Wie früher, Brieftauben und so. Und hier ist Alex Warren für euch mit Ordinary.

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Green Day, Boulevard of Broken Dreams hier auf Radio Gong. Das Ganze an diesem Donnerstagabend für euch. Schweinfurt verkürzt 1:2 jetzt in Aubstadt. Ist noch eine Weile zu gehen. Also wir halten euch natürlich weiterhin auf dem Laufenden. Wir schauen auch mal auf die Straßen natürlich in der Zwischenzeit. Da tut sich auch ein bisschen was. Und zwar das Ganze um 20 Uhr und 28 Gong-Stauschau. Hallo Autofahrer. Die A3 Würzburg Richtung Frankfurt zwischen Heidingsfeld und Kist. Hier defekter LKW. Der rechte Fahrstreifen ist blockiert, wie auch der Standstreifen. Und A7 Würzburg Richtung Schweinfurt drauf, Höhe Riedener Wald. Unfall mit Staugefahr. Wobei es da vermutlich sich alles aufgelöst hat. In der Zwischenzeit, würde ich mal sagen. Ja, denke ich auch. Also das ist erledigt an dieser Stelle. Und allen unterwegs auf jeden Fall eine gute Fahrt mit Harry Styles und American Girls.

0: Summer Jam und Billa Joe Kilimanjaro. Das ist ein sehr schönes Bild hier. Ich habe Freunde von mir und Kollegen von mir und auch wichtige Menschen bei mir im Studio. Es geht nämlich um das Spieli. Und das Spieli hat nämlich am Samstag großes Jubiläum. Und die versuchen gerade den Stuhl einzustellen. Die Isabella, die da drauf sitzt, ist nämlich quasi auf der Höhe eines Tennisschiedsrichters. Sie sitzt jetzt quasi wie auf dem Leuchtturm. Hartmut, warst du dafür verantwortlich eigentlich, dass sie jetzt so hoch sitzt? Oder? Ja, du sitzt richtig, ne? Ruperta auch so. Jetzt zieht die Mikrofon ein bisschen zu euch her, damit wir euch auch hören. Perfekt, ja. Genau so ist es, weil wir machen eine kleine Begrüßungsrunde und ich fange jetzt einfach mal an mit der Ruperta, ehemalige Leiterin im Spieli in der Zellerau. Servus, wie geht's dir denn?
1: Servus Andi, mir geht's ganz gut und ich freue mich, dass ich heute mal bei dir im Studio sein darf.
0: Du warst ja schon mal da, es ist schon eine Weile her, hast auch ein bisschen was erzählt, das werden wir dann auch noch tun, was das Spieli überhaupt ist. Und du bist die ehemalige Leiterin, wie lange hast du das gemacht?
1: Oh, ich habe das 10 Jahre lang gemacht, so roundabout, und bin aber schon seit 1996 im Spieli. Habe da als ganz normale Spielemitarbeiterin gearbeitet und bin 2022 sozusagen in Rente gegangen.
0: Wahnsinn. Isabella, du bist jetzt aktuell die Verantwortliche dort.
2: Genau, ja.
0: Wie ist es denn so? Das machst du jetzt schon, wie lang mittlerweile?
2: Knapp 4 Jahre, 3,5.
0: Mann, ist es schon so lang?
2: Ja.
0: Das kann doch gar nicht sein,
2: wie
0: wir alle erstaunt sind, weil wir nämlich alle zusammen auch im Stiftungsrat sind, Stiftung Glück im Unglück, und wir unterstützen natürlich auch das Spieli. Und das ist doch nicht 4 Jahre her, wirklich?
2: Ja, knapp.
0: Wie schnell die
2: doch,
0: Zeit geht,
2: die Zeit
0: ist ja unfassbar,
2: verrennt.
0: Wahnsinn.
2: Ja.
0: So, du darfst nämlich ganz als aktuelle Leiterin ganz kurz erklären, was das Spieli ist.
2: Das Spieli ist ein Aktivspielplatz in der Zellerau unter der Trägerschaft vom SKF und der Stadt Würzburg und ist für Kinder von 6 bis 14 Jahren. Und genau, wir sind ein ganz offenes Angebot und man kann uns von Montag bis Freitag besuchen ohne Anmeldung.
0: Und einfach eine schöne Zeit verbringen.
2: Genau.
0: Ja. Da sind ja mehrere Leute da, die auch dann für die Kids da sind. Und dann wird gespielt, gemacht, gebastelt, musiziert, alles. Ne?
2: Genau, ja.
0: Toll. Tolles Gelände auch natürlich.
2: Ja, auf jeden Fall.
0: Kann jeder empfehlen, das zu machen, weil es gibt jetzt ein Jubiläum. Hartmut, jetzt darfst du noch mal ran als Vorsitzende des Stiftungsrats. Oder wie sagt man das?
3: Aktuell Stiftungsratsvorsitzender, ganz genau.
0: Genau, ja. Das heißt,

0: jetzt, was wird am Samstag ist ein großes Jubiläum.
1: Am Samstag haben wir 50 Jahre Spiele.
0: Unfassbar.
1: Das ist unfassbar. Du hast völlig recht, Andi. Für mich auch unfassbar, weil das Spiele ist ein Teil eigentlich meiner Person. kurzer Aufriss nur.
0: Würzburg ist ein Teil deiner Person,
2: jawohl,
0: oder umgekehrt.
2: Genau,
0: ne? Also darf
2: genau
0: man nicht so vergessen haben.
1: Also wir reden jetzt von 1977. 76 hat er das Spiel ja aufgemacht. 77 bin ich da in eigentlich eine halbe Baustelle noch reingeraten. Als Student damals der Sozialpädagogik in Würzburg. Ich war erst ein Jahr in Würzburg und dann war das Spiel die erste, wie soll man so schön sagen, soziale Einrichtung, die ich kennenlernen durfte, näher. Mit einigen Studentenkollegen. Wir haben dann nämlich unser Praktikumsjahr verbracht.
0: Wahnsinn.
1: Und das war richtig Wahnsinn. Zu dieser Zeit war das Spiel was ganz anderes noch, wie es heute ist. Aber es war der Beginn einer Ära.
0: Ja, ich muss sagen, also wenn eine dieser Ära geprägt hat, dann bist du das natürlich, ne? Wenn du jetzt sagst, du hast da so angefangen in den ersten Dingen und bist jetzt quasi so mit dabei und erlebst dieses Jubiläum, da gehen dir ja garantiert Millionen Bilder durch den Kopf.
1: Ganz viele Bilder, ganz viele Geschichten, die auch im Kopf sind und zum Teil hoffentlich auch im Kopf bleiben, sag ich mal.
0: Ganz wichtig.
1: Ganz wichtig. Das eine oder andere werden wir wahrscheinlich am Samstag aber auch aufleben lassen an Geschichten. Da bin ich mir ganz sicher. Wir haben so eine kleine Zeitschiene vor. Wir beginnen 76 und ziehen durch bis 26.
0: Wahnsinn. Wir werden natürlich noch viel drüber hören, was denn da alles passieren wird. Es lohnt sich da auf jeden Fall am Samstag vorbeizukommen. Und jetzt erstmal ein bisschen Kygo, Callan und Griffin mit Save My Love hier auf Radio Gong bei der Late Night Show und gleich mehr mit dem Spieli.

Das ist der David Puentes mit Albert Navy und Superstar. Hört euch happy mit Radio Gong. 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Und hier ist Taylor Swift, The Fate of Ophelia.

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1: Ich bin Oliver Urbanke. Ein 20-Jähriger hat am späten Nachmittag eine Bankfiliale in Regensburg überfallen und dabei einen Mann mit einem Messer getötet. Das Opfer konnte zwar noch ins Krankenhaus gebracht werden, erlag dort aber seinen schweren Verletzungen. Außerdem waren zwei weitere Personen in der Bank, die von der Polizei in Sicherheit gebracht werden konnten. Anschließend wurde der Täter festgenommen. Die Ermittler gehen davon aus, dass der Täter die Bank ausrauben wollte. Vor 2 Jahren ist Cannabis in Deutschland teilweise legalisiert worden. In den Krankenhäusern haben sich bereits erste Folgen davon bemerkbar gemacht. Es wurden mehr Menschen wegen der Droge eingeliefert. Das schreiben Wissenschaftler im Fachjournal Deutsches Ärzteblatt International. Thomas Bremser berichtet.
2: Die Wissenschaftler sehen mehr akute Vergiftungen durch Cannabis und mehr dadurch ausgelöste Psychosen. Allerdings sei der Anstieg moderat. Die Forscher diskutieren 2 mögliche Gründe. Erstens sei es denkbar, dass mehr Menschen Cannabis konsumieren. Wahrscheinlicher sei es allerdings, dass mehr Konsumenten auf hochpotentes medizinisches Cannabis umgestiegen sind. Das gibt es ziemlich leicht in Online-Apotheken zu kaufen.
1: Der geplante Wechsel von Kanzleramtschef Freie an die Spitze der Bundestagsfraktion löst eine große Personalrochade aus. Bundesgesundheitsministerin Wagen soll übereinstimmenden Medienberichten zufolge neue Kanzleramtschefin werden und CDU-Generalsekretär Linnemann Gesundheitsminister. Ab kommendem Freitag werden die Autobahnen Richtung Süden wieder voll. In Bayern beginnen dann nämlich die Sommerferien. Wer nach Österreich oder Italien will, braucht dafür eine Vignette. Und da warnt die Polizei jetzt vor Betrügern. Die schalten nämlich regelmäßig gesponserte Suchmaschinenlinks und täuschen damit offizielle Portale für Online-Vignetten vor. Der Betrug fällt dann meist erst an der Mautstelle auf, wenn es zu spät ist.
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3: Wir schauen mal kurz aufs Wetter und zwar die Nacht zeigt sich klar oder leicht bewölkt, Tiefstwerte 10 bis 6 Grad, morgen dann viel Sonnenschein, nur wenige flache Wolken, 26 bis 28 Grad. Samstag scheint die Sonne, ein paar dünne hohe Wolkentemperaturen, wieder rund um 30 Grad und Sonntag und Montag ein kleiner Knick, da wird es ein bisschen kühler, mal schauen, Gewitter, ab Dienstag geht es wieder sommerlich weiter.
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3: Wir haben für euch und zwar 21:03. Hallo Autofahrer. Und zwar aktuell haben wir die A3 Würzburg Richtung Frankfurt zwischen Weibersbrunn und Bessenbach-Waldaschaff. Hier defekter PKW, eine Ölspur auch noch. Dann Richtung Nürnberg zwischen Schlüsselfeld und Höchstadt Nord auf der A3. Vorsicht, Gegenstände auf der Fahrbahn, Obacht hier. Und auch zwischen Heidingsfeld und Kist Richtung Frankfurt. Hier defekter LKW, der rechte Fahrstreifen ist blockiert. Vorsicht, allen unterwegs eine gute Fahrt.
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3: Und ich wünsche euch natürlich einen schönen Donnerstagabend. Das Ganze hier bei der Late Night Show. Gleich ein bisschen mehr mit dem Spieli. Großes Jubiläum am Samstag.

0: Flow und Leak It hier auf Radio Gong das Ganze an diesem Donnerstagabend. Also, es ist Schluss in Hauptstadt. Läusel sagt uns, dass viele Tore gefallen sind. Läusel!
1: Ja, Andy, was soll ich dir sagen? Also das Spiel ist aus, 5:1 für den TSV Hauptstadt und die Schweinfurter sind wirklich sangenklanglos untergegangen. Das Einzige, was hier regionalliga-tauglich war, waren die Fans, die wirklich von Anfang bis Ende durchgesungen haben. Die waren wirklich 1A. Ja, die Mannschaft, da ist auf jeden Fall noch ganz viel Luft nach oben für den ersten FC Schweinfurt 05. Der Trainer Jan Gerlein, der hat auf jeden Fall noch ganz viel Vorsicht, um eben die Mannschaft bereit zu machen für diese Saison. Herzlichen Glückwunsch an den TSV Hauptstadt, die hier hochverdient mit einem 5:1 die Schnüdel wieder nach Hause schicken. Und nächste Woche geht es dann weiter für die Schnüdel mit einem nicht so ganz einfachen Gegner, weil da kommt 1860 München nach Schweinfurt, nämlich in die Riedelbauer Arena im Sackstadion. Und das wird auch kein einfaches Spiel werden.
0: Also, wir sind sehr gespannt. Danke erstmal, Läusel. Komm gut nach Hause. Jetzt erstmal Teddy Swim, Mr. Know-It-All. Und gleich sind wir beim Spieli und dann erfahrt ihr alles über das große Jubiläum am Samstag.

0: Vanessa, ja, die aus der Schweiz hier extra angerufen hat.
1: Aus der Schweiz sogar. Ja. Siehst du mal, wie weit man uns hört, Freunde da draußen. Ne? Also das Spiel ist worldwide. Ja. Hartmut bei mir hier auch. Du hast ja schon kurz angekündigt, am Samstag das große Jubiläum. 50 Jahre Spieli. Jetzt warst du, Hartmut, natürlich schon sehr lange dabei. Du natürlich, Ruperta, als Leiterin tagtäglich quasi in diesem Ort, in diesem magischen Ort, muss man fast sagen, in der Zellerau. Du könntest wahrscheinlich jetzt 3 Stunden lang Geschichten erzählen.
2: Ja.
1: Aber es gibt sicherlich so ein paar Eindrücke, Highlights, dass du sagst, das war einfach der Wahnsinn. Zieh das Mikrofon gerne noch ein bisschen zu dir her, genau.
2: Ja, ich könnte 10 Jahre noch vom Spieli erzählen. Da muss ich gleich dazu sagen, als ich das erste Mal das Spieli betreten habe, dann habe ich für mich das Gefühl gehabt, ich bin jetzt echt am richtigen Ort, auch pädagogisch tätig zu sein, und ich kann mich mit meinen Ideen und mit den ganz tollen Leuten betreuen und auch den Familien jetzt so richtig austoben. Und was ich ja auch gemacht habe, ich habe ja am Anfang viel Mädchenarbeit gemacht. Das ist ein Highlight von mir oder an das denke ich immer wieder. Viele Praktikantinnen haben gut mitgearbeitet und wir haben Mädchenabende, Mädchenmütter, Übernachtungen, ganz viele Mädchenthemen konnten wir bearbeiten. Und was besonders toll war, war, dass die Mädels immer mit großer Begeisterung in großer Anzahl unsere Veranstaltungen besucht haben. Das ist so ein Highlight, aber das ist so was, was mich echt fast mein ganzes Leben begleitet und mir auch ein Hochgefühl gibt.
1: Das ist auch wirklich schön. Mhm. Und wenn man auch sieht, wie viele erwachsene Menschen auch hier in Würzburg gesagt haben oder sagen, ey, ich war früher auch ein Spielikind. Ja. Und das ist ja schon eine kleine Auszeichnung zu sagen, ich war ein Spielikind. Mhm. Und wie ist der Kontakt zu so ehemaligen? Ich gehe davon aus, dass am Samstag auch ein paar da sein werden.
2: Ja, das hoffe ich ja schwer. Ich bin ja jetzt seit einem Jahr wieder hier in Würzburg, und seit ich weiß, dass das Jubiläum ist, spreche ich alle Kinder, Erwachsenen auf der Straße an und erinnere sie an den Samstag und hofft, dass ganz viele kommen. Und da kommt auch ganz viel Rückmeldung. Ah, das Spieli, ja, da waren wir ja die ganze Kindheit über und da kommen wir sehr gerne.
1: Also das ist ja schön, dass jeder positive Erinnerungen mit dem Spieli verbindet, Isabel. Mhm. Das ist tatsächlich auch eine wichtige Geschichte, und du kriegst es ja in der tagtäglichen Arbeit ja mit, dass quasi dort Dankbarkeit auch da ist von den Kindern, ne? Dass sie wirklich sagen, hey, das ist schön, vielen, vielen Dank. Es sind auch viele dabei, die es vielleicht zu Hause nicht so ganz einfach haben oder die Eltern arbeiten und sonst was. Und da so einen sicheren Hafen zu bieten, das ist natürlich was ganz Wichtiges.
0: Ja,
1: ne?
0: Ja, ich würde auch sagen, also was auch noch so dazu kommt, dass das Spieli, also auch die Pädagogen und Pädagoginnen, die dort arbeiten, alle schon sehr lange auch da sind. Also ich bin da quasi eine der Neueren im Team. Und das hat auch für die Menschen oder die Kinder, die früher Spielikinder waren, auch so eine Besonderheit, weil die kommen rein und die kennen noch die Menschen, die da eben arbeiten. Und natürlich das Gelände ist auch eine absolute Besonderheit. Ja, sind wir auch sehr dankbar.
1: Ja, das wird ja auch immer wieder erneuert, erweitert. Also das ist ganz spannend. Also was es da alles gibt, wenn man da reingeht, das ist schon ein riesen Abenteuerspielplatz eigentlich. Ne?
0: Ja, auf jeden Fall.
1: Also da mit diesem neuen Gerüst, das ist ja jetzt vor 2, 3 Jahren oder waren es 4 sogar, ich weiß es nicht, 5. 5 Jahren gemacht, das weiß ich noch, als das dann eröffnet wurde. Mhm. Ja. Aber da ist ein Fußballplatz da, da sind Instrumente da, da sind Spiele da, da kann man, also das ist Wahnsinn, was das Angebot da einfach umfasst. Wie hat das immer offen?
0: Das Spiel hat immer von Montag bis Freitag von 13 bis 18 Uhr offen. Und freitags haben wir einen Familientag. Da dürfen auch immer die Familien kommen mit kleineren Kindern oder älteren Kindern. Und da können dann die Eltern auch einfach mit dabei sein.
1: Also sehr schön. Also wirklich so das komplette Familienprogramm sozusagen. Genau. Hartmut, wenn du da nochmal zurückblickst auf diese Zeit, für dich natürlich auch sicherlich viele Highlights. Und du hast einfach auch wahnsinnig viele Leute erwachsen werden sehen, ne?
3: Das ist richtig. Ich habe heute noch die erwachsenen Spielikids teilweise in meinem Bekanntenkreis, weil es die Ruperta vorhin auch erzählt hat. Ich bringe auch, also am Samstag wollen definitiv einige kommen, die zu meiner Studentenzeit, also ich rede jetzt von 77, 78 im Spieli

0: Olivia Dean, It's So Easy to Fall in Love. Es geht ums Spieli. Bei mir im Studio. Wir fangen hier drüben nochmal an. Ruperta, Isabel, deine Schwester hat extra angerufen hier bei uns in Blitzwald. Und sie heißt nicht Isabella. Ich kenne dich jetzt auch schon seit 4 Jahren mindestens. Ja. Weiß nicht, warum ich das jetzt versehentlich gesagt habe. Aber es ist schön, dass wir eine Korrektur gekriegt haben von der Familie.
1: Ja, vielen Dank an meine Schwester.

0: waren als Kind. Natürlich jetzt alles gestanden, Erwachsene im Beruf und so weiter, selber Kinder und so weiter, wohnen teilweise auch noch in der Zellerau. Von daher ist eine Nähe noch da, manche halt außerhalb, aber die haben alle mitgekriegt. Natürlich auch durch meine Wenigkeit, dass das Spieljubiläum ansteht. Und ich gehe stark davon aus, dass da einige davon am Samstag am Start sind.
1: Und sicherlich einiges zu erzählen haben natürlich. Es ist immer schön, wenn dann Erfolgsgeschichten draus werden oder einfach sagen, aus ihm oder aus ihr ist ein guter Mensch geworden und hat wirklich viel im Spiel, vielleicht auch dann auch da gelernt, ne, fürs Leben.
0: Genau. Was übrigens auch eine spannende Story ist von 76, 77. Ich komme in die Zellerau und neben uns war das Stadion vom damaligen 04, der leider irgendwann in Konkurs gegangen ist. Aber da war alle 14 Tage Highlight in der Zellerau und wir als bescheidenes Spieli durften auf dem Trainingsplatz, der nebendran war, auch mal Fußball spielen, wenn die Stars von nebenan nicht gerade da waren. Das war super.
1: Toll, ja, das waren auch zu Zweitliga-Zeiten dann auch noch, ne? Also richtig. Da war da richtig was los auf jeden Fall. Unten im jetzigen DJK-Stadion quasi in der Frankfurter Straße. Wir werden natürlich gleich drüber sprechen, was für ein Programm alles am Samstag dann auf euch wartet. Jetzt erstmal Shakira und Burna Boy. Wenn wir schon beim Fußball sind, dann hören wir auch den WM-Song Die Die.

0: Jazik und Akon hier auf Radio Gong, das Ganze an diesem Donnerstagabend. Das Spieli, noch zweimal schlafen, wenn man keinen Mittagsschlaf macht, sondern nur nachts. Kann ja auch öfter schlafen am Tag. Dann auf jeden Fall ist großes Jubiläum. Gibt es auch Mittagsschlaf im Spieli eigentlich?
1: Nee.
0: Ne?
1: Nee,
0: das sind alle
1: leider.
0: Ist ja schon
1: also ich würde mich drüber freuen, aber...
0: Du kannst ja bis aufmacht, kannst dich ja irgendwo hinlegen. Ja? Es, gibt ein schönes es gibt ja sogar ein Kaminzimmer, Freunde. Da haben wir ja immer unsere Stiftungsratstreffen und das ist immer schön, ne? Wenn da im Winter man da schön einheizen kann. Also das ist schon toll, da ist auch ein Tischkicker drin und alles Mögliche. Also das ist schon richtig, also allein schon drinnen ist es toll und draußen, wenn man da rumgeht mit den vielen Möglichkeiten, das ist schon was Sensationelles. Und das Spieli hat jetzt 50-jähriges Jubiläum am Samstag. Das geht von 14 bis 18 Uhr. Ne? Und dann könnt ihr gerne mal, wer mag, mir so ein bisschen erzählen oder uns ein bisschen erzählen, was da genau alles passieren wird.
1: Das Spieli-Team hat sich überlegt, dass wir machen einen Tee-Empfang. Also es wird kein Sekt geben, es wird Tee geben. Und dann gibt es verschiedene Reden und einen Zeitstrahl, was der Hartmut vorhin schon erwähnt hat, genau, wo es einfach nochmal darum geht, so eine kleine Reise durch die Zeitgeschichte vom Spieli zu machen. Und dann gibt es einen bunten Marktstand, wo es quasi ganz viele verschiedene Angebote gibt von Kooperationspartnern vom Spieli. Es wird Waffeln geben, es wird Getränke geben, es wird Kinderschminken geben, eine Rollrutsche, eine Buttonmaschine, Kerzentauchen, Schnitzen. Ich hoffe, ich habe jetzt nichts vergessen. Ja, also es wird ein wildes, buntes Angebot für Groß und Klein.
0: Das klingt doch auf jeden Fall schon mal spannend, um quasi so mitzukriegen, zu sehen, was ist alles im Spieli dann möglich sozusagen. Ja, das heißt, einfach das Ganze nochmal zu sehen und kennenzulernen. Jetzt, wenn Leute sich dafür interessieren, zu sagen, hey, ich würde mein Kind gerne da auch dahin schicken. Wer darf dahin? Wie alt sind da die Kinder? Müssen die aus der Zelle auch kommen? Wie schaut es da aus?
1: Genau, es sind quasi hauptsächlich Kinder aus der Zelle rauf, im Alter von 6 bis 14. Und die dürfen einfach kommen, die müssen sich auch nicht anmelden. Und und freitags ist eben der Familientag, da dürfen alle kommen.
0: Genau. Also kann man das mal dann mit Mama und Papa mal anschauen beispielsweise dann grundsätzlich. Mhm. Das heißt, da kommen dann einfach dann plötzlich Kids da, die ihr vielleicht noch nie gesehen habt und sagt, hey, ich bin neu in der Gegend und...

0: Und das funktioniert dann immer ganz cool wahrscheinlich, oder?
1: Genau, das funktioniert ganz gut und das ist auch für uns so ein wichtiger Grundsatz, dass es kostenlos ist und dass es ein niederschwelliges Angebot ist, wo man sich eben nicht anmelden muss und wo die Kinder auch quasi sich bewusst dafür entscheiden können, was sie machen möchten und wie lange sie bleiben wollen und genau.
0: Also das ist eine wirklich schöne Geschichte. Jetzt muss sowas auch finanziert werden. Wie funktioniert das eigentlich? Also so grundsätzlich, es gibt ja eine Stiftung und so weiter und so fort.
1: Genau, also hauptsächlich wird es durch die Stadt Würzburg finanziert. Und die Trägerschaft hat der Sozialdienst katholischer Frauen. Und dann haben wir ja noch das große Glück, die Stiftung Glück im Unglück zu haben, die uns immer wieder ganz bedarfsgerecht sehr großzügig unterstützen mit verschiedensten Dingen, zum Beispiel ein Lastenrad oder auch solche Sachen wie Tischtennisschläger, also auch so Sachen, die einfach unterm Jahr anfallen. Und da sind wir total dankbar drüber und genau auch angewiesen. Hartmut, du?
0: Bitte? Hartmut, bitte, darfst du gerne. Ja,
2: du hast dich angemeldet. Als Stiftungsvorsitzender muss ich doch gleich mal darauf aufmerksam machen, auf unser neues Projekt. Wir brauchen eine neue Catchmatte für unseren Tobraum. Also wir werden am Samstag natürlich auch darauf aufmerksam machen, dass wir für Spenden sehr dankbar sein werden und auch für alle Radio Gong-Hörer. Wenn ihr was tun wollt, spendet was. Wir brauchen eine neue Matte für unseren Catchraum.
0: Das klingt doch gut. Catchraum klingt schon mal eh cool eigentlich, ja. Also, das ist ja schon eine schöne Sache. Das heißt, Glück im Unglück heißt die Stiftung, findet man natürlich überall. Oder wer Interesse hat, kommt einfach am besten am Samstag vorbei. Das Wetter wird toll. Ihr könnt einfach vorbeischauen zwischen 14 und 18 Uhr und euch informieren und sagen, hey, ich möchte da irgendwie helfen, möchte unterstützen. Und da kriegt man natürlich alle Infos. Gehe ich mal von aus, ne?
1: Ja.
0: Perfekt, also vielen, vielen Dank. Ich wünsche viel Erfolg natürlich am Samstag. Es wird schönes Wetter, wie gesagt, und ich denke, da werden einige kommen, viele ehemalige, und es wird wieder ein schönes Familienfest im Spiel in der Zelle auch.
1: Ja, danke, dass wir da sein durften.
3: Vielen Dank.
0: Sehr gerne. Und hier ist für euch Alok und Headlights.

Schöne Nummer von Ariana Grande, Hate That I Made You Love Me. Das Ganze an diesem Donnerstagabend für euch, das Ganze bei der Late Night Show. Und jetzt kommen wir zu der Truppe, die auch beim Super Bowl, hätte ich fast gesagt. Ja, es war eine Halbzeitshow, die Super Bowl ähnlich war, nicht ganz so spektakulär, aber beim WM-Finale die Halbzeitshow mitgestaltet haben. BTS, hier sind sie für euch und Swim.

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1: Ich bin Yves Simon.
2: Bundesgesundheitsministerin Nina Wagen soll übereinstimmenden Medienberichten zufolge neue Kanzleramtschefin werden. Ihren Posten wiederum soll CDU-Generalsekretär Carsten Linnemann übernehmen. Offiziell ist das allerdings noch nicht bestätigt. Für uns berichtet Thomas Pockt.
3: Damit sieht es so aus, als ob der Wechsel von Kanzleramtschef Frei an die Fraktionsspitze der Union zu einem größeren Personalumbau führt. Frei soll nächste Woche zum Nachfolger von Jens Spahn gewählt werden. Dass Wagen dafür ins Kanzleramt geht, ist nicht überraschend.

0: Sie galt zuletzt als Wunschkandidatin von Friedrich Merz, der etwa ihre Rolle bei der Gesundheitsreform immer wieder lobte.
1: In Regensburg hat heute Nachmittag ein 20-Jähriger eine Bankfiliale überfallen und dabei einen Mann mit einem Messer tödlich verletzt. Das Opfer ist noch ins Krankenhaus gekommen, dann dort aber gestorben. Zwei weitere Menschen, die sich in der Bank aufgehalten haben, konnte die Polizei in Sicherheit bringen. Danach haben die Beamten den Täter geschnappt. Die Ermittler gehen davon aus, dass er die Bank ausrauben wollte. Noch sicherer und auch mit anderen Motiven. Die Europäische Zentralbank plant eine neue Euro-Banknotenserie. Und wie die aussehen soll, das können wir alle mitentscheiden. Noch bis zum 21. September läuft eine Online-Abstimmung. Zur Auswahl stehen entweder berühmte Europäer wie zum Beispiel Beethoven, Marie Curie oder auch Da Vinci oder Flüsse und Vögel als Symbol für Europas Natur. Wahrscheinlich Ende dieses Jahres entscheidet dann der EZB-Rat, welches Motiv es wird. Bei der Fußball-Weltmeisterschaft könnte es Wettmanipulation gegeben haben. Zumindest gibt es jetzt erste Hinweise darauf. Ein internationales Gremium hat nämlich 7 sogenannte gelbe Alarme registriert. Also das sind Auffälligkeiten, die näher geprüft werden müssen. Interessant dabei, letzte Woche hatte die FIFA noch erklärt, es gibt keine verdächtigen Wettaktivitäten.
2: Warum würde mich das irgendwie nicht wundern? Aber wäre schlimm, wenn es so wäre. 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
2: Wir schauen mal drauf und sehen, dass es jetzt erst einmal in der Nacht Tiefstwerte um 10 bis 6 Grad gibt. Da ist es klar oder leicht bewölkt. Morgen viel Sonnenschein, wie auch am Samstag viel Sonnenschein. Morgen bis 28, Samstag bis 33 Grad sogar die Höchstwerte. Sonntag und Montag mehr Wolken, kann auch ein paar Schauer oder Gewitter, vor allem am Sonntagnachmittag geben. Die Temperaturen gehen auch zwischendurch mal kurz zurück, bevor es am Dienstag wieder heiß und sonnig und sommerlich wird.
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2: Um 22:03. Hallo Autofahrer. Wir haben erstmal die A3. Und zwar von Nürnberg in Richtung Würzburg zwischen Schlüsselfeld und Geiselwind. Unfall mit 3 Fahrzeugen vor sich, ein defektes Fahrzeug auch noch dazu. Die Richtungsfahrbahn ist blockiert. Dann im weiteren Verlauf Richtung Frankfurt zwischen Heidingsfeld und Kist. Hier der Standstreifen und der rechte Fahrstreifen blockiert, defekter LKW. Obacht hier, allen unterwegs auf jeden Fall eine gute Fahrt.
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2: Und ich wünsche euch natürlich einen schönen Donnerstagabend und ihr seid bei der Late Night Show. Servus.

International Vibes hier auf Radio Gong. International Vibes sind immer gut. Manchmal sind Local Vibes auch sehr gut. Hatten wir ja heute schon gerade mit dem Spieli. Und wir werden gleich ein paar Local Vibes haben, der auch international ist, gleichzeitig Nevio. Denn da gibt es ein großes Schulhofkonzert am kommenden Montag. Was das genau ist, das erzählt er uns dann gleich. Und dann gibt es demnächst auch das komplette Interview zum neuen Album mit allem drum und dran. Und das gleich hier für euch. Jetzt bleiben wir international mit Taylor Swift und Opalite hier bei der Late Night Show auf Radio Gong.

0: Aus Dies, The Art of Letting Go hier auf Radio Gong. Aus Dies hatten wir schon bei der Gong Club Tour und diesen Herrn hatten wir auch schon, ach, schon lange, live mal auf Bühnen hier bei uns. Es ist Nevio Passaro, der Mann, der ja hier um die Ecke eigentlich kommt und so lange uns auch schon begleitet, seit vielen, vielen, vielen Jahren. Und er war am Sonntag auch wieder in Würzburg, denn er hat sich auf was vorbereitet und ich hatte die Gelegenheit, ihn hier im Studio nochmal zu treffen.
1: Und zwar bereiten wir uns für unser schönes Schulhofkonzert in Emskirchen am 27. Juli vor. Öffentlich, Eintritt frei und sogar Gelato gratis. Andi, komm bitte vorbei. Es gibt ein extra Gelato auch für dich natürlich.
0: Das ist mega. Also das heißt, du hast es ja letztes Jahr zum allerersten Mal gemacht. War eine relativ spontane Idee.
1: Genau, richtig spontan.
0: Ja, und jetzt, ein Jahr später, ist das Ding irgendwie ewig gewachsen, ne?
1: Das ist Wahnsinn, wie aus so einer spontanen Idee, wie du sagst, so einer Laune heraus. Damals kam meine erste Papa-Pop-Single. Ich mache gerade ein Familienprojekt, ja, ein Familienalbum aus der eigenen Familie. Für viele Familien potenziell oder im besten Fall. Und da war so, Nevio, warum machst du eigentlich nicht mal, du hast doch jetzt Gelato, diesen Song, warum machst du nicht einmal ein Konzert hier bei uns im Schulhof? Und ich so, okay, let's talk about this. Dann hatte ich genau 5 Wochen Zeit, was verdammt wenig ist für so eine Veranstaltung, und habe wirklich 5 Wochen lang, war ich 4,5 am Telefon, habe so das gesamte Netzwerk, so alle, die ich kenne, die irgendwie potenziell in Betracht kommen, angerufen und habe so viel geredet, dass ich genauso heißer bin wie heute nach der Bandprobe. Und wir haben es geschafft, weil wir haben natürlich, das ist eine riesen Herausforderung, kostenlos zu sein, also keinerlei Ticketeinnahmen, ein Gelato noch zu schenken und Technik, Personal, Bühne, alles was zusammenkommt. Wir haben es geschafft, kostendeckend dieses musikalische, kulturelle Angebot allen zu geben, klein und groß. Und das war sensationell, da waren dann einfach mal 2.500 Zuschauer

0: Ich glaube, wir haben da echt solide Arbeit geleistet und es war nachhaltig. Jetzt sind wir mittlerweile diejenigen, ihr seid doch die vom Schulhofkonzert und werden jetzt teilweise von Partnern angerufen. Können wir da bitte helfen? Können wir da spenden? Können wir da machen? Was können wir tun? Und es ist Wahnsinn. Und wenn man jetzt zum Beispiel unsere Partner in diesem Jahr sieht, sind so 50 an der Zahl, also auch quantitativ viel, aber vor allem die Qualität. Im Sinne nicht gut oder schlecht, aber wir haben schon längst die regionale Ebene verlassen, weil wenn man, also ich will jetzt kein Name-Dropping machen, aber die Player, die dabei sind, die stehen ja eigentlich dafür, dass wir im nächsten Jahr, und daran arbeiten wir gerade hardcore hinter den Kulissen, im nächsten Jahr die bundesweite Schulhofkonzerttour 27 fahren können.
1: Das klingt auf jeden Fall sehr, sehr gut. Das Ganze wird sein am Montag, 27. Juli, 17 Uhr in Emskirchen, dort wo Nevio quasi ist, zu Hause ist und das ist ja unten Richtung Neustadt-Eichstätt unten mit seiner Band und da wird es ganz groß in der Grundschule dort in Emskirchen ein Riesenfest geben. Und einfach vorbeikommen. Eintritt ist frei und Gelato frei, solange der Vorrat reicht auf jeden Fall. Ich habe noch mehr mit Nevio gesprochen, gerade über sein geplantes Album, was alles da kommt, über die Heimat an der Amalfiküste oder leicht darunter. Und deswegen werden wir natürlich einiges dann noch hören hier in der Late-Night-Show von ihm. Bis dahin, freut euch schon mal auf.

Papa Pop nennt sich das Ganze, ein Familienprojekt, es ist richtig, richtig cool. Das Album wird es dann auch im Herbst geben, wir haben schon jetzt drüber gesprochen, also wie gesagt, in der nächsten Woche wird es mehr geben von Nebio hier bei der Late Night Show. Jetzt erstmal ein Song von der WM. Er hatte ja, muss man sagen, auf Argentinien gehofft, denn als Napoli-Fan natürlich Diego Maradona, Argentinien, da war so sein Herz in diese Richtung. Hat ja nicht dann ganz hingehauen, das war ja am Sonntag, als wir uns getroffen haben. Und hier ist aber der Song dazu zur WM. Andrea Bocelli, David Guetta. Und geschrieben von Fastboy, ja, Freunde, DNA.

Sierra und Eamon und Niklas Wilson, Rhythm hier auf Radio Gong. Das Ganze an diesem Donnerstagabend und heute ging die Regionalliga Bayern los mit einem Derby. Das, sage ich mal, für eine Mannschaft gut und für die andere Mannschaft etwas ausbaufähig ausgegangen ist, muss man ganz eindeutig sagen. Es geht um das Spiel TSV Albstadt gegen 1. FC Schweinfurt 05. Schweinfurt natürlich abgestiegen aus der dritten Liga mit vielen neuen Spielern. Natürlich, nachdem sich der Hauptsponsor da, Markus Wolf, zurückgezogen hat, hat man viel jetzt Umbruch gehabt, aber das ist ja meistens so bei Abstiege. Und man hat in Albstadt heute gespielt. Da sind ja 750 Leute zu Hause und es waren irgendwie 3000 im Stadion. War auf jeden Fall unfassbar viel los. 2-0 hat Albstadt geführt, dann hat Schweinfurt verkürzt, 1-2. Man hat Hoffnung gehabt, aber dann fielen die Tore dann für Albstadt. 5-1 am Ende, das war der gelungene Auftakt und der misslungene Auftakt für Schweinfurt, die natürlich jetzt dann noch nächste Woche gegen 60 spielen müssen, was natürlich auch ein Riesending ist. Die sind ja auch eben zwangsweise abgestiegen aus Liga 3. Und haben spielfrei am ersten Wochenende. Wir sind gespannt. Es ist ja noch ganz am Anfang der Saison. Man muss sie erstmal finden und so weiter und so fort. Und dann wird man sehen, was ist. Also das war so der Auftakt an dieser Stelle. Wir schauen mal rüber auf die Straßen auch noch. Eine Meldung haben wir noch von der A3 Würzburg Richtung Frankfurt zwischen Heidingsfeld und Kist. Hier defekter LKW, Standstreifen und rechter Fahrstreifen blockiert. Vorsicht! Allen unterwegs eine gute Fahrt mit Bruno Mars und I Just Might.

Rhythmus ist ein Tänzer. Nie wurden wahre Worte gesprochen von Snap hier auf Radio Gong. Und das war's von der Late Night Show in dieser Woche. Es gab eine Menge zu erleben. Könnt ihr vieles nachhören auf radiogong.com bei der Late Night Show, direkt bei der Seite. Die Interviews zum Beispiel, die kamen, also viele davon. Und wir hören uns aber gleich wieder nach den Nachrichten. Zumindest mal kurz. Und jetzt Alex Warren, Fever Dream.

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1: Ich bin Yves Simon.
2: Nach dem tödlichen Messerangriff in einer Regensburger Bank entscheidet morgen ein Haftrichter, ob der festgenommene 20-Jährige in Untersuchungshaft kommt. Der Deutsche soll am Nachmittag auf einen Kunden eingestochen haben. Das Opfer ist später im Krankenhaus gestorben. Polizei und Staatsanwaltschaft ermitteln wegen eines Tötungsdelikts und Raubüberfalls und wollen morgen am Mittag weitere Details bekannt geben. Das Umfeld der Bank ist jetzt wieder freigegeben, aber die Kripo sichert nach wie vor Spuren. Nach dem Rücktritt von Jens Spahn als Unionsfraktionschef will Bundeskanzler Merz offensichtlich sein Kabinett doch im größeren Umfang umbilden. Bundesgesundheitsministerin Waken soll übereinstimmenden Medienberichten zufolge neue Kanzleramtschefin werden. Thorsten Frey folgt ja auf Jens Spahn nach. Und dann wiederum soll CDU-Generalsekretär Linnemann Gesundheitsminister werden. Offiziell ist das allerdings alles noch nicht bestätigt. Die EU-Kommission wirft dem US-Internet-Giganten Google vor, seine Marktmacht gezielt auszunutzen. Deswegen hat die EU jetzt eine Rekordstrafe verhängt. 890 Millionen Euro muss Google wegen Verstößen gegen Wettbewerbsregeln zahlen. Nach Auffassung der Kommission hat Google Nutzer über die Suchmaschine und den App-Platz Google Play gezielt zu eigenen Diensten gelenkt.

0: und sich so einen unzulässigen Vorteil gegenüber der Konkurrenz verschafft. Der Atomdeal zwischen den USA und Saudi-Arabien steht jetzt plötzlich doch wieder auf der Kippe. Der Grund: US-Präsident Trump knüpft das Abkommen an die Voraussetzung, dass Saudi-Arabien den Staat Israel anerkennt. Gestern hatte Trump noch verkündet, dass die USA Saudi-Arabien beim Aufbau eines zivilen Atomprogramms helfen, ohne aber ins Detail zu gehen.
1: Soweit die Nachrichten, alle News aus der Region zum Nachlesen auf radiogong.com und auch in der Gong-App.
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1: In der Nacht klar oder leicht bewölkt, 10 bis 6 Grad die Tiefstwerte. Morgen dann viel Sonnenschein, ein paar flache Quellwolken bei 26 bis 28 Grad. Samstag auch nochmal richtig sonnig bei 30 bis 33 Grad. Klingt doch ordentlich.
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1: Aktuell haben wir keine Störungsmeldungen. Allen unterwegs auf jeden Fall eine gute Fahrt und das war's von meiner Seite. Wir hören uns wieder am Samstag ab 15 Uhr. Jetzt gibt's erstmal die Gong Chillout Zone. Bis denn.
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1: Ich bin Yves Simon. Die US-Regierung führt neue Zölle auf Ausfuhren aus insgesamt 60 Ländern ein. Wegen angeblich unzureichender Maßnahmen gegen Zwangsarbeit sollen bestimmte Produkte in Zukunft mit 10 oder auch mit 12,5% Zoll belegt werden. Betroffen ist auch die Europäische Union, wie das Büro des US-Handelsbeauftragten Greer mitgeteilt hat. Details sind allerdings noch nicht bekannt. Nach einer Messerattacke in einer Regensburger Bank hat sich der bayerische Innenminister Herrmann bei den Einsatzkräften für ihr beherztes Eingreifen bedankt. Ein 20-Jähriger hatte in der Filiale im Stadtteil Prüfening einen Mitarbeiter mit einem Messer angegriffen und tödlich verletzt. Stundenlang lief ein Großeinsatz der Polizei. Spezialkräfte haben den Bereich weiträumig abgesperrt, weil erstmal von einer Geiselnahme die Rede war. Der mutmaßliche Täter mit deutscher Staatsangehörigkeit hat sich dann am Ende widerstandslos festnehmen lassen. Zwei weitere Personen wurden unverletzt aus dem Gebäude gebracht. Morgen soll er dann dem Haftrichter vorgeführt werden. Vor 2 Jahren ist Cannabis in Deutschland teilweise legalisiert worden. In den Krankenhäusern, da machen sich die ersten Folgen bemerkbar. Es wurden mehr Menschen wegen der Droge eingeliefert. Das schreiben jetzt Wissenschaftler im Fachjournal Deutsches Ärzteblatt International. Thomas Bremser berichtet für uns.
2: Die Wissenschaftler sehen mehr akute Vergiftungen durch Cannabis und mehr dadurch ausgelöste Psychosen. Allerdings sei der Anstieg moderat. Die Forscher diskutieren 2 mögliche Gründe. Erstens sei es denkbar, dass mehr Menschen Cannabis konsumieren. Wahrscheinlicher sei es allerdings, dass mehr Konsumenten auf hochpotentes medizinisches Cannabis umgestiegen sind. Das gibt es ziemlich leicht in Online-Apotheken zu kaufen.
1: Im Grunde weiß jeder schon Bescheid, Jürgen Klopp wird neuer Bundestrainer und um 11 Uhr, da soll es dann auch offiziell werden, da hat der DFB nämlich eine Pressekonferenz angekündigt. In der Bild wird auch schon darüber spekuliert, dass Ex-BVB-Profi Sven Bender im Trainerteam von Klopp landen könnte. Genau wissen wir es dann am Vormittag.
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3: In der Nacht klar oder leicht bewölkt, die Tiefstwerte 10 bis 6 Grad. Tagsüber gibt's viel Sonnenschein, nur ein paar flache Quellwolken bei 26 bis 28 Grad.
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1: Ich bin Yves Simon. Nach der tödlichen Messerattacke in einer Regensburger Bank steht jetzt fest, bei dem Opfer handelt es sich um einen Mitarbeiter der Filiale. Die Bank hat sich zutiefst bestürzt gezeigt. Sie will jetzt vor allem die Beschäftigten unterstützen, arbeitet aber auch eng mit den Behörden zusammen. Der tatverdächtige 20-Jährige, ein Deutscher, soll heute dann dem Haftrichter vorgeführt werden. Er wurde von Spezialkräften noch im Gebäude festgenommen. Die Ermittler gehen von einem Tötungsdelikt und einem Raubüberfall aus. Die US-Regierung hat wieder neue Zölle auf Einfuhren aus insgesamt 60 Ländern angekündigt, auch wieder aus der EU. Wegen angeblich unzureichender Maßnahmen gegen Zwangsarbeit sollen bestimmte Produkte mit 10 oder auch 12,5% zusätzlich belastet werden, wie das Büro des US-Handelsbeauftragten Greer mitgeteilt hat. Die neuen Importgebühren gelten ab Freitagmorgen, also das haben wir ja jetzt schon, also direkt. Gesetzgebungsverfahren bei uns in Deutschland bekommen kein Tempolimit. Das Bundesverfassungsgericht hat die Klage eines ehemaligen CDU-Abgeordneten verworfen, dem das Verfahren beim Heizungsgesetz zu schnell gegangen war. Die Vorsitzende Richterin Kaufold hat gesagt:
2: Allgemeine Aussagen zur zulässigen Dauer von Gesetzgebungsverfahren lassen sich dem Grundgesetz nicht entnehmen.
1: Bei der Verhandlung ist es nicht um das Heizungsgesetz inhaltlich gegangen. Die Waldbrände an der französischen Atlantikküste breiten sich immer weiter aus. Laut den Behörden sind inzwischen fast 20.000 Menschen vorsorglich in Sicherheit gebracht worden. Die Region rund um Bordeaux ist unter anderem bei Urlaubern sehr beliebt. Viele Ferienzentren und Campingplätze sind inzwischen geräumt worden.
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3: In der Nacht klar oder leicht bewölkt, die Tiefstwerte um 10 bis 6 Grad. Tagsüber gibt's viel Sonnenschein, nur ein paar flache Quellwolken bei 26 bis 28 Grad.
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1: Ich bin Yves Simon. US-Präsident Trump gibt nicht auf. Heute läuft der gesetzliche Rahmen für globale Zölle aus und jetzt hat er eine neue Grundlage für die Importgebühren gefunden. Trump will auf die Einfuhren von 60 Handelspartnern einen Zoll von 10 bzw. 12,5% erheben. Darunter fallen auch bestimmte Produkte aus der Europäischen Union. Um 6 Uhr unserer Zeit treten die Zölle in Kraft. Sie sollen dieses Mal juristisch einwandfrei sein. Davon jedenfalls geht Trump aus. CDU-Generalsekretär Linnemann soll neuer Gesundheitsminister werden, Nina Warken wiederum Kanzleramtsministerin, das schreiben mehrere Medien übereinstimmend. Eine Bestätigung aus der Regierung gibt es bisher allerdings noch nicht. Der Posten im Kanzleramt wird ja frei, weil Thorsten Frey neuer Unionsfraktionschef werden soll. Vorgänger Jens Spahn war nach der Geburt seines Kindes mithilfe einer Leihmutter zurückgetreten. Kein Tempolimit für Gesetze. Das Bundesverfassungsgericht hat jetzt beschlossen, dass es keine Zeitvorgaben geben soll, wie schnell oder langsam Gesetze durchs Parlament gebracht werden können. Im konkreten Fall ging es um das Heizungsgesetz der Ampelregierung. Der Kläger, ein CDU-Abgeordneter, war der Meinung, SPD, Grüne und FDP hätten das Gesetz so schnell durch den Bundestag bringen wollen, dass er gar nicht genug Zeit gehabt habe, um sich anständig zu informieren. Die Bundesrichter verweisen allerdings auf die Verfassung und in der stehen keine Vorgaben zum Tempo bei Gesetzgebungsverfahren drin. Fast jede fünfte Familie mit minderjährigen Kindern wird von nur einem Elternteil geführt. Das sind laut Statistik-Bundesamt zwar etwas weniger Alleinerziehende als vor 10 Jahren, aber das Armutsrisiko, das bleibt hoch. Lea Matschulat berichtet.
2: Rund 29% der alleinerziehenden Haushalte sind armutsgefährdet. 12% sind es bei den Familien mit beiden Elternteilen. Für Kinder bedeutet ein Leben mit wenig Geld häufig auch weniger Teilhabe. Der Eintritt fürs Schwimmbad, eine Spielkonsole, der Mitgliedsbeitrag fürs Gym. Dinge, wo sie verzichten müssen.
1: Außerdem plant die Bundesregierung, den Unterhaltsvorschuss für 16- und 17-Jährige zu streichen.
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3: In der Nacht klar oder leicht bewölkt, die Tiefstwerte um 10 bis 6 Grad. Tagsüber gibt's viel Sonnenschein, nur ein paar flache Quellwolken bei 26 bis 28 Grad.
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